0: Am Sonntag sind wir im Deutschen Fußballmuseum in Dortmund. Immer wenn Deutschland bei der WM spielt, sind wir da und quatschen über Fußball mit prominenten Gästen. Unter anderem Comedian Markus Krebs, der ist jetzt schon hier. Hast du dich in Datum vertan oder hast gedacht, guckst du mal vorher vorbei?
1: Ich wollte mich schon mal eingerufen. Ja, das ist ja ein wichtiges Spiel. Deutscher Curaçao, da ist ja, muss man ja sagen, ist ja ein Klassiker.
0: Das ist absolut.
1: Und da kann man sich vorher mal schön einlabern.
0: Ja. Ich sag mal so, du kennst das ja eh, du hattest ja eine Sportlerkneipe. Da saßen vermutlich auch die ein oder anderen Bundestrainer drin, oder?
1: Es war tatsächlich Pierre Littbarski war mal da.
0: Nein.
1: Mit dem Original von 1990, dem Pokal. Weil der Verein, der da, wo ich die Kneipe hatte, gespielt, Etus Bissigheim, haben da bei so einem Gewinnspiel mitgemacht. Und die haben Pierre Littbarski tatsächlich gewonnen, dass der mal vorbeikommt, dass wir Fotos da machen konnten.
0: Nein.
1: Und natürlich hatte ich an diesem Tag einen Auftritt, habe ihn da noch nicht kennengelernt, habe ihn später kennengelernt.
0: Ja, das ist ein wahnsinnig netter Typ, muss ich
1: ja,
0: sagen.
1: Super. Ja,
0: das
1: ist wirklich, ja,
0: der hat auch ganz oft in so einer Bauchtasche sein WM-Trikot von 1990 dabei.
1: Ja, kann ja mal sagen, so habe ich meine Mütze immer mit.
0: Dann gucken wir mal auf deine Tour. Ab Juli bist du dann wieder auf NRW-Tour. Ich frage mich ja immer, ist das dann so ein bisschen auch wie so ein WM-Turnier für dich, wenn du so auf so einer Tour bist? Also
1: ja,
0: man lernt ja vieles kennen da auch dann, ne? Viele andere Gebiete.
1: Ja, man hat ja immer ein Thema, ne? Ein neues Thema, allein, dass man über die WM sprechen kann. Egal, was passiert, jetzt, ob man gewinnt oder verliert oder irgendwie sowas, aber man hat ein Thema, was man von der Bühne aus mit dem Publikum besprechen kann. Das ist immer ganz, ganz witzig. Aber ansonsten ist es natürlich für mich, ich weiß ganz genau, wo ich hin muss und werde mich dementsprechend immer vorbereiten. Also gar nicht. Mache ich tatsächlich nicht. Ich
0: mache
1: überhaupt nichts. Ich sitze backstage mit meinen Leuten da und dann labern wir und so, ach guck mal, ist 8 Uhr, ich sollte mal auf die Bühne gehen.
0: Markus Krebs, ab Juli auf NRW-Tour in Dortmund, Leverkusen, Neuss, Münster, Borken, Wuppertal, Krefeld und die andere Hälfte habe ich vergessen, aber ihr könnt es im Internet nachlesen und am Sonntag, Markus, dann ja, bei uns. Ich freue mich, kommst du im Trikot ins Deutsche Fußballmuseum? Hast du ein Deutschland-Trikot oder kommst du im MSV-Trikot?
1: Ich habe tatsächlich drei Trikots und das Auswärtstrikot, weil ich wirklich tatsächlich schön finde.
0: Das blaue?
1: Ja,
0: wo viele sagen, das sieht aus wie ein Schlafanzug.
1: Ja, aber ich schlafe ja auch oft. Nee, aber ich werde ein Trikot anhaben, aber ob ich das Heim- oder Auswärtstrikot anziehe, das weiß ich noch nicht.
0: Markus Krebs, schön, dass du schon da bist,
1: ja,
0: und vielen Dank und wir sehen uns am Sonntag im Trikot.
1: Sehr gerne.
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1: A61 Mönchengladbach-Venlo zwischen Kaldenkirchen Süd und Kaldenkirchen. 1 Kilometer Stau. Wir wünschen allen unterwegs gute Fahrt.
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2: Ich will in diesem Jahr nichts davon hören, dass der Boden zu trocken ist. Ich meine, bei dem ganzen Regen, der so in den letzten Tagen runtergekommen ist, das jetzt regnet es auch noch hier bei Gary Halliwell. Aber da könnte der Aufschlag für die Regentropfen eher ein bisschen härter ausfallen. It's raining, man. Jetzt bei uns. Und damit hoffe ich, dass ihr gut durch die Nacht kommt.

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0: Heute ist es soweit. Heute startet die Fußball-Weltmeisterschaft hochoffiziell in Mexiko-Stadt.
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0: Und das Ganze im legendären Estadio Azteca laufen derzeit auch noch die Proben für die große Eröffnungszeremonie. Musik, Lichtshow und ein neuer FIFA-Bühnenauftritt soll den Startschuss für das Turnier mit 48 Nationen geben. Ralf Bosse aus unserem WM-Studio. Wie groß fällt die Inszenierung denn dann wirklich aus?
2: Die FIFA plant eine deutlich modernisierte Eröffnungszeremonie. Im Mittelpunkt steht eine Mischung aus mexikanischer Kultur, internationaler Popmusik und einer großen Stadionshow mit hunderten Mitwirkenden. Neben Tanz- und Lichtchoreografien soll auch der neue WM-Song Die Die von Shakira live präsentiert werden. Es soll darüber hinaus eine Mischung aus mexikanischer Tradition, Handwerkskunst und Lebensfreude geben.
0: Das klingt nach einer deutlich größeren Show als bei früheren Turnieren. Aber was bedeutet das konkret für Fans im Stadion und vor dem Bildschirm?
2: Für die Zuschauer soll die Zeremonie vor allem emotionaler und näher an den Teams sein. Statt reiner Show-Elemente setzt die FIFA auf gemeinsame Bilder aller Nationalmannschaften, große Flaggen und eine stärker erzählte WM-Geschichte. Auch technisch wird aufgerüstet. Licht, Drohnen und Stadionprojektionen sollen das Azteca in eine Art riesige Bühne verwandeln, die den Start der WM weltweit sichtbar macht. Die Fans im Stadion werden aktiv in die Show eingebunden und wurden gebeten, frühzeitig anzureisen, damit alles reibungslos funktioniert.
0: Okay, ein spektakulärer Auftakt also ist geplant in Mexiko-Stadt. Vielen Dank, Ralf Bosse, für die Einordnung und den Blick hinter die Kulissen der WM-Eröffnungszeremonie, die dann heute Abend, 1,5 Stunden vor dem Eröffnungsspiel Mexiko gegen Südafrika, beginnt.
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1: Ich bin Thomas Brockt. Das iranische Militär hat die Straße von Hormuz als Reaktion auf die jüngsten US-Angriffe komplett gesperrt. Jedes Schiff, das die Meerenge zu passieren versuche, werde angegriffen, hieß es in einer Erklärung der iranischen Militärführung. Die USA hatten zuvor neue Angriffe im Süden des Landes begonnen.
2: Nach heftigen US-Angriffen auf Hafenstädte entlang der iranischen Südküste blockiert der Iran die wichtige Transportroute für Öl und Gas komplett. Zuvor hatte Präsident Trump erklärt, das US-Militär habe zahlreichen Handelsschiffen in geheimer Mission die Durchfahrt ermöglicht. Die Straße von Hormuz ist ein zentraler Streitpunkt bei den Verhandlungen. Eine Einigung scheint in weite Ferne gerückt, auch wenn Trump behauptet, der Iran habe ihn angerufen und um einen Stopp der Bombardierungen gebeten. Die US-Angriffswelle sei begrenzt, sagt Trump. Aus den USA, Tina Eck.
1: Die Spitzen der schwarz-roten Koalition haben weitere Gespräche mit Arbeitgebern und Gewerkschaften über Reformen in Deutschland vereinbart. Das teilte ein Regierungssprecher nach Beratungen im Kanzleramt mit. Die Vertreter der Regierungskoalition begrüßten die Bereitschaft der Wirtschafts- und Gewerkschaftsvertreter, den Reformprozess konstruktiv zu begleiten, hieß es weiter. Union und SPD wollen bis zur Sommerpause grundlegende Reformen auf den Weg bringen. Bei dem Gespräch im Kanzleramt ging es um die Situation am Arbeitsmarkt, die Stabilität und Sicherung der Sozialversicherungen, Bürokratieabbau und Steuerpolitik. Normalerweise erhöhen sich die Diäten der Bundestagsabgeordneten jedes Jahr automatisch. Diesmal wollen die Politiker darauf verzichten und eine Nullrunde einlegen. Das entsprechende Gesetz geht heute in den Bundestag. Beschlossen wird es noch nicht.
3: Eigentlich steigen die Diäten der Bundestagsabgeordneten jedes Jahr zum 1. Juli. Das liegt daran, dass ihre Bezüge an die Entwicklung der Durchschnittslöhne in Deutschland gekoppelt sind. Diesmal hätte das knapp 500 Euro mehr im Monat bedeutet. Darauf wollen die Parlamentarier aber dieses Jahr verzichten. Union und SPD begründen das mit der angespannten Haushalts- und Wirtschaftslage. Zoe Tassovali, Nachrichtenredaktion.
1: Der sogenannte Tankrabatt fällt wie geplant Ende des Monats weg. Das haben nach Informationen der Bild-Zeitung die Fraktionen von Union und SPD entschieden. Nach langen Beratungen habe man sich entschieden, den Rabatt wie geplant am 30. Juni auslaufen zu lassen, sagt der Unionsfraktionsvize Müller der Zeitung. Zusammen mit dem SPD-Fraktionsvize Zorn sagte er auch, bei einem möglichen starken Preisanstieg könne man schnell reagieren, auch in den Sommerferien.
4: Das Wetter.
5: Wir bekommen heute mal einen klaren Himmel, mal wird's bewölkt, örtlich auch mit Regen bei höchstens 19 Grad. Morgen am Freitag bleibt es so wechselhaft und örtlich nass mit maximal 20 Grad.
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6: A4 Aachen-Köln, zwischen Kreuz Köln-Süd und Köln-Poll, 1 Kilometer Stau. Und A44 Dortmund-Kassel, zwischen Soest-Ost und Erwitte-Anröchte, 1 Kilometer stockender Verkehr. Wir wünschen allen unterwegs gute Fahrt.
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5: Einmal mit Schaf, bitte. Sascha Fassbender hier. Und die Airline Eurowings bietet jetzt im Bordbistro Döner an. Und ich lese hier wieder, sie bieten wieder Döner an. Das gab es schon mal? Wie konnte ich das verpassen? Vor allem das Witzigste ist, Eurowings verzichtet bewusst im Flieger auf eine Zutat, Knoblauch.

0: Die WM steht auf der Matte und jetzt sind die Prospekte wieder voll mit neuen Fernsehern. Es ist ja jedes Mal irgendwie das Gleiche, ne? Die Elektrohändler merken vor einem großen Fußballturnier, es gibt offenbar Interesse an einem neuen Fernseher und dann machen sie richtig Asche. Aber für was? Kollege Kevin Zimmer bleibt bei seinem alten Fernseher.
1: Ja, guck dir mal die Preise an. Ich habe so das Gefühl, dass das jetzt keine gute Zeit ist, sich einen neuen Fernseher zu kaufen.
2: Ah. Ja, oh, weißt du das nicht?
3: Nein.
1: Es könnte da einen Zusammenhang mit der Fußball-WM geben. Ich bleib da, glaube ich, mal dran. Aber brauchen wir wirklich, um Fußball zu gucken, diesen ganzen Technik-Schnick-Schnack? Da werden Dolby-Surround-Anlagen um einen herum gebaut. Ne? Am Ende klingt es immer so, als ob dich einer von der Seite anquatscht. Komm, lass das sein, ja?
3: Hab's noch keinen Ton verfehlt. Ja, aber egal.
1: Und ganz ehrlich, brauchen wir wirklich diese ultra teuren Ultra-HD-Glotzen? Ja? Siehst doch eh nix, ne? Also du hast ja gefühlt die ganze Familie und die halbe Nachbarschaft bei dir sitzen. Und was nutzt dir da Ultra-HD, wenn du, was weiß ich, 1400 mal 2000 Schlag-mich-tot-Pixel durch die fisselige Deutschland-Perücke von der Nachbarin siehst? Die es total pfiffig und lustig fand, diese besondere Größe zu kaufen, ja? Und die sitzt ausgerechnet vor dir. Ja, selbst neben dir wäre in dem Fall schlimm.
4: So viele Leute habe ich ja noch nie in mein Haus gehabt, nicht?
1: Ja. Ja, immer mehr Köpfe und Ärsche. Ja, Entschuldigung, die schieben sich halt ins Bild. Ja? Will noch jemand eine Frikadelle? Bernd, willst du noch ein Bier? Da hilft auch kein größerer Fernseher. Nichts. Ich sag doch, kein Bier für Bernd. Ja, habe ich tausendmal gesagt. Jeder weiß, dass der nach dem dritten Bier nichts mehr halten kann. Steht im 5-Minuten-Takt auf und dann genau im Bild. Neuer Fernseher macht da mal gar nichts. Also ich kauf keinen. Liebe Elektromärkte, ihr könnt euch eure neuen Fernseher zu dem Preis auch in den HDMI-Anschluss schieben, ja? Jetzt gucke ich die Fußball-Weltmeisterschaft auf 50 Zoll ohne Dolby Surround oder doch beim Nachbarn. Der hat nämlich einen neuen Fernseher.

Es ist ja schon ein wenig wie das Warten auf das Christkind. Fußballfans im Kreis Coesfeld warten auf die Weltmeisterschaft und ich verkürze euch die Zeit bis zur Bescherung mit dem Radio Kiepenkerl WM Countdown am Donnerstag. Hallo, ich bin Tiziana Boge aus dem Morgenteam. Bis zum Anpfiff der WM spiele ich jede Stunde einen tollen Fußballhit.

Mit welchem mache ich euch eine Freude? Welchen habt ihr schon lange nicht mehr gehört oder mit welchem verbindet ihr besondere Erinnerungen? Schickt mir eine WhatsApp-Sprachnachricht oder eine E-Mail und dann stimmen wir uns am Donnerstag gemeinsam auf die WM ein. Ich freue mich auf den Radio Kiepenkerl WM-Countdown.

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1: Zurzeit liegen uns keine Meldungen vor. Wir wünschen allen unterwegs gute Fahrt.
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2: Die Fußball-WM steht in den Startlöchern, habt ihr sicherlich schon mitbekommen. Und in Mexiko sind sie alle schon krass aufgeregt. Wegen der Eröffnung der WM fällt da in Mexiko statt an allen Unis und Schulen der Unterricht aus. Und Beamte sollen nach Möglichkeit von zu Hause aus arbeiten. Ausgenommen sind unter anderem, klar, Ärzte, Polizisten, Katastrophenschützer und sowas. Die Regierung hat auch private Unternehmen dazu aufgefordert, ihren Angestellten die Arbeit im Homeoffice zu ermöglichen. Der Grund vor allem, klar, zum Eröffnungsspiel soll es kein Verkehrschaos geben. So schulfrei und Homeoffice in Mexiko-Stadt wegen der Eröffnung. Gilt das dann auch in NRW?

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1: Ich bin Thomas Brock. Das iranische Militär hat die Straße von Hormuz als Reaktion auf die jüngsten US-Angriffe nach eigenen Angaben komplett gesperrt. Jedes Schiff, das die Meerenge zu passieren versuche, werde angegriffen, hieß es in einer Erklärung. Kurz darauf berichtete der staatliche Rundfunk bereits, dass zwei Schiffe beschossen worden seien. Das US-Militär hatte zuvor auf Befehl von Präsident Trump mit neuen Angriffen auf Ziele im Iran begonnen. Iranische Staatsmedien meldeten Explosionen in mehreren Hafenstädten entlang der Südküste. Der sogenannte Tankrabatt fällt wie geplant Ende Juni weg. Das haben nach Informationen der Bild die Fraktionen von Union und SPD entschieden. Die Koalition hatte die Spritsteuer im Mai und Juni um knapp 17 Cent pro Liter gesenkt.
2: Der Tankrabatt war von Beginn an für 2 Monate geplant. Zuletzt hatte es aber viele Debatten über eine mögliche Verlängerung gegeben. Jetzt ist das Ende amtlich. Der Rabatt habe gut gewirkt, heißt es aus den Regierungsfraktionen, aber er sei finanzpolitisch nicht sinnvoll. Man könne es sich in der aktuellen Lage nicht leisten, Schulden dafür aufzunehmen. Damit dürften die Preise an den Zapfsäulen ab Juli wieder nach oben gehen und das kurz vor den Sommerferien. Ursula Winkler, Nachrichtenredaktion.
1: Die Spitzen der schwarz-roten Koalition haben weitere Gespräche mit Arbeitgebern und Gewerkschaften über Reformen in Deutschland vereinbart. Das teilte ein Regierungssprecher nach Beratungen im Kanzleramt mit. Die Vertreter der Regierungskoalition begrüßten die Bereitschaft der Wirtschafts- und Gewerkschaftsvertreter, den Reformprozess konstruktiv zu begleiten, hieß es weiter. Union und SPD wollen bis zur Sommerpause grundlegende Reformen auf den Weg bringen. Bei dem Gespräch im Kanzleramt ging es um die Situation am Arbeitsmarkt, die Stabilität und Sicherung der Sozialversicherung, Bürokratieabbau und Steuerpolitik. Heute Abend startet die Fußball-Weltmeisterschaft in Kanada, Mexiko und den USA. Die große Eröffnung ist in Mexiko-Stadt im Aztekenstadion. Im Auftaktspiel trifft Co-Gastgeber Mexiko auf Südafrika.
3: Eine Megashow soll die Fans vor dem Anpfiff in Stimmung bringen. Popstar Shakira will erstmals den WM-Song Die Die live präsentieren. Mögliche Gewitter und radikale Lehrerproteste überschatten jedoch den Start des Turniers. Die Zufahrtsstraßen zum Stadion sind weitgehend abgesperrt. Auch die Fanmeile im historischen Zentrum der Stadt wird streng überwacht, damit Protestaktionen das Fußballfest nicht beeinträchtigen. Aus Mexiko-Stadt Andreas Osacabrios.
1: Das deutsche Team startet dann am Sonntag ins Turnier gegen WM-Neuling Curaçao.
4: Das Wetter.
5: Was ein wechselhaftes Wetter. Heute gibt's einen Mix aus Sonne und Wolken, aber eben immer mal wieder auch Regen bei bis zu 19 Grad. Morgen am Freitag, ja, fast genauso. Nochmal stellenweise nass mit maximal 20 Grad.
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6: Zurzeit liegen uns keine Meldungen vor. Wir wünschen allen unterwegs gute Fahrt.
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5: Mit Sascha Fassbender und einem absoluten Ohrwurm. Ob im Positiven oder im Negativen, das entscheidet ihr mal schön. Taylor Swift mit Opalite. Ich kriege dieses... Ich krieg's nicht mehr aus meinem Kopf raus. Ah! Aha.

0: WM-Songs. Die gehören ja mittlerweile genauso zu einem großen Fußballturnier dazu wie Fanmeilen, Trikots und Menschen, die plötzlich zu Bundestrainern werden. Einen davon liefert in diesem Jahr
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0: Ja, so einen WM-Song liefert in diesem Jahr Vincent Weiss. Kurz für immer heißt die Nummer. Die war ursprünglich gar nicht als WM-Song geplant. Ist nämlich schon Anfang des Jahres auf seinem neuen Album Hast du kurz Zeit erschienen. Album war übrigens auch direkt auf Platz 1 der deutschen Albumcharts.
2: Mit Kurz für immer habe ich einen Song geschrieben, der Gefühle und Momente, die viel zu schnell vorbeigehen, einfach festhalten will. Und ich freue mich umso mehr, dass das bei der Fußball-WM weitergetragen wird, weil diese 90 Minuten Spielzeit, die sollen einfach nicht aufhören, wenn man diese Spannung und dieses Gefühl eigentlich viel, viel weiter tragen möchte.
0: Ja, ist für den guten Vincent Weiss jetzt auch nichts Neues. Schon zur EM21 hat er gemeinsam mit Johannes Oerding Musik beigesteuert. Jetzt ist er also zum zweiten Mal musikalisch bei einem Fußballsommer mit dabei. Ja, ist eigentlich ganz cool, ne?
2: Ich fühle mich natürlich riesig geehrt, dass ich mit Kurz für immer ein zweites Mal ein Fußballturnier musikalisch begleiten darf. Ich wünsche der Mannschaft viel Erfolg und hoffe, dass wir diesmal sehr, sehr lange am Turnier teilhaben dürfen.
0: Das hoffen wir alle und dem Wunsch schließen wir uns dann natürlich auch an. Vincent Weiss jetzt für euch im besten Mix mit seinem WM-Song dieses Jahr, Kurz für immer.
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1: A4 Aachen-Köln. Zwischen Kreuz Köln-West und Köln-Klettenberg. 1 Kilometer Stau. Wir wünschen allen unterwegs gute Fahrt.
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2: Einen schönen, guten, ganz frühen Donnerstagmorgen. Jetzt mit einem richtig tollen 2000er. Ja, ja. Das sind Blue mit

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0: Sommer, ja. Auf dem Land heißt das Schützenfest, Schützenfest, Schützenfest. Da ist das ja beinahe schon gesetzlicher Feiertag. Comedian Hannes Höfer hat zwar noch nie so den Vogel abgeschossen, aber er ist auch auf dem Dorf aufgewachsen und weiß, Schützenfest kommt sogar vor Fußball-WM.
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2: Es ist das größte Sportevent des Jahres. Achso, ja, Fußball-WM steht auch an. Aber Leute, es ist Schützenfestzeit, ja? Ich bin auf dem Dorf groß geworden, das Woodstock im Festzelt. Gut, ich weiß, Schützenfest gibt's auch in Städten. Im Ruhrgebiet habe ich letztens gesehen, ein bisschen anders, glaube ich. Ne? Da bringt jeder seine eigene Waffe mit, halbautomatisch, ohne Seriennummer. Und man ballert zwar auf den Vogel, aber eben aus dem fahrenden Auto. Super Schützen da. Aber auf dem Dorf, da ist das richtig Ausnahmezustand. Da ziehst du von Fest zu Fest. Mein Vater war mehr auf Tour als Bon Jovi zu der Zeit. Der Dorfabend, das war unser ESC. Verrückte, verkleidet auf der Bühne. Keiner kann singen, aber alle haben Spaß. Ob du Schützenkönig geworden bist, das hast du nach deinem Rausch aus der Tageszeitung erfahren. Da hast du zu Gott gebetet, dass du deine Frau zur Königin erklärt hast und nicht wieder die vom Nachbarn. Herrlich. Rumballern, trinken, ein Fest für die ganze Familie. Und immer dran denken, man kann auch ohne Spaß Alkohol haben. Oder war es, man kann auch ohne Schützenfest trinken? Oder war es viel Spaß beim Saufen? Ich weiß nicht.
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1: Ich bin Thomas Bock. Das iranische Militär hat die Straße von Hormuz als Reaktion auf die jüngsten US-Angriffe komplett gesperrt. Jedes Schiff, das die Meerenge zu passieren versuche, werde angegriffen, hieß es in einer Erklärung der iranischen Militärführung. Die USA hatten zuvor neue Angriffe im Süden des Landes begonnen.
2: Nach heftigen US-Angriffen auf Hafenstädte entlang der iranischen Südküste blockiert der Iran die wichtige Transportroute für Öl und Gas komplett, was die USA dementieren. Zuvor hatte Präsident Trump erklärt, das US-Militär habe zahlreichen Handelsschiffen in geheimer Mission die Durchfahrt ermöglicht. Die Straße von Hormuz ist ein zentraler Streitpunkt bei den Verhandlungen. Eine Einigung scheint in weite Ferne gerückt, auch wenn Trump behauptet, der Iran habe ihn angerufen und um einen Stopp der Bombardierungen gebeten. Aus den USA, Tina Eck.
1: Die Spitzen der schwarz-roten Koalition haben weitere Gespräche mit Arbeitgebern und Gewerkschaften über Reformen in Deutschland vereinbart. Das teilte ein Regierungssprecher nach Beratungen im Kanzleramt mit. Die Vertreter der Regierungskoalition begrüßten die Bereitschaft der Wirtschafts- und Gewerkschaftsvertreter, den Reformprozess konstruktiv zu begleiten, hieß es weiter. Union und SPD wollen bis zur Sommerpause grundlegende Reformen auf den Weg bringen. Bei dem Gespräch im Kanzleramt ging es um die Situation am Arbeitsmarkt, die Stabilität und Sicherung der Sozialversicherungen, Bürokratieabbau und Steuerpolitik. Normalerweise erhöhen sich die Diäten der Bundestagsabgeordneten jedes Jahr automatisch. Diesmal wollen die Politiker darauf verzichten und eine Nullrunde einlegen. Das entsprechende Gesetz geht heute in den Bundestag. Beschlossen wird es noch nicht.
3: Eigentlich steigen die Diäten der Bundestagsabgeordneten jedes Jahr zum 1. Juli. Das liegt daran, dass ihre Bezüge an die Entwicklung der Durchschnittslöhne in Deutschland gekoppelt sind. Diesmal hätte das knapp 500 Euro mehr im Monat bedeutet. Darauf wollen die Parlamentarier aber dieses Jahr verzichten. Union und SPD begründen das mit der angespannten Haushalts- und Wirtschaftslage. Zoe Tassovali, Nachrichtenredaktion.
1: Im legendären Aztekenstadion von Mexiko-Stadt wird heute Abend die bislang größte Fußball-Weltmeisterschaft der Geschichte eröffnet. Die Partie von Mitgastgeber Mexiko gegen Südafrika ist das erste von 104 Spielen des XXL-Turniers. 48 statt wie zuletzt 32 Mannschaften sind bei dem sportlichen Mega-Event dabei. Die USA und Kanada sind die weiteren Gastgeber. Das deutsche Team startet am Sonntag gegen Neuling Curaçao in die WM.
4: Das Wetter.
5: Wir bekommen weiter nur stellenweise Sommer. Oft kommen Wolken dazwischen, manchmal auch Regen. Das Ganze bei maximal 19 Grad. Morgen am Freitag gibt's nicht wirklich was Neues. Wieder mal sonnig, mal wolkig, aber eben auch einfach mal regnerisch bei bis zu 20 Grad.
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6: A4 Aachen-Köln zwischen Kreuz Köln-West und Köln-Klettenberg. 1 Kilometer Stau. Wir wünschen allen unterwegs gute Fahrt.
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5: Einmal mit Schaf, bitte. Sascha Fassbender hier. Und die Airline Eurowings bietet jetzt im Bordbistro Döner an. Und ich lese hier wieder, sie bieten wieder Döner an. Das gab es schon mal? Wie konnte ich das verpassen? Vor allem das Witzigste ist, Eurowings verzichtet bewusst im Flieger auf eine Zutat.

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0: Krista Sarandi und Good Old Days für den ganz, ganz frühen Donnerstagmorgen. Einen schönen guten Morgen, ihr seid wach, wir sind so halb. Mit wir meine ich mich und Laura Potting.
1: Hallo!
0: Laura, wir schauen, was heute so wichtig ist.
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0: Natürlich die WM. Ne? Es geht los. Heute startet die XXL-Fußball-Weltmeisterschaft in Kanada, Mexiko und den USA. Die große Eröffnung am Abend deutscher Zeit ist in Mexiko-Stadt im Aztekenstadion. 19:30 heute Abend. Im Auftaktspiel trifft dann Gastgeber Mexiko auf Südafrika.
1: Ja, und in Mexiko sind sie alle schon krass aufgeregt. Wegen der Eröffnung der WM fällt da heute in Mexiko-Stadt an allen Schulen und Universitäten der Unterricht aus.
0: Geil.
1: Und Bundesbedienstete sollen nach Möglichkeit auch von zu Hause aus arbeiten.
0: Geil.
1: Ausgenommen unter anderem, ne, logisch, Ärzte, Polizisten, Katastrophenschützer und Mitarbeiter im Bereich der kritischen Infrastruktur. Ja, die Regierung hat auch private Unternehmen dazu aufgefordert, ihren Angestellten heute die Arbeit im Homeoffice zu ermöglichen.
0: Der Grund,
1: oh Gott. Der Grund ist vor allem, zum Eröffnungsspiel soll es kein Verkehrschaos geben.
0: Ja, also jetzt wirklich, so schulfrei und Homeoffice so in Mexiko-Stadt. Ich frage mich, gilt das dann auch für NRW? Ich meine, wir sind ja um die Ecke, quasi, theoretisch. Ich frage für einen Freund.
1: Tja, Sascha, Stille als Antwort ist nicht gut.
0: Schade. Schade Schokolade.
1: Schade Schokolade.
0: So, Laura, zurück zur WM. Mexiko ist ja bereit und wir sind's auch.
1: Absolut. Wir haben nämlich das niedlichste WM-Orakel der Welt gestatten.
3: Ich bin Carla und bin das WM-Orakel.
1: Carla ist 4 Jahre alt und ist auch bestens vorbereitet. Sie weiß ganz genau, was bei so einer WM abgeht.
3: Ja, alle Mannschaften spielen Fußball von allen Ländern. Ägypten und Spanien und andere Länder. Dann gewinnt irgendeine Mannschaft.
0: Süß.
1: Ja, besser hätte ich es auch nicht erklären können.
0: Nein.
1: So, und Carla wird heute noch das Eröffnungsspiel der WM für uns tippen und ab dann auch jedes Deutschlandspiel natürlich.
0: Ja, also unser WM-Orakel hat Bock und alles zur WM. Und den Spielen hört ihr dann natürlich hier bei uns, das ist doch klar.

Es ist ja schon ein wenig wie das Warten auf das Christkind. Fußballfans im Kreis Coesfeld warten auf die Weltmeisterschaft und ich verkürze euch die Zeit bis zur Bescherung mit dem Radio Kiepenkerr WM Countdown am Donnerstag. Hallo, ich bin Tiziana Boge aus dem Morgenteam. Bis zum Anpfiff der WM spiele ich jede Stunde einen tollen Fußballhit.

0: Mit welchem mache ich euch eine Freude? Welchen habt ihr schon lange nicht mehr gehört oder mit welchem verbindet ihr besondere Erinnerungen? Schickt mir eine WhatsApp-Sprachnachricht oder eine E-Mail und dann stimmen wir uns am Donnerstag gemeinsam auf die WM ein. Ich freue mich auf den Radio Kiepenkerl WM-Countdown.
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0: Das Wetter.
1: Was ein wechselhaftes Wetter. Heute gibt's einen Mix aus Sonne und Wolken, aber eben immer mal wieder auch Regen bei bis zu 19 Grad. Morgen am Freitag, ja, fast genauso. Nochmal stellenweise nass mit maximal 20 Grad.
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2: Zurzeit liegen uns keine Meldungen vor. Wir wünschen allen unterwegs gute Fahrt.
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1: Es gibt ja wirklich ganz, ganz viele Künstlerinnen und Künstler, die von sich behaupten, ey, ich hab da einen Gute-Laune-Song gemacht. Kann sein, aber das hier ist der Gute-Laune-Song. Katrina and the Waves, Walking on Sunshine, das sind die 80er bei uns. Ich glaube, wenn ihr Gute-Laune-Song googelt, müsste dieser Song hier kommen. Versprochen. Ich wünsche euch einen schönen guten

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1: Guten Morgen, Bastel. Things we lost in the fire. Der Katholikentag, Deutscher Evangelischer Kirchentag. Haben wir schon mal irgendwie irgendwo gehört, aber ein Kinderkirchentag? Hendrik Meisel von der Evangelischen Kirche war dabei und erzählt im Augenblick mal davon, wie er aus heiterem Himmel viel Schönes für die kirchliche Arbeit mit Kindern und Jugendlichen entdeckt hat.
2: Augenblick mal. Manchmal passiert es ganz plötzlich. Ein Gedanke, ein Wort, ein Gefühl. Und auf einmal ist alles anders. Ich hätte es nicht kommen sehen. Es trifft mich aus heiterem Himmel. So geht es mir manchmal und ich glaube, ihr kennt das auch. Im Mai habe ich in Siegburg die Gesamttagung Kirche mit Kindern 2026 erlebt. Und rückblickend war das wirklich besonders. Erwachsene und Kinder, Haupt- und Ehrenamtliche aus ganz Deutschland, aus allen möglichen kirchlichen Arbeitsbereichen. Regenbögen und Flugzeuge wurden aus Klemmbausteinen gebaut, Material entdeckt, Ideen ausgetauscht, Bekannte wieder getroffen. Und mittendrin diese Momente, die man nicht plant. Ein Kind fragt, wo ist Gott eigentlich, wenn ich ihn nicht sehe? Oder wie groß ist eigentlich der Himmel? Solche Augenblicke lassen sich nicht planen. Sie geschehen einfach, aus heiterem Himmel. Vielleicht ist das genau die Art, wie Gott in unser Leben tritt. Nicht in großen, spektakulären Zeichen, sondern leise, unverhofft. Durch einen Menschen, eine Frage, einen Moment. Als ich aus Siegburg wegfahre, bin ich erfüllt. Von Impulsen, Ideen, Gesprächen, Begegnungen. Nichts davon hatte ich so geplant. Es kam, wie so oft, das Beste im Leben aus heiterem Himmel. Hendrik Meisel von der Evangelischen Kirche für Augenblick mal.

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1: Hier sind Sven Sandbote und das Radio Kiepenkerl Morgenteam. Und jetzt schnell zurück zum besten Musikmix für den Kreis Coesfeld.

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1: Mit Marc Weiß, schönen guten Morgen. Deutschland steht vor großen Reformen. Darüber haben am Abend die Spitzen der schwarz-roten Bundesregierung mit Gewerkschaften und Arbeitgebern gesprochen. 3 Stunden sollte das Treffen im Kanzleramt dauern. Mit 3,5 ist es am Ende etwas mehr geworden. Aber Malte Albrecht aus dem News-Team, so ganz konkrete Ergebnisse sind nicht dabei rausgekommen, oder?
2: Nein, die Bundesregierung sprach aber hinterher von einer guten und konzentrierten Atmosphäre. Die Rede war von einem Signal der Geschlossenheit. Regierungssprecher Cornelius sagte, dass die Wirtschafts- und Gewerkschaftsvertreter bereit seien, den Reformprozess konstruktiv zu begleiten. Dazu soll es noch weitere Gespräche geben, ob die noch vor der Sommerpause sein werden, ist aber noch offen. Schwerpunkte des Treffens gestern waren demnach die Situation am Arbeitsmarkt, die Sicherung der Sozialversicherungen, der Abbau von Bürokratie und Fragen zur Steuerpolitik. Einigkeit habe es gegeben, dass der Wirtschaftsstandort Deutschland vor großen Herausforderungen stehe, dass aber gleichzeitig die Sozialsysteme reformiert und die Bürokratielast verringert werden müssten, sagte der Regierungssprecher. Die Arbeitgeberverbände und Gewerkschaften haben sich noch nicht geäußert, wollen das erst heute nachholen.
1: Infos von Malte Albrecht aus dem News-Team. Vielen Dank. Und jetzt die weiteren Themen in der Zusammenfassung. Schlechte Nachrichten leider für Autofahrer. Der Tankrabatt wird nicht verlängert. Darauf haben sich Union und SPD gestern Abend geeinigt. Damit ist Ende Juni schon Schluss. Man habe die Mineralölkonzerne aber gewarnt, die Preise danach deutlich anzuziehen und könne darauf schnell reagieren, sagten Fraktionssprecher. Wie genau sie reagieren wollen, sagten sie nicht. Die USA und der Iran haben sich in der 2. Nacht in Folge heftig gegenseitig beschossen. Irans Militär reagierte auf US-Angriffe nach eigenen Angaben mit der kompletten Sperrung der Straße von Hormus und mit Gegenattacken auf Ziele in anderen Golfstaaten. Iranische Medien meldeten Explosionen im Bereich mehrerer Hafenstädte an der Südküste. Heute startet die XXL-Fußball-WM in Kanada, Mexiko und den USA. Die Eröffnung ist am Abend unserer Zeit in Mexiko statt, im Aztekenstadion. Im Auftaktspiel trifft Co-Gastgeber Mexiko auf Südafrika. Auch die Feiern bei dieser WM sollen im XXL-Format stattfinden. Es wird gleich 3 davon geben. Außerdem ist für das Finale geplant, die Halbzeitpause zu verlängern, um auch in dieser Zeit noch etwas Show bieten zu können. Unter Fußballfans ist diese Idee nicht nur beliebt. Die deutsche Nationalmannschaft wird die WM-Eröffnung heute in ihrem Quartier vor der Leinwand verfolgen. Für die DFB-Auswahl geht es am Sonntag los, im ersten Gruppenspiel dann gegen Curaçao. Und das waren die Nachrichten mit Marc Weiß.
3: Dann feiern wir jetzt mal das Wetter an diesem Donnerstag im Kreis Coesfeld und das macht Tiziana als Vortänzerin.
4: Ja, Sven, ich weiß aber nicht, ob es da so viel zum Feiern gibt heute.
3: Wir machen das Beste draus.
4: Ja, ach, es geht auch ganz nett los mit Sonne und Wolken, aber dann kommen später immer wieder Regenschauer dazu bei maximal 17 Grad. Aktuell 10 Grad in Ascheberg, Dülmen und Rohrup. Der Wettertrend am Freitag, viele Wolken, immer wieder Regen bei maximal 18 Grad. Ich gucke jetzt mal ganz vorsichtig auf Samstag. Da sieht es ganz nett aus mit Sonne, Wolken, kein Regen angesagt, also es soll trocken bleiben bei maximal 20 Grad.
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4: Guten Morgen, liebe Autofahrer. Für Sie habe ich gute Nachrichten. Es ist nichts los auf den Straßen, aber falls Sie etwas sehen, Staus und Blitzer, melden Sie uns kostenlos unter 0800 20 20 620 oder über WhatsApp.
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3: Ja, nichts los heute Morgen auf den Straßen, das habe ich irgendwie anders erlebt, weil es muss ja irgendwie einen Grund geben, dass ich so 10 Minuten später aufgeschlagen bin.
4: Ja, was ist denn passiert? Das kam jetzt von ganz tief unten, okay.
3: Ja, kennst du so einen Morgen, wo du denkst, der Tag kann eigentlich nur noch besser werden?
4: Ja, sehr gut.
3: Mhm. Erste Baustellenampel, die 5 Minuten nicht auf grün springen wollte. Dann ein Bahnübergang, der direkt vor meiner Nase in Billerbeck runtergegangen ist.
4: Ja, nett.
3: Und ich dachte, nochmal 5 Minuten hoch drauf. Und dann merkwürdig fahrende Autofahrer, auch in Billerbeck, die bei 30 mit 50 durchknattern. Und dann, wo 50 ist, so mit 40 weiterfahren. Wo du denkst, was ist denn verkehrt?
4: Ja,
3: was läuft denn nicht?
4: Da juckt es ja dann schon in den Fingern, oder?
3: Ja.
4: So ein bisschen? Naja, gut.
3: So minimal.
4: Aber du bist da und jetzt atmen vielleicht einmal kurz zusammen.
3: So.
4: Genau.
3: Jetzt haben wir allen Frust weggeatmet. Ja. Wir sind am Start und dort warten wir nur für Sie, Ihr Radio Kiepenkerl Morgenteam.
4: Mit Sven Sandbote.
3: Und Tiziana Woge. Einen schönen guten Morgen wünschen wir Ihnen. Es wird ein guter Donnerstag.
4: Ja.
3: Es ist der 11. Juni 2026. Mit dieser Stimmung gehen wir doch rein in diesen Tag.
4: Guten Morgen.

0: Es ist 6 Uhr 8. Guten Morgen. Der Donnerstag ist da. Es ist nicht irgendein Donnerstag. Es ist der 30 zu 70 Donnerstag.
1: Der 30 zu 70 Donnerstag. Das musst du mir jetzt mal einmal bitte erklären.
0: 30% sind schon im Fieber. Mhm. 70% sind noch nicht im Fieber.
1: Ah, okay. Und in welchem Fieber?
0: Im Fußball-Weltmeisterschaftsfieber. Ah. Die größte Fußball-Weltmeisterschaft aller Zeiten. Die geht heute los. Heute Abend, 19.30 Uhr unserer Zeit, geht's los mit der Eröffnungsfeier. 21 Uhr ist dann Anstoß fürs Eröffnungsspiel. Mexiko spielt das erste Spiel gegen Südafrika.
1: Und wir wollten mal schauen, wie die Stimmung ist bei uns im Kreis Coesfeld. Sabine Klaas ist Co-Trainerin bei Grün-Weiß-Haus Dömen. Sabine, freust du dich schon?
2: Ja, hallo. Ja, klar freue ich mich auf die WM. Und worauf ich mich besonders freue, ja, man sitzt mit Freunden zusammen, guckt Deutschland und hat Spaß, trinkt ein Bierchen zusammen, auch mal in der Woche ein Bierchen.
0: Ja, es klingt jetzt erstmal positiv generell, aber durch die Zeitverschiebung sind ja viele Spiele dann bei uns auch mitten in der Nacht. Wie ist denn das?
2: Klar, wenn ich einmal im Flow bin, dann will ich auch jedes Spiel sehen. Dann werde ich vieles möglich machen, um die Spiele zu sehen. Dann wird halt ein andermal mehr geschlafen.
1: Okay, das ist ein Deal. Wie weit kommt denn wohl unsere deutsche Mannschaft?
2: Die Chancen der deutschen Mannschaft, ich als Schalke-Fan bin ja immer Optimist, denke, ja, Halbfinale könnte drin sitzen.
0: Ja, und die deutsche Mannschaft bestreitet das erste Spiel am Sonntag gegen Curaçao. Übrigens der kleinste WM-Teilnehmer aller Zeiten. Aber das heißt ja nichts, nee. Ne? 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

0: Maschinen, das Beste von heute für den Kreis Coesfeld, für Sie in den Stadtrhein am Donnerstag.
1: Ja, und das im besten Musikmix für den Kreis Coesfeld, jetzt mit den 80ern, ist Nick Kershaw und Wouldn't It Be Good. Es geht zurück in die 80er. Guten Morgen, schönes Aufstehen und guten Durst beim ersten Kaffee.

0: 6.16 Uhr bei Radio Kiepenkerl am Donnerstagmorgen mit ihrem Morgenteam Sven Sandbote
1: und Tiziana Woge. Guten Morgen, schönen Donnerstag.
0: So Sven, wenn du an den Kreis Coesfeld denkst oder den beschreiben müsstest, welche Worte fallen dir da ein?
1: Kreis Coesfeld, zu Hause zwischen frischer Landluft, Burgen und Bergen.
0: Das klingt schon sehr, sehr gut. Frische Landluft, da habe ich auch direkt schon, ich habe es schon in der Nase kitzeln.
1: Mhm. Ja, klingt okay, schon gut. Aber was fällt dir so ein?
0: Schützenfest.
1: Okay.
0: Felder und ganz viele Bauerschaften. Millionen gibt es ja hier.
1: Na gut. Ja, das stimmt wohl.
0: Aber ich finde, Kreis Coesfeld, da leben, wo andere Urlaub machen, auch sehr gut, hat beispielsweise Gesa auf der Radio Kiepenkerl Facebook-Seite vorgeschlagen.
1: Naja, und bevor Sie sich jetzt wundern, wie kommen wir genau auf dieses Thema mit Slogan für den Kreis Coesfeld? Naja, die Niedersachsen, die bekommen jetzt einen neuen Slogan für ihr Land. Achtung, das Ding ist ein Knaller. Niedersachsen. Das ist groß.
0: Boah.
1: So, jetzt aber nochmal festhalten. Für diesen, Entschuldigung, Shit, haben die 10 Millionen Euro ausgegeben. Da packst du dir doch an die Birne.
0: Das ist unglaublich. Ja. Also die hätten bestimmt 1000 andere Möglichkeiten gehabt, das Geld besser anzulegen. Aber gut.
1: Absolut.
0: Es ist so, jetzt suchen wir auf jeden Fall einen Slogan für den Kreis Coesfeld von Ihnen. Und da sind schon echt viele Vorschläge eingegangen. Über Facebook, über WhatsApp, unter anderem von Günther Wende. Kreis Coesfeld, hier leben nur die, die sonst nirgends leben können. Und Doreen Sommer aus Dömen hat einen Vorschlag per WhatsApp geschickt. Kreis Coesfeld, wo das WLAN endet und das Leben beginnt. Da hat sie wirklich recht.
1: Ja. Und Dirk Martins findet den Slogan Kreis Coesfeld, Hügel gibt's hier nur, wenn der Wind von vorne kommt, und Oliver Hammelmann schlägt Kreis Coesfeld Petkes, Pumpernickel und Power vor. Ja, es sind schon die ein oder anderen guten Vorschläge auf jeden Fall mit dabei heute Morgen.
0: Und was wäre denn Ihr Slogan für den Kreis Coesfeld? Ist es wirklich alles erlaubt? Lassen Sie Ihrer Kreativität freien Lauf und schicken Sie uns Ihre Vorschläge.
1: Ganz einfach mit der Sprachnachricht direkt ins Studio. Nummer dazu in der App und im Web. Klicken Sie radiokiepenkerl.de. Also lassen Sie mal von sich hören mit Ihren kreativen Ideen heute Morgen.

0: Es ist 6.25 Uhr. Guten Morgen mit Radio Kiepenkerl. Schneller Blick aufs Wetter.
1: Das wird durchwachsen. Sonne, Wolken, immer wieder Regen bei maximal 17 Grad.
0: Ja, und der Blick auf die Straßen ist auch ein guter. Da ist nämlich soweit alles frei.
1: So, und wenn ich jetzt diesen Song höre, der gleich kommt, bin ich sofort wieder im Sommer 2006. Ich war damals 15 Jahre alt. Ja, süß, ne? Die kleine Tiziana. Stand beim Public Viewing auf dem Marktplatz in Dülmen und habe zum ersten Mal so richtig eine Fußball-WM miterlebt. Und
0: ach, okay.
1: Da rede ich von 54, 74, 90, 2006 von den Sportfreunden Stiller. Dieser Song wurde damals ja zur Hymne des Sommermärchens.
0: Ja, absolut. Auch wenn Deutschland den Titel am Ende knapp verpasst hat, bleibt diese WM für viele einfach unvergessen. Und weil die Nationalmannschaft auch 4 Jahre später für Begeisterung gesorgt hat, da haben die Sportis diesen Song einfach mal umgeschrieben auf 54, 74, 90, 2010. Und wir zählen heute gemeinsam runter bis zum WM-Anstoß heute Abend.
1: Und dafür spielen wir jede Stunde einen ihrer Lieblingsfußballhits der vergangenen Jahre im Radio Kiepenkerl WM-Countdown. Jetzt gleich die Sportfreunde Stiller mit 54, 74, 90, 2006 zum Start in den Weltmeisterschaftsdonnerstag.
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0: So, und ich behalte in Erinnerung, als der Song damals aktuell war, war Tiziana Boge 15 auf dem Dülmer Marktplatz und hat ihre erste Fußball-Weltmeisterschaft so richtig miterlebt. Wir stimmen sie ein heute mit dem Radio Kiepenkerl WM-Countdown auf den Start der Weltmeisterschaft in den USA, in Mexiko und in Kanada. Und jetzt wird Zeit fürs Update. Andrea Brandt ist da mit den Nachrichten aus NRW, Deutschland und der Welt für Sie um 6:30. Guten Morgen, Andrea.
1: Schönen guten Morgen. Tanken könnte ab Ende des Monats wieder deutlich teurer werden. Ab dann soll der sogenannte Tankrabatt wegfallen. Der Vizechef der CDU-CSU-Fraktion, Sepp Müller, bestätigt, dass er nicht verlängert wird. Der Tankrabatt war Anfang Mai eingeführt worden, um die Folgen des Iran-Kriegs abzumildern. Bundesjustizministerin Stefanie Hubig fordert vor der heute beginnenden Justizministerkonferenz, das Sexualstrafrecht weiter zu verschärfen. Unter anderem will sie die Verjährungsfrist bei Vergewaltigung von 5 auf 20 Jahre verlängern.
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1: Rund 60 Eltern, Erzieher und Erzieherinnen haben am Abend gegen ein mögliches Auslaufen der Liebfrauen-Kita in Nordhulln protestiert. Vor der Sitzung des Bildungsausschusses im Schulze-Frenkingshof in Appelhülsen machten sie ihrem Unmut mit Plakaten und Sprechchören Luft. Ein erster kleiner Erfolg: Die Politiker haben im Ausschuss im Anschluss noch nicht über die Zukunft der Kita entschieden. Es soll bis zur Ratssitzung Anfang Juli weitere Gespräche geben, wie sich die Kita-Landschaft in Nordhulln entwickeln soll. Marcel Schwarf aus dem Elternbeirat der Kita, wie geht's jetzt weiter?
3: Wir bleiben weiter in Kontakt zu den Ratsfraktionen, wir bleiben weiter in Kontakt zum Träger und je nachdem, wie die Beschlussvorlage für die Ratssitzung aussieht, werden wir auch noch weitere Protestaktionen starten, aber das müssen wir uns anschauen, wenn es soweit ist.
1: Für die kommenden Jahre sind weiter sinkende Kinderzahlen vorausgesagt. Unbelegte Plätze in Kitas könnten zu Finanzierungsproblemen führen. Das trifft vor allem den Ortsteil Nordhulln. Hier sollen deshalb Gruppen wegfallen. Die Fronten in der Diskussion um einen von den Stadtwerken Münster geplanten Windpark in der Nordhulner Bauerschaft Stockum bleiben verhärtet. Die Gemeinde organisiert heute Abend eine Diskussionsrunde im Forum des Gymnasiums. Sie soll einen fairen und offenen Austausch ermöglichen. Allerdings haben die Initiativen der Windkraftgegner abgesagt. Sie halten das Format für ungeeignet. Eine Übermacht von Befürwortern sei eingeladen. Die Gemeinde betont, dass sie Plätze für die Gegner frei hält, falls jemand doch noch spontan teilnehmen möchte. Was für eine tolle Sache. Das Mama-Café in Havixbeck bekommt den deutschlandweiten Mutmachpreis einer Stiftung der katholischen Frauengemeinschaft. Das Café ist ein offener Treffpunkt für junge Mütter und ihre Kinder. Der Mutmachpreis stand in diesem Jahr unter dem Motto Kraft schöpfen, Mut machen und würdigt bundesweit Projekte, die Frauen und Gemeinschaft stärken. Fußballfans im Kreis Coesfeld verabreden sich für heute Abend. Dann startet die Fußball-Weltmeisterschaft in den USA, Mexiko und Kanada mit dem Eröffnungsspiel Mexiko gegen Südafrika. Deutschland spielt am Sonntag im ersten Gruppenspiel gegen Curaçao. Ein guter Gegner, um in das Turnier hineinzufinden, sagt Bild-Fußballexperte Joachim Schut aus Münster.
4: Da kannst du normalerweise nicht gegen verlieren. Im Gegenteil, du kannst gut aussehen, du kannst dir Selbstvertrauen holen. Das facht natürlich auch die Stimmung innerhalb des Landes an.
1: Heute Abend um 21 Uhr ist erstmal Anpfiff für das Eröffnungsspiel Mexiko gegen Südafrika. Live zu sehen im ZDF. 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
0: Und hier ist der Blick aufs Wetter mit Tiziana.
5: Ja, und das geht ganz schnell. Es ist sehr durchwachsen. Ein Mix aus Sonne und Wolken. Heute immer wieder Regenschauer dabei bei maximal 17 Grad. Aktuell 10 Grad in Buldern, Senden und Seppenrade. Der Wettertrend am Freitag geht so ähnlich weiter wie heute. Da sind viele Wolken unterwegs, die immer wieder Regen bringen bei maximal 18 Grad. Am Samstag kann es wieder netter werden. Sonne, Wolken und es bleibt trocken bei maximal 20 Grad.
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5: Guten Morgen, liebe Autofahrer. Aktuell ist nichts los auf den Straßen im Kreis Coesfeld. Falls Sie etwas sehen, Staus und Blitzer, melden Sie uns kostenlos unter 0800 20 20 620 oder über WhatsApp.
0: Das ist Ihr Start in den Donnerstag. Das Radio Kiepenkerl Morgenteam ist mit dabei.
5: Mit Sven Sandbote.
0: Und Tiziana Boge. Guten Morgen.
5: Guten Morgen.

0: schönes Aufstehen an diesem Donnerstag.
1: 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Guten Morgen.
0: 6.38 Uhr.
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3: Jeden Morgen bei Radio Kiepenkerl die Verhörsongs. Ihre ganz persönlichen Verhörer. Nadine aus dem Morgenteam ist da. Ja. Guten Morgen.
1: Guten Morgen.
3: Wen hast du mitgebracht?
1: Den Fabi aus Südkirchen. Schönen guten Morgen.
3: Hallo.
4: Hallo, guten Morgen ihr beiden.
1: Morgen. Um welchen Verhörer geht's denn bei Ihnen?
4: Und zwar habe ich von der Band The Weeknd den Song The Hill.
3: Das ist dieser Song hier. Und da haben Sie jetzt einen Verhörer gefunden.
4: Ja, genau. Und zwar verstehe ich so da nach ungefähr einer Minute verstehe ich immer Feind die Polizei.
1: Oh.
3: Feind die Polizei.
1: Also wieder Feind.
3: Ja.
1: Okay.
3: Hier ist die Stelle nach ungefähr einer Minute.
1: Ja?
4: Ja, genau.
3: Mit viel Fantasie.
1: Ja, ja, mit viel Fantasie, aber man hört's.
3: Wir hören's noch einmal.
1: Feind die Polizei.
3: Was singen die denn da wirklich, Nadine?
1: Five the only time.
3: Oder Feind die Polizei.
1: Ja, super.
3: Und wir freuen uns auch über Ihre ganz persönlichen Verhörer.
1: Ganz genau. Also immer her damit. Klicken Sie radiokiepenkerl.de. Schau!

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1: Es sprechen alle von diesem Fußballfieber, diesem WM-Fußballfieber. Irgendwie hier im Studio ist es noch nicht angekommen.
2: Nicht so richtig, da hast du recht.
1: Ich bin mal sehr gespannt, wer heute noch in den Keller läuft und hier die Deko aufhängt im Laufe des Tages.
2: Es ist immer der, der fragt. Sven, es ist immer der, der fragt.
1: Ich habe Angst im Keller, da sind Spinnen. Okay,
2: ich begleite dich auf, wir schaffen das gemeinsam.
1: Ich habe gar keinen Schlüssel für den Keller, ist das eine Ausrede? Aber heute geht es auf jeden Fall los mit der Fußballweltmeisterschaft in den USA, in Kanada und in Mexiko. Und sie kommt ja auch so ein Stückchen in den Kreis Coesfeld.
2: Und zwar Austauschschüler aus den USA, genauer gesagt aus Glen Lake. Das ist eine kleine Stadt im Bundesstaat Michigan, direkt am Lake Michigan. Sie kommen jetzt am Samstag für eine gute Woche und besuchen Schüler der Anne-Franke-Gesamtschule Havixbeck-Billerbeck. Unter anderem kommen sie bei diesen beiden Jungs unter.
3: Hallo, mein Name ist Jonas, ich bin 15 Jahre alt und ich freue mich schon mega auf meinen Austauschpartner Aiden. Der wird jetzt am 13.06. kommen.
4: Ich freue mich auch sehr. Ich bin Felix, 16 Jahre alt und zu mir kommt Ryder.
1: Was müsst ihr noch alles vorbereiten, bis die dann kommen?
4: Zum Beispiel meine Schwester wird ausziehen und dann kriegt der Ryder mein Zimmer und ich werde im Nebenzimmer schlafen.
3: Bei mir wird er auch in mein Zimmer einziehen für diese Zeit, wo er da ist und ich bin bei uns im Wohnzimmer auf der Couch. Haben gerade ein neues Ding bekommen, das sollte also alles kein Problem sein. Und vor allem auf die WM freuen wir uns auch schon. Ich bin zwar jetzt auch nicht so der allergrößte Fußballfan, aber für die WM reicht es auf jeden Fall immer aus.
2: Ja, das klingt doch gut. Und bei dir, Felix, Fußballfieber schon da?
4: Ich hoffe auch, dass ich den Amerikaner zum WM-Spiele gucken kriegen kann. Ich bin mir nicht sicher, ob er Fußball sehr gerne mag, weil die ja in Amerika ja andere Sportarten präferieren, wie Basketball oder American Football. Ja, aber ich denke, dass man ganz entspannt die WM gucken kann und auch andere Aktivitäten machen kann, wie zum Beispiel ins Schwimmbad gehen, wenn es die Temperaturen erlauben, oder ins Kino, sowas ja, alles.
2: Definitiv, das klingt nach einem Plan.
3: Ich habe auch auf der anderen Seite noch gehört, dass Tennis wohl bei denen ganz gut sein soll. Also meiner und ein paar andere spielen wohl schon mal sehr gerne Tennis. Ich habe es bisher nicht gespielt, aber mal ganz halt probieren.
4: Ich freue mich auf jeden Fall und will ganz viel von dem Amerikaner lernen.
1: Ja, dann euch viel Spaß mit den Austauschschülern. Am Samstag kommen einige aus dem US-Bundesstaat Michigan bei Schülern der Anne-Franke-Gesamtschule Billerbeck-Havixbeck unter. Gehört haben Sie es heute Morgen hier bei Radio Kiepenkerl. 6:45 Uhr ist es. Guten Morgen.
2: Guten
1: zusammen.
2: Morgen.

0: Guten Morgen im Kreis Coesfeld. 11 Minuten, dann ist es 7 Uhr. So geht's rein in den Donnerstag, den 11. Juni. Der Blick auf die Straßen heute Morgen, da ist soweit alles frei. Also noch eine gute und vor allem sichere Fahrt zur Arbeit für Sie. Und eine Diskussionsrunde zum geplanten Windpark in der Nordhorner Bauerschaft Stockholm soll heute einen offenen und auch fairen Austausch von Positionen ermöglichen. Soweit zumindest das Ziel. Allerdings, Andrea Brandt aus der Nachrichtenredaktion, fraglich ist, ob das auch wirklich gelingt.
1: Ja, denn die Initiativen der Gegner haben abgesagt. Damit fehlen die Hauptkritiker der vergangenen Monate. Die Initiativen halten das geplante Format für ungeeignet. Sie sehen bei den eingeladenen Experten ein Ungleichgewicht zwischen Kritikern und Befürwortern. Außerdem seien die entsprechenden Beschlüsse ja schon gefasst und entsprechende Anträge gestellt. Die Frage sei deshalb, was die Diskussionsrunde bringen soll. Die Gemeinde betont, dass sie Plätze für die Gegner frei hält, falls jemand doch noch spontan teilnehmen möchte. Die Diskussionsrunde startet heute Abend um 18 Uhr im Forum des Rupert-Neudeck-Gymnasiums.
0: Ja, und dann gucken wir nach Dortmund. Da startet das Fest der Chöre nämlich.
1: Am Samstag singen dort rund 180 Chöre auf Plätzen in Kirchen und in Seen. Damit ist das Festival in diesem Jahr so groß wie nie zuvor, ziehen die Veranstalter heute Bilanz. Chöre aus ganz Deutschland und aus dem benachbarten Holland sind dabei. Der Eintritt zu allen Konzerten ist frei.
0: Und der Blick aufs Wetter. Der Donnerstag ist erstmal freundlich unterwegs. Sonne und Wolken, allerdings im Laufe des Tages auch immer wieder teils kräftige Regenschauer. Und die Temperaturen kommen heute auf 17 Grad. 10 messen wir aktuell an diesem frühen Donnerstag. Guten Morgen.

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15: Mit dem Radio Kiepenkerl Morgenteam kommen Sie gut gelaunt und bestens informiert in den neuen Tag bei uns im Kreis Coesfeld. Schönen guten Morgen.

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2: Mit Marc Weiß. Schönen guten Morgen. Die nächsten 39 Tage regiert wieder König Fußball, zumindest für die Nicht-WM-Verweigerer. Im Aztekenstadion von Mexiko-Stadt wird am Abend die Fußball-WM eröffnet. Fest steht schon jetzt, es wird eine WM der Superlative. Zum ersten Mal werden 48 Mannschaften teilnehmen. Insgesamt 104 Spiele stehen in den nächsten Wochen in den USA, Kanada und Mexiko an. Danny Hoppe aus der Sportredaktion hat alle Infos. Danny, eröffnet wird die WM am Abend von Gastgeber Mexiko gegen Südafrika.
3: Genau, das ist das erste und einzige Spiel heute, 21 Uhr ist Anstoß, vorher gibt's noch die große Eröffnungsshow. Da wird unter anderem Popstar Shakira mit dem nigerianischen Afrobeats-Musiker Burna Boy den offiziellen WM-Song Die Die zum ersten Mal live aufführen. Und auch sonst gibt es wieder viel Spektakel, der Fußball-Weltverband FIFA hat eine Feier von Fußball, Musik und Kultur angekündigt, mit La Ola, Mariachi-Musik und Fiesta Mexicana. Es herrscht aber nicht nur Feierstimmung in Mexiko-Stadt, rund um das Aztekenstadion patrouillieren Hundertschaften schwer bewaffneter Polizisten und der Nationalgarde. Hintergrund sind die massiven Lehrerproteste in der Stadt. Ärger droht aber auch von oben, denn ausgerechnet heute Abend könnte es auch noch Unwetter in Mexiko-Stadt geben. Also es könnte ein aufregender Start in diese XXL-WM werden.
2: Infos von Danny Hoppe. Vielen Dank und jetzt die weiteren Themen in der Zusammenfassung. Die Bundesregierung ist sich mit Arbeitgebern und Sozialverbänden einig, dass Deutschland dringend Reformen braucht. Das ist das Ergebnis des Treffens im Kanzleramt vom Abend. Konkretere Ergebnisse oder Schritte wurden noch nicht vereinbart. Es soll aber weitere Treffen geben. Der Tankrabatt wird nicht verlängert. Darauf haben sich Union und SPD am Abend geeinigt. Damit ist Ende Juni schon Schluss. Man habe die Mineralölkonzerne aber gewarnt, die Preise danach deutlich anzuziehen und könne darauf schnell reagieren. Das sagten Fraktionssprecher. Wie genau sie reagieren könnten, sagten sie nicht. Nach dem spektakulären Millioneneinbruch in eine Sparkasse in Gelsenkirchen vor fast einem halben Jahr beginnen heute die ersten beiden Zivilprozesse. Vor dem Landgericht Essen fordern zwei Kunden Schadenersatz. Eine Frau möchte 391.000 Euro von der Sparkasse für gestohlenes Bargeld und Schmuck aus ihrem aufgebrochenen Schließfach haben. Direkt danach soll der zweite Fall verhandelt werden. Hier fordert ein Kunde knapp 49.000 Euro für gestohlene Goldmünzen und ebenfalls Schmuck. Die Kläger werfen der Bank gravierende Versäumnisse bei der Sicherheit vor. Die Sparkasse weist das zurück. Auch über den Inhalt der Schließfächer wird gestritten. Die Bank verweist darauf, nicht gewusst zu haben, was in den Fächern war. Außerdem bestreitet sie teilweise, dass die Kläger Eigentümer der genannten Gegenstände sind und auch, dass sich alle genannten Gegenstände und Geldsummen überhaupt in den Schließfächern befunden haben. Und das waren die Nachrichten mit Marc Weiß.
4: Dann gucken wir aufs Wetter für den Kreis Coesfeld. Da wird heute nicht gespart. Da wird alles rausgehauen, was das Wetter zu bieten hat.
5: Und es gibt es ganz umsonst. Heute gibt es einen Mix aus Sonne und Wolken. Am Nachmittag kommen dann immer wieder Regenschauer dazu. Bei maximal 17 Grad heute, aktuell 11 Grad in Nordkirchen, Olfen und Coesfeld. Der Wettertrend. Morgen am Freitag geht es mit vielen Wolken und immer wieder Regen weiter. Bei maximal 18 Grad. Am Samstag können wir dann etwas aufatmen bei Sonne, Wolken und es bleibt trocken, maximal 20 Grad.
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5: Guten Morgen, liebe Autofahrer. Es ist alles frei und jetzt die neuesten Blitzer nur auf Radio Kiepenkerl. Es blitzt in Nottuln in der Lindenstraße. Und falls Sie noch etwas sehen, Staus und Blitzer, melden Sie uns kostenlos unter 0800 20 20 620 oder über WhatsApp.
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6: Guten Morgen.
4: Und da sind wir auch schon. Einen schönen Start für Sie rein in den Donnerstag wünschen
5: Sven Sandbote
4: und Tiziana Boge. Jetzt mit Dascha und ihrem Austin zum Start in diesen 11. Juni. Schönen guten Morgen.
5: Guten Morgen.

0: Guten Morgen, es ist 7.07 Uhr, Radio Kiepenkerl läuft im Kreis Coesfelder und da haben am Abend in Nordhorn einige Eltern ganz klar gesagt, nee, liebe Leute, so einfach lassen wir das nicht laufen. Eltern, Erzieherinnen und Erzieher, die haben vor der Sitzung vom Bildungsausschuss protestiert. Es geht nämlich um die Liebfrauen-Kita in Nordhorn. Die könnte möglicherweise auslaufen.
1: Wenn es um die Kita der eigenen Kinder geht, dann ist das eben nicht nur irgendein Punkt auf einer Tagesordnung, sondern ein wirklich wichtiges Thema. Und einen ersten kleinen Erfolg gab es dann auch schon. Entschieden ist erstmal noch nichts. Die Politikerinnen und Politiker haben am Abend noch über die Zukunft der Kita abgestimmt.
0: Stattdessen soll jetzt weiter gesprochen werden bis zur Ratssitzung Anfang Juli. Denn grundsätzlich muss Nordhorn klären, wie die Kita-Landschaft in den nächsten Jahren aussehen soll. Hintergrund sind die sinkenden Kinderzahlen. Heißt, es könnten künftig Kita-Plätze frei bleiben und das kann für die Finanzierung dann doch ziemlich schwierig sein.
1: Für die Eltern der Liebfrauen-Kita ist auf jeden Fall klar, sie wollen weiter kämpfen. Marcel Schwaff aus dem Elternbeirat war am Abend beim Protest dabei. Marcel, wie geht es weiter?
2: Wir bleiben weiter in Kontakt zu den Ratsfraktionen. Wir bleiben weiter in Kontakt zum Träger. Und je nachdem, wie die Beschlussvorlage

0: 7.11 Uhr bei Radio Kiepenkerl. Und bevor wir Baby Goodbye von alle Farben sagen, sagen wir Baby Good Morning und starten rein mit dem Musikmix für den Kreis Coesfeld und das Beste von heute.
1: Ja, und jetzt kommt erstmal die Frau aus den 80ern. Tiziana hat gerade gesagt, die hatte aber auch schöne Beine.
0: Ja, hatte sie wirklich, bis zum Schluss, ganz ehrlich.
1: Ich habe immer auf die Haare geachtet bei ihr, weil die Mähne so fantastisch war. Hier ist One and Only Tina Turner aus dem Jahr 89, The Best für ihren Donnerstagmorgen um 7.12 Uhr.

0: 7.17 Uhr bei Radio Kiepenkerl mit ihrem Morgenteam Sven Sandbote.
1: Und Tiziana, die die Beine von Tina Turner immer schon schön fand. Boge, guten Morgen.
0: Live-Musik, ein kühles Getränk, mit Nachbarinnen und Nachbarn ins Gespräch kommen. Heute Abend ist das in Seppenrade wieder möglich.
1: Ja, hoffentlich ohne Regen. Das ganze Seppenrade mittendrin macht nämlich Station auf dem Kirchplatz. 18 Uhr geht's los, da spielt die Live-Band und die klingen so.

0: bekomme ich doch schon direkt Lust auf den Feierabend heute. Genau das Richtige für einen schönen Donnerstagabend.
1: Ja, und das Allerbeste an der ganzen Sache, der Eintritt ist frei. Für Getränke und Bratwurst sorgen verschiedene Vereine aus Seppenrade. Also heute 18 Uhr Kirchplatz Seppenrade, hingehen, Musik genießen und einfach mittendrin sein.
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0: Hier ist Radio Kiepenkerl um 7.24 Uhr. Tiziana, lege ich richtig mit der Behauptung, dass das Wetter heute wieder so ein Spezi ist?
1: Ja, es gibt alles heute. Wirklich. Ja, Sonne, Wolken, Regen, maximal 17 Grad heute. Also es ist Aprilwetter statt Frühsommer.
0: Ja, und der Blick auf die Straßen, das ist auf jeden Fall eine gute Sache. Da kommen sie nämlich durch. Ist also so klar wie ein Korn die freie Fahrt. Also gute und sichere Fahrt für sie. Und Fußball ist Thema natürlich heute an diesem Donnerstag.
1: Mhm, und da gibt es Songs, die haben mit Fußball eigentlich irgendwie so gar nichts zu tun. Und trotzdem gehören sie für viele untrennbar zu einem Turnier dazu. So ist ein Song ist auf uns von Andreas Borani. Als Deutschland 2014 in Brasilien Weltmeister geworden ist, lief dieser Titel wirklich plötzlich überall.
0: Ja, auf den Fanmeilen in Autos laut gedreht im Radio beim Public Viewing und natürlich nach dem Finalsieg gegen Argentinien. Für viele ist auf uns bis heute einfach der Soundtrack eines unvergesslichen Fußballsommers und genau solche Erinnerungen, die feiern wir heute mit Ihnen bei Radio Kiepenkerl.
1: Bis zum WM-Anstoß. Heute Abend spielen wir jede Stunde einen Ihrer Lieblingsfußballhits der vergangenen Jahre im großen Radio Kiepenkerl WM-Countdown. Jetzt kommt ein Song über Gemeinschaft, besondere Momente und das Gefühl, gemeinsam etwas zu erleben. Gleich Andreas Borani mit auf uns.
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0: Guten Morgen, einen schönen Start rein in den Donnerstag mit Radio Kiepenkerl im Kreis Coesfeld. Es ist Zeit fürs Update, jetzt um 7:30. Andrea Brandt hat die Nachrichten aus NRW, Deutschland und der Welt für Sie. Andrea, guten Morgen.
1: Schönen guten Morgen. Benzin und Diesel dürften ab dem kommenden Monat wieder teurer werden. CDU, CSU und SPD haben sich darauf geeinigt, den Tankrabatt nicht zu verlängern. Es sei finanzpolitisch nicht sinnvoll, weitere Schulden dafür aufzunehmen. Bundesjustizministerin Stefanie Hubig fordert vor der heute beginnenden Justizministerkonferenz, das Sexualstrafrecht weiter zu verschärfen. Unter anderem will sie die Verjährungsfrist bei Vergewaltigung von 5 auf 20 Jahre verlängern.
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1: Ob die Liebfrauenkita in Nottuln eine Zukunft hat, bleibt vorerst offen. Die Politiker im Bildungsausschuss haben am Abend entschieden, dass es weitere Gespräche geben soll, wie sich die Kita-Landschaft in Nottuln entwickeln soll. Rund 60 Eltern, Erzieherinnen und Erzieher hatten vor der Sitzung mit Plakaten und Sprechchören gegen ein mögliches Auslaufen der Liebfrauenkita protestiert. Die Diskussion soll Anfang Juli im Rat weitergehen. Hintergrund sind sinkende Kinderzahlen, die zu unbelegten Kita-Plätzen und Finanzierungsproblemen führen könnten. Wir im Kreis Coesfeld sind mal wieder spitze. Das Mama Café in Havixbeck bekommt den deutschlandweiten Mutmachpreis einer Stiftung der katholischen Frauengemeinschaft. Marie Bussmann von der KfD Havixbeck, wie schaffen Sie es mit einem Café Mut zu machen?
3: Natürlich gibt es in unserem Café auch einen Kaffee und ein Stück Kuchen, aber es geht vielmehr darum, dass sich junge Frauen, junge Mütter austauschen, begegnen, Netzwerke knüpfen, Ideen entwickeln.
1: Seit knapp 2 Jahren gibt es das Café. Herzlichen Glückwunsch zu dem Preis. Einen möglichst offenen Austausch zu den umstrittenen Windparkplänen in der Nottulner Bauerschaft Stockum ermöglichen. Das sollte eine für heute Abend von der Gemeinde organisierte Diskussionsrunde erreichen. Das scheint schon im Vorfeld gescheitert. Die Initiativen der Windkraftgegner kritisieren das geplante Konzept für die Runde. Sie haben die Teilnahme deshalb abgesagt. Die Diskussionsrunde startet trotzdem um 18 Uhr im Forum des Rupert-Neudeck-Gymnasiums in Nottuln. Viele Kinder und Jugendliche im Kreis Coesfeld lieben digitale Spiele. Gemeinsam spielen verbindet, egal ob mit klassischen Brettspielen oder digital. Darum geht es heute am Weltspieltag. Teilweise verbringen Kinder und Jugendliche aber extrem viel Zeit an Bildschirmen. Deshalb setzen Martin Plätzer und das Team vom Jugendzentrum Exil in Lüdinghausen auch Grenzen.
4: Die Möglichkeit, hier online was zu machen, ist auf maximal 1 Stunde am Tag begrenzt. Wir merken schon an, wenn die Kinder auch zu viel vor den Handys und so sitzen. Und deswegen ist das bei uns begrenzt. Und dann sagen wir auch, jetzt ist Schluss und jetzt wird nochmal oldschool-mäßig was gespielt.
1: Außerdem achtet das Team darauf, dass mehrere Jugendliche zu einem Spiel zusammenkommen. 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
0: Und hier ist das Wetter für den Kreis Coesfeld, das hat Tiziana im Blick.
5: Und das gibt heute viel her, Sonne, Wolken, Regenschauer bei maximal 17 Grad, heute aktuell 10 Grad in Dahlfeld, Holtwig und Herbern. Der Wettertrend, morgen am Freitag geht es ähnlich weiter wie heute, viele Wolken sind unterwegs, es gibt immer wieder Regen bei maximal 18 Grad. Am Samstag können wir dann vielleicht ein bisschen aufatmen, Sonne, Wolken, es bleibt trocken bei maximal 20.
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5: Guten Morgen, liebe Autofahrer. Sie kommen gut durch, keine Staus oder Störungen gemeldet. Aber falls Sie etwas sehen, Staus und Blitzer, die melden Sie uns natürlich kostenlos unter 0800 20 20 620 oder über WhatsApp direkt zu uns ins Studio.
0: Dann eine gute und sichere Fahrt zur Arbeit und zur Schule. Das Ganze mit Radio Kiepenkerl. Hier ist Ihr Morgenteam.
5: Mit Sven Sandbote.
0: Und Tiziana Boke.

0: Es ist 7:58. Guten Morgen im Kreis Coesfeld mit Radio Kiepenkerl. Tiziana, du trägst sie heute.
1: Ja, in weiß.
0: Aber da ist, warte mal, ein bisschen Rot ist auch noch dran. Ja, minimal, so ein roter Streifen.
1: Ich wollte sagen, der gehört ja auch einfach dazu, markenbedingt. Die Sneaker.
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0: Es ist 7.43 Uhr. Guten Morgen mit Radio Kiepenkerl. Was meinst du, was am Abend bei mir in der Straße los war?
1: Radau und Vandale?
0: Nein. Liebe nette Nachbarn, die unterwegs waren und die haben die Straße geschmückt. Von Straßenbaum zu Straßenbaum, schöne Deutschlandfahnen gelandet, aufgehängt und sowas.
1: Oh, die sind ja voll drin im WM-Fieber.
0: Ja. Da haben wir auch viele Fußballfans in der Straße, also die machen da richtig Ramazamba. Gibt dann auch wahrscheinlich wieder Public Viewing und sowas. Mhm. Ist halt nur mit dem frühen Aufstehen so ein bisschen doof, da kannst du halt schlecht immer dabei sein, wenn es in der Woche halt ist.
1: Aber ist schwierig, ja.
0: Heute Abend geht's los, Fußballweltmeisterschaft in den USA, in Mexiko und in Kanada. 21 Uhr ist das Eröffnungsspiel, 19.30 Uhr geht schon los mit dem ganzen Vorprogramm. Mit ordentlich Musik und Show.
1: Bild-Fußballexperte Joachim Schut aus Münster. Die Amerikaner machen ja oft eine Mega-Show. Beim Finale soll es in der Halbzeit eine große Halbzeitshow geben, unter anderem mit Shakira und Madonna. Viele Fußballfans sehen das allerdings kritisch. Wie siehst du das?
2: Wenn man ehrlich ist, muss man da ja mit rechnen. Das ist halt typisch amerikanisch oder was da hinten los ist. Also das wird überall so gemacht. Der Fußball wird schon ein bisschen von seinem europäischen Charakter verlieren. Das ist ja auch eine Weltmeisterschaft. Aber letztendlich kommt es ja darauf an, was in den 45 Minuten in den Halbzeiten gebracht wird auf dem Platz. Ob da jetzt drumherum Musik und sonst was in der Halbzeit ist, ja, kann man auch ausschalten oder eben zum Kühlschrank gehen. Aber ich glaube, der Fußball selber, an dem Spiel kannst du nicht viel verändern.
0: Ja, Deutschland spielt ja im ersten Gruppenspiel am Sonntag gegen Curaçao. Was meinst du, wie weit kommt das deutsche Team bei dieser WM?
2: Bei dieser WM? Also ich gehe mal erst davon aus, dass Curaçao genau der passende Gegner ist, um in so ein Turnier reinzufinden. Weil da kannst du normalerweise nicht gegen verlieren. Im Gegenteil, du kannst gut aussehen, du kannst dir Selbstvertrauen holen. Wenn du ein 3-0 oder 4-0 machen solltest, was ja nun wirklich im Bereich des Möglichen ist, hilft dir das auch für das nächste Spiel wieder. Das facht natürlich auch die Stimmung innerhalb des Landes an bei den Leuten. Wenn du dann dein Public Viewing hast beim ersten Spiel und alle freuen sich über den Sieg, dann haben sie Bock aufs nächste Spiel. Also das wird schon gut. Wie weit die Deutschen kommen, also ich befürchte, dass es bis zum Viertelfinale geht und dann
1: vielleicht
2: Schluss ist.
1: Ja, vielleicht geht ja noch mehr bei dieser WM für Deutschland. Heute Abend ist erstmal das Eröffnungsspiel. Mexiko gegen Südafrika. Anpfiff ist um 21 Uhr. Das Spiel läuft live im ZDF.
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0: Grüße gehen raus heute Morgen auf die A43 bei Radio Kiepenkerl. Da knubbelt sich's mal wieder im Berufsverkehr in Richtung Münster ab Nordhorn bis Rhein nach Münster. 3 Kilometer Stop and Go mit einem Plus von 5 Minuten sind sie da aktuell unterwegs auf dem Weg zur Arbeit. An lauen Sommerabenden draußen im Biergarten sitzen, das ist schon eine feine Sache. Allerdings ist das meistens nicht unbegrenzt möglich, um Anwohner eben vor Lärm zu schützen. In Lüdinghausen, da beraten die Politiker im zuständigen Ausschuss heute darüber, die Öffnungszeiten für die Außengastro auszudehnen. Andrea Brandt aus der Nachrichtenredaktion. 1 Stunde länger als bisher ist im Gespräch.
1: Ein Antrag schlägt vor, den Wirten an Freitagen, Samstagen und vor Feiertagen zu erlauben, bis 23 Uhr Gäste draußen zu bedienen. Bisher liegt die Grenze bei 22 Uhr. Der Antrag argumentiert, verlängerte Außenöffnungszeiten würden die Gastronomie stärken und das gesellige Leben fördern. Die Stadtverwaltung verweist darauf, dass längere Öffnungszeiten rechtlich nur möglich sind, wenn bestimmte Kriterien erfüllt sind. Es müssten unter anderem Lärmgrenzwerte eingehalten werden. Es würde auf Einzelfallentscheidungen hinauslaufen.
0: Ja, und dann gucken wir auf einen Großeinsatz der Polizei gegen eine Bande falscher Polizisten.
1: Beteiligt waren daran heute Morgen mehr als 300 Einsatzkräfte. Sie durchsuchten Wohn- und Gewerbeobjekte in Köln, Neuss, Dormagen, Aachen und Viersen. Es habe mehrere Festnahmen gegeben.
0: Andrea, danke dir. Und das Wetter ist erstmal mit Sonne und Wolken unterwegs. Allerdings später gibt es auch wieder Schauer, teilweise auch mal kräftiger. Und bei den Temperaturen geht es rauf auf 15, 16 Grad.

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7: 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Und jetzt schnell zurück zum besten Musikmix für den Kreis Coesfeld.

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1: Mit Nico Hartmann. Der Countdown zum Start der 23. Fußball-Weltmeisterschaft läuft. Am Abend steigt zunächst die erste von drei Eröffnungsfeiern ab 19.30 Uhr mitteleuropäischer Zeit im Aztekenstadion von Mexico City, bevor dann im Eröffnungsspiel mit Gastgeber Mexiko auf Südafrika trifft. Es ist die größte WM aller Zeiten. Drei Gastgeber, 12 Gruppen, 48 Mannschaften und 104 Spiele. Anstoß beim Auftaktspiel der WM ist um 21 Uhr mitteleuropäischer Zeit.
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2: Mit Marc Weiß. Schönen guten Morgen. Es war ein Riesen-Coup kurz nach Weihnachten. Unbekannte brechen in einen Tresorraum der Sparkasse Gelsenkirchen ein, knacken dort fast alle 3000 Schließfächer und verschwinden mit der Beute. Bis heute fehlt davon jede Spur. Heute nun, knapp ein halbes Jahr später, starten die ersten Zivilprozesse. Malte Albrecht aus dem News-Team vor dem Landgericht Essen klagen jetzt zwei Kunden auf Schadenersatz.
3: Genau, eine Kundin fordert 391.000 Euro für gestohlenes Bargeld und Schmuck. In einem weiteren Fall klagt ein Mann auf knapp 49.000 Euro für Goldmünzen und auch Familienschmuck. Beide werfen der Sparkasse vor, die Schließfachanlage nicht ausreichend gesichert zu haben. Die Bank weist das zurück und führt zahlreiche Sicherungsmaßnahmen an. Außerdem bezweifelt sie, dass die Werte tatsächlich in den Schließfächern waren. Genau darüber wird nun vor Gericht gestritten. Zunächst soll ausgelotet werden, ob ein Vergleich möglich ist. Die Chancen darauf gelten aber als eher gering.
2: Infos von Malte Albrecht. Vielen Dank und jetzt weitere Themen in der Zusammenfassung. Die Polizei in NRW geht seit dem frühen Morgen gegen eine mutmaßliche Bande von Betrügern vor, die sich als Polizisten und Bankmitarbeiter ausgegeben haben sollen. Beteiligt sind über 300 Einsatzkräfte. Es gab Durchsuchungen und Festnahmen in Wohn- und Gewerbeobjekten in Köln, Neuss, Dormagen, Aachen und Viersen. Die Bundesregierung ist sich mit Arbeitgebern und Sozialverbänden einig, dass Deutschland dringend Reformen braucht. Das ist das Ergebnis des Treffens im Kanzleramt vom Abend. Konkretere Schritte wurden noch nicht vereinbart, es soll aber weitere Treffen geben. Benzin und Diesel werden ab Juli voraussichtlich wieder deutlich teurer. Der Tankrabatt wird nicht verlängert. Darauf haben sich Union und SPD geeinigt. Es seien dafür andere Entlastungen in der Diskussion, hieß es. Unter anderem Zuschüsse für Autofahrer mit geringem Einkommen, eine höhere Pendlerpauschale oder die Übergewinnsteuer für Ölkonzerne. Heute startet die XXL-Fußball-WM in Kanada, Mexiko und den USA. Die Eröffnung ist heute Abend in Mexiko-Stadt im Aztekenstadion. Im Auftaktspiel trifft Co-Gastgeber Mexiko auf Südafrika. Die deutsche Mannschaft wird die WM-Eröffnung heute in ihrem Quartier vor der Leinwand verfolgen. Für die DFB-Auswahl geht es am Sonntag los, im ersten Gruppenspiel dann gegen Curaçao. Und es gibt jetzt endlich einen optimistischen Promi. SPD-Chef Klingbeil traut Deutschland den Titel zu. Ich traue unseren Jungs zu, dass sie ins Finale kommen und dann auch Weltmeister werden. Das sagte Klingbeil der Rheinischen Post. So weit hatte sich bis jetzt kaum jemand öffentlich aus dem Fenster gelehnt. Und das waren die Nachrichten mit Marc Weiß.
4: Gucken wir aufs Wetter an diesem Fußball-Donnerstag. Tiziana, wie wird's?
5: Ich lehne mich nicht so weit aus dem Fenster. Es wird nämlich eher bescheiden, genau. Sonne, viele Wolken, immer wieder Regen heute bei maximal 17 Grad. Aktuell noch frische 12 Grad in Hiddingsel, Osterwick und Lette. Der Wettertrend am Freitag geht's ähnlich weiter wie heute. Viele Wolken, immer wieder Regen bei maximal 18 Grad. Am Samstag wird es dann ein bisschen netter. Sonne, Wolken, es bleibt trocken bei maximal 20 Grad.
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5: Guten Morgen, liebe Autofahrer auf der A43 Münster in Richtung Recklinghausen. Zwischen Haltern und Kreuzmalen Nord. Gefahr durch Holzteile auf dem rechten Fahrstreifen. Hier also bitte besonders vorsichtig fahren. Und falls Sie noch etwas sehen, Staus und Blitzer, melden Sie uns kostenlos unter 0800 20 20 620 oder direkt über WhatsApp.
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6: Guten Morgen, Radio Kiepenkerl.
4: Wir wünschen einen schönen Start in diesen 11. Juni 2026. Hier ist Ihr Morgen Team.
5: Mit Sven Sandbote.
4: Und Tiziana Boge. Gleich Musik aus den 80ern von Michael Jackson. Beat It spielen wir Ihnen.
5: Und jetzt starten wir rein mit dem Besten von heute: To Love Somebody von Holly Humbast.
4: Schöner Song.
5: Ja.
4: Gönnen wir uns direkt, um einen schönen Donnerstag aus diesem Tag zu machen. Guten Morgen.

0: Guten Morgen, es ist 8.08 Uhr, hier ist Radio Kiepenkerl. Zeit für die Sendezeit im Radio, die geschenkte Minute für Ihr ganz persönliches Thema im Radio. Und heute Morgen wird mir die Arbeit praktisch abgenommen, denn hier kommt eine ganz persönliche Einladung und die geht an Sie.
1: Hast du schon vom Coesfelder Flohmarkt gehört? Hi, wir sind Arne und Henry vom Abiturjahrgang 2027 des Harry-Burg-Gymnasiums Coesfeld. Gemeinsam organisieren wir am 14.06. den Coesfelder Flohmarkt in der Hengte und Umgebung. Unser Ziel ist es, Garagenflohmärkte wieder ins Leben zu rufen, Menschen für Nachhaltigkeit zu begeistern und gleichzeitig Geld für unsere Abikasse zu sammeln. 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Jeder kann kostenlos direkt vor seinem Haus einen Stand aufbauen. 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
0: 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Und für Ihre Sendezeit im Radio haben wir natürlich auch einen Platz. Vielleicht schon direkt morgen am Freitag oder in der kommenden Woche. Schreiben Sie mir ganz einfach Ihre Mail.

0: 8.15 Uhr bei Radio Kiepenkerl am Donnerstagmorgen. Guten Morgen, Sven. Wie gefällt dir unsere Heimat eigentlich, der Kreis Großfeld?
1: Ja, gefällt dir hier? Es ist super, es ist schön ländlich, es ist ruhig, du hast wunderbare Sehenswürdigkeiten, du hast Schlösser, du hast Wasserburgen, du hast sogar Berge, schöne Seen. Also von daher ist es alles da, was du brauchst fürs Leben.
0: Also ich finde auch, ich bin wirklich sehr, sehr glücklich, hier leben zu dürfen. Und ich finde daraus, aus dem, was du jetzt auch gesagt hast, könnte man doch auch einen wunderschönen Slogan machen. Ich finde, daraus könnten wir was bauen. Ich denke auch, Kreis Coesfeld, da leben, wo andere Urlaub machen, das passt sehr, sehr gut. Das hat beispielsweise Gisa auf der Radio Kiepenkerl Facebook-Seite vorgeschlagen.
1: Ja, und bevor Sie sich jetzt fragen, über was reden die beiden denn da eigentlich? Wir wollen es den Niedersachsen gleich tun. Die haben nämlich jetzt auch einen neuen Slogan bekommen, haben dafür aber richtig viel Geld rausgehauen. Und dieser Slogan, der hat es wirklich in sich. Also der ist wirklich, Achtung, festhalten, 10 Millionen Euro wert.
0: Ja.
1: Niedersachsen, das ist groß.
0: Boah. Das haut mich richtig um.
1: Ja, aber wir sind ja halt Münsterländer, wir sind Westfalen, wir kriegen das deutlich günstiger hin und auch deutlich cooler hin. Also von daher, wir haben schon eine Menge Vorschläge bekommen dazu heute Morgen.
0: Ganz genau, über Facebook, über WhatsApp, unter anderem von Günther Wende, Kreis Coesfeld. Hier leben nur die, die sonst nirgends leben können. Und Doreen Sommer hat einen Vorschlag per WhatsApp geschickt, Kreis Coesfeld, wo das WLAN endet und das Leben beginnt. Ich finde, da hat sie recht und ich finde ich ganz, ganz großartig.
1: Ja. Jürgen Steinberg schreibt, Kreis Coesfeld, geerdet, lebenswert und zukunftsstark, richtig gut. Sally Bermann schlägt auf Facebook vor, Kreis Coesfeld ist schön hier. Und es sind noch einige weitere Vorschläge reingekommen, gerne auch Ihre dazu.
0: Was wäre denn Ihr Slogan für den Kreis Coesfeld? Es ist wirklich alles erlaubt. Lassen Sie Ihrer Kreativität freien Lauf und schicken Sie uns Ihre Vorschläge.
1: Ganz einfach mit der Sprachnachricht direkt zu uns ins Studio. Wir wollen Sie unbedingt hören. Nummer dazu in der App und im Web. Klicken Sie radiokiepenkerl.de.
0: Guten Morgen.

0: Guten Morgen, 8.24 Uhr, hier ist Radio Kiepenkerl mit dem schnellen Blick auf die Autobahn 1 heute Morgen. Die macht Probleme Münster-Dortmund. Zwischen Münster-Heltrup und Ascheberg im Baustellenbereich 3 Kilometer Stau, plus von 7 Minuten kommt dazu. Und auf der 43 läuft es auch nicht rund in Richtung Münster. Absenden bis rein nach Münster. Momentan 2 Kilometer Stop and Go. Gemeinsam jubeln, gemeinsam leiden und auch ja, gemeinsam hoffen. Genau darum geht's doch bei den großen Fußballturnieren. Heute Abend geht's los mit der Fußball-Weltmeisterschaft. Und bevor es soweit ist, gibt's bei Radio Kiepenkerl ihre Lieblingsfußballhits im Radio Kiepenkerl WM-Countdown. Und jetzt ein Song, oh, der passt perfekt dazu. Zusammen von den Fantas und Clüsow.
1: Ja, und dieses Gefühl, Zusammenhalt, Gemeinschaft und gemeinsame Erlebnisse macht eine WM für viele Menschen so besonders. Ich muss da zum Beispiel sofort an die WM 2006 denken. Volle Marktplätze, Public Viewing mit Freunden in Dülmen und dieses Gefühl, dass plötzlich alle gemeinsam mitfiebern, egal ob Fußballfan oder nicht. Für ein paar Wochen rückt man halt einfach ein Stückchen näher zusammen und dafür steht auch dieser Song.
0: Ja, und den hören wir uns gleich an und verkürzen damit die Zeit bis zum Anstoß heute Abend mit ihren Lieblingsfußballhits, die Fanta 4 und Clüsow mit zusammen, bekommen Sie in wenigen Augenblicken hier.
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0: Das war ja der nächste Fußballsong bei Radio Kiepenkerl an diesem Donnerstagmorgen. Die Fanta 4 zusammen mit Clouseau und zusammen. So geht's rein in den Donnerstag. Heute Abend mit dem Start der Fußball-Weltmeisterschaft in den USA, in Kanada und in Mexiko. Und jetzt das Update um 8:30. Andrea Brandt ist da mit den Nachrichten aus NRW, Deutschland und der Welt für Sie.
1: Knapp ein halbes Jahr nach dem spektakulären Millioneneinbruch in eine Sparkasse in Gelsenkirchen beginnen die ersten Prozesse um Schadensersatzklagen geschädigter Kunden. Eine Frau und ein Mann fordern insgesamt fast 450.000 Euro für gestohlenen Schmuck, Münzen und Geld. Unbekannte waren nach Weihnachten über eine Tiefgarage in einen Archivraum und von dort in den Tresorraum gelangt. Benzin und Diesel dürften ab dem kommenden Monat wieder teurer werden. CDU, CSU und SPD haben sich darauf geeinigt, den Tankrabatt nicht zu verlängern. Es sei finanzpolitisch nicht sinnvoll, weitere Schulden dafür aufzunehmen.
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1: In Lüdinghausen beraten die Politiker im zuständigen Ausschuss heute darüber, die Öffnungszeiten für die Außengastronomie auszudehnen. Ein Antrag schlägt vor, den Wirten an Freitagen, Samstagen und vor Feiertagen zu erlauben, bis 23 Uhr Gäste draußen zu bedienen. Bisher liegt die Grenze bei 22 Uhr. Verlängerte Außenöffnungszeiten würden die Gastronomie stärken und das gesellige Leben fördern. Die Stadtverwaltung weist darauf hin, dass längere Öffnungszeiten rechtlich nur möglich sind, wenn bestimmte Kriterien wie Lärmwerte erfüllt sind. Es würde auf Einzelfallentscheidungen hinauslaufen. Rund 60 Eltern und Erzieher haben am Abend vor der Sitzung des zuständigen Bildungsausschusses gegen ein mögliches Auslaufen der Liebfrauen-Kita in Nordholm protestiert. In der Sitzung haben die Politiker im Anschluss entschieden, dass es erstmal weitere Gespräche über die Zukunft der Kita-Landschaft in Nordholm geben soll. Die Diskussion geht Anfang Juli im Rat weiter. Marcel Schwarf aus dem Elternbeirat der Liebfrauen-Kita. Was bedeutet das für Ihren Protest?
3: Wir bleiben weiter in Kontakt zu den Ratsfraktionen. Wir bleiben weiter in Kontakt zum Träger. Und je nachdem, wie die Beschlussvorlage für die Ratssitzung aussieht, werden wir auch noch weitere Protestaktionen starten. Aber das müssen wir uns anschauen, wenn es soweit ist.
1: Hintergrund der Diskussion sind vorausgesagte sinkende Kinderzahlen und dadurch mögliche Finanzierungsprobleme. Die Eltern sehen die vorausgesagten Zahlen skeptisch. Viele Neubaugebiete würden für zusätzliche Kinder sorgen. Außerdem sorgen die umstrittenen Windparkpläne in der Bauerschaft Stockum weiter für Diskussionen in Nordholm. Eine für heute Abend von der Gemeinde organisierte Diskussionsrunde hatte einen offenen Austausch zum Ziel. Das scheint schon im Vorfeld gescheitert. Die Initiativen der Windkraftgegner halten das Konzept der Diskussionsrunde für unfair und haben ihre Teilnahme abgesagt. Die Diskussionsrunde startet dennoch um 18 Uhr im Forum des Rupert-Neudeck-Gymnasiums. Fußballfans im Kreis Coesfeld freuen sich auf den Start der Weltmeisterschaft in den USA, Mexiko und Kanada heute Abend. Zur Eröffnung spielt Mexiko gegen Südafrika. Die deutsche Nationalmannschaft startet dann am Sonntag gegen Curaçao in das Turnier. Eine Chance, Selbstvertrauen zu tanken, sagt Bild-Fußballexperte Joachim Schut aus Münster.
4: Wenn du 3-0 oder 4-0 machen solltest, was ja nun wirklich im Bereich des Möglichen ist, hilft dir das auch für das nächste Spiel wieder. Das facht natürlich auch die Stimmung innerhalb des Landes an bei den Leuten.
1: Heute Abend um 21 Uhr ist erstmal Anpfiff für das Eröffnungsspiel, live zu sehen im ZDF. 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
0: Dann gucken wir aufs Wetter an diesem Donnerstag. Tiziana, da ist heute wieder ordentlich Abwechslung drin.
5: Definitiv. Wolken, Sonne, Regen, alles mit dabei bei maximal 17 Grad heute. Aktuell 12 Grad in Hiddingsel, Osterweg und in Lette. Der Wettertrend am Freitag, auch wie heute, viele Wolken unterwegs. Immer wieder Regen bei 18 Grad und am Samstag wird es dann endlich wieder ein bisschen schöner. Sonne, Wolken, es bleibt trocken bei 20 Grad in der Spitze.
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5: Guten Morgen, liebe Autofahrer. Auf der A43 Dömen in Richtung Münster zwischen Senn und Kreuzmünster Süd. Da sind 2 Kilometer stockender Verkehr. Mindestens 5 Minuten müssen Sie jetzt mehr Zeit einplanen, laut Radio Kiepenkerl Echtzeitmessung. Falls Sie noch etwas sehen, Staus und Blitzer, melden Sie uns kostenlos unter 0800 20 20 620 oder über WhatsApp.
0: Dann eine gute und vor allem sichere Fahrt. Hier ist Radio Kiepenkerl mit dem Morgenteam.
5: Sven Sandbote.
0: Und Tiziana Boge.

0: 8:38 ist es. Hier ist Radio Kiepenkerl. Schönen guten Morgen. Mhm. Es ist nicht nur irgendein Donnerstag, es ist der
1: PM-Donnerstag.
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4: Ja, nee, ist klar.
5: Jetzt waren wir aber vor 2 Wochen in Hamburg mal bei Weng Cheng. Da suchst du dir so eine Schüssel aus und dann kommt beim Bestellen die große Frage. Wie scharf darf es sein? Und genau das ist die Stelle bei Weng Cheng, wo sich entscheidet, wie dein weiteres Leben verläuft. Es gibt die Schärfe gerade non-spicy, spicy, extra spicy, Asian spicy und what the fuck spicy. Ja, was habe ich wohl genommen? Erstmal das Positive. Mein Heuschnupfen war weg, der spielte keine Rolle mehr. Ne? Die Schleimhäute schwellen an, als wäre einem Salzsäure intravenös gespritzt worden. Ey, Gott sei Dank war 100 Meter weiter ein Rewe. Da habe ich dann komplettes Roggenbrot und 1 Liter Milch innerhalb von 2 Minuten in mich reingestopft. Ey. Eine Stunde später waren dann die Schleimhäute nicht nur abgeschwollen, sondern nicht mehr vorhanden. Dafür hatte sich der innere Bürgerkrieg dann aber in Richtung Magen verzogen. Ja, ja, Leute, so langsam wird's wieder. Ich esse zurzeit viel normales Gemüse aus dem Dampfgarer und trinke literweise Kamillentee.
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0: Das sind die 80er bei Radio Kiepenkerl im besten Musikmix für den Kreis Coesfeld. Starship Rebuilds This City. Und gleich gibt's das Beste von heute. Es kommt aus Franken.
1: Und zwar von Leonie. Don't worry.
0: Ja, und heute Abend geht's los mit der Fußball-Weltmeisterschaft in den USA, in Kanada und in Mexiko. Und außerdem kommen die USA in den Kreis Coesfeld an der Anne-Frank-Gesamtschule Havixbeck-Billerbeck. Da sind nämlich ab Samstag Austauschschüler zu Gast.
1: Sie kommen aus Glen Lake, eine kleine Stadt direkt am Lake Michigan. Organisiert hat das Ganze die Englischlehrerin Pauline Giersch. Was ist denn alles geplant?
2: Wir werden einmal natürlich unsere schöne Region um die Baumberge erkunden, nach Münster fahren. Wir haben aber auch Ausflüge ins Ruhrgebiet und nach Köln geplant und wollen uns auch die Burg Fischering in Lüdinghausen angucken. Also wir hoffen, dass wir den Amerikanerinnen und Amerikanern da einen ganz guten Überblick über deutsche Sehenswürdigkeiten verschaffen.
0: Ja, das auf jeden Fall. Aber jetzt ist natürlich die Fußball-Weltmeisterschaft auch am Laufen ab heute Abend. Ist da auch irgendwas geplant mit WM-Gucken und sowas?
2: Wir werden mit Sicherheit auch das ein oder andere WM-Spiel zusammen mit den Amerikanern gucken. Zum Glück sind wir jetzt nicht in einer Gruppe. Dann wäre das wahrscheinlich ein bisschen schwierig. Aber so kann man dann ja auch jeweils das andere Land anfeuern. Ich denke mal, dass wir das ganz entspannt vielleicht beim netten Grillabend machen werden. Vielleicht irgendwie einen Beamer irgendwo anschmeißen und dann in einer kleineren Gruppe uns das angucken.
1: Heute geht es los mit der Fußball-Weltmeisterschaft in den USA, Kanada und Mexiko. Ein Stückchen USA haben wir ab Samstag zu Gast im Kreis Coesfeld zum Schüleraustausch an der Anne-Frank-Gesamtschule Havixbeck-Billerbeck.
0: Ja, und alles rund um die Fußball-Weltmeisterschaft bekommen Sie natürlich hier bei Radio Kiepenkerl. Das ist der Start in den Donnerstag um 8.47 Uhr mit Ihrem Morgenteam.
1: Mit Sven Sandbote.
0: Und Tiziana Boge. Einen schönen guten Morgen.
1: Morgen. Let's get it started in here.

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1: Mit Marc Weiß. Schönen guten Morgen. Nur noch wenige Stunden, dann startet die 23. Fußball-WM mit der Partie Mexiko gegen Südafrika. Vorher soll eine bunte Eröffnungsfeier die Menschen weltweit auf das Turnier einstimmen. Nico Hartmann aus dem WM-Studio hat die wichtigsten Infos.
2: Das Aztekenstadion bricht schon vor dem WM-Start einen Rekord, denn zum dritten Mal schon findet in rund 2200 Metern Höhe ein WM-Spiel statt. Das gab es noch nie. Und bei der ersten von insgesamt drei Eröffnungsshows steht die mexikanische Kultur mit Musik, Tanz und Kunst im Fokus. Dazu gibt es den WM-Song Die Die, präsentiert von Shakira, und ab 21 Uhr rollt dann der Ball. Mexiko gilt dabei nicht nur wegen der Höhenmeter als Favorit gegen die Südafrikaner. In der Offensive haben die Mittelamerikaner in den letzten Monaten große Qualitäten gezeigt.
1: Infos von Nico Hartmann aus dem WM-Studio, vielen Dank. Unsere Jungs sind dann am Sonntagabend dran mit dem Spiel gegen Curaçao. Bis dahin gibt es aber noch so viele Infos zur WM hier bei uns, das hört überhaupt nicht mehr auf. Jetzt die weiteren Themen in der Zusammenfassung. Nach dem Zusammenstoß zweier Busse in Oberbayern ist nach Polizeiangaben keiner der Verletzten mehr Lebensgefahr. Bei dem Crash kam ein Junge aus dem zweiten Schuljahr ums Leben. Eine Lehrerin und zwei weitere Kinder wurden schwer verletzt. 28 weitere Mädchen und Jungen und die beiden Busfahrer wurden leicht und mittelschwer verletzt. Nach dem großflächigen Stromausfall infolge eines Feuers in einem Umspannwerk in Reutlingen sind alle Haushalte und Betriebe wieder am Netz. Davor hatten etwa 20.000 Haushalte keinen Strom. Auch ein Krankenhaus und etliche Firmen waren betroffen. Als Ursache wird Brandstiftung vermutet. Ein halbes Jahr nach dem spektakulären Millioneneinbruch in eine Sparkasse in Gelsenkirchen beginnen heute die ersten beiden Zivilprozesse. Am Landgericht Essen fordert eine Sparkassenkundin 391.000 Euro Schadenersatz von der Sparkasse für gestohlenes Bargeld und Schmuck aus ihrem aufgebrochenen Schließfach. Im zweiten Fall fordert ein Kunde knapp 49.000 Euro für gestohlene Goldmünzen und Schmuck. Aus der deutschen Wirtschaft kommt zur Abwechslung mal Optimismus und ein vorsichtiges Lob in Richtung Bundesregierung. Er glaube, dass Schwarz-Rot mit den Gewerkschaften und den Arbeitgeberverbänden noch vor dem Sommer konkrete Entscheidungen auf den Weg bringe, wie man Deutschland wieder voranbringt. Das sagt der Präsident der Industrie- und Handelskammer Adrian vorhin im ZDF. Das Treffen gestern Abend im Kanzleramt habe gezeigt, dass bei allen Beteiligten die Bereitschaft groß sei, Lösungen zu finden, sagte Adrian. Es gebe unterschiedliche Positionen und sehr unterschiedliche Interessen. Er sei aber optimistisch, dass etwas Gutes dabei rauskomme. Und das waren die Nachrichten mit Marc Weiß.
3: Dann gucken wir um kurz nach neun aufs Wetter mit Tiziana und da ist heute wieder Abwechslung drin.
4: Einiges sogar. Sonne, Wolken, immer wieder Regenschauer bei maximal 17 Grad. Heute aktuell 12 Grad in Billerbeck, Holtwig und Coesfeld. Der Wettertrend am Freitag wieder viele Wolken unterwegs, immer wieder Regen, maximal 18 Grad. Am Samstag können wir dann etwas ausatmen. Sonne, Wolken, es bleibt trocken bei 20 Grad in der Spitze.
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3: Und da macht heute Morgen die A1 Probleme Münster-Dortmund. Zwischen Münster-Hiltrup und Hamburg um Werne aktuell 3 Kilometer Stau und Plus von 10 Minuten, zeigt die Radio Kiepenkerl Echtzeitmessung an. Da läuft nämlich der Grünschnitt, da wird alles fein gemacht, also da bitte mehr Zeit einplanen. Und jetzt die neuesten Blitzer nur auf Radio Kiepenkerl. Der Blitzanhänger weiterhin in der Osterwicker Straße in Darfeld und es blitzt auf der 11506 in der Billerbecker Bauerschaft Esking bei Tempo 100. Ansonsten eine gute und sichere Fahrt durch den Donnerstagmorgen. Was Sie am Blitzern, Staus, Behinderung entdecken, schnell her mit Ihrer Info, gerne als Sprachnachricht zu uns ins Studio oder anrufen die 0800 20 20 620.
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3: Keine 12 Stunden mehr, dann geht's heute Abend los mit dem Eröffnungsspiel bei der Fußball-Weltmeisterschaft Mexiko gegen Südafrika. Und die Zeit bis dahin, die verbringen wir einfach gemeinsam mit mehr Musik. Jetzt ist es wieder soweit, die nächsten 4 Hits am Stück warten auf Sie.
4: Und da gibt's unter anderem das Beste von heute mit dabei, Sapphire von Ed Sheeran.
3: Hier ist Ihr Morgenteam am Donnerstag
4: mit Sven Sandbote
3: und Tiziana Boge. Und jetzt 90er-Sound von Big Mountain und die singen, was ich dir schon immer sagen wollte.

0: Morgen. Durch diesen Donnerstag geht's mit Radio Kiepenkerl und dem Mehr Musik Morgen Mix. Und nicht nur das, wir feiern mit Ihnen heute bei Radio Kiepenkerl den Start der Fußball-Weltmeisterschaft. Nämlich mit Ihren Lieblingsfußballhits der vergangenen Jahre. Und der Song, um den es jetzt geht, der gehört zu den ganz großen WM-Klassikern. Zeit, dass sich was dreht von Herbert Grönemeyer. Der Titel, der begleitete ja die Heim-WM 2006. Wir erinnern uns, vor 20 Jahren. Und steht bis heute für Aufbruch, Hoffnung und die Idee, dass etwas Neues beginnt.
1: In diesem Jahr hat meine Mama als Schulpflegschaftsvorsitzende an der Pestalozzi-Schule in Dömen eine Rede gehalten.
0: Oh.
1: Und da habe ich genau diesen Song auch als Grundlage genommen.
0: Ach,
1: ich weiß noch, das war super beeindruckend, weil es dabei eben nicht nur um Fußball ging, sondern um Mut, Veränderung und die Frage, was möglich wird, wenn Menschen wirklich gemeinsam an etwas glauben.
0: Ja, vielleicht ja auch der Grund, warum dieses Lied bis heute so viele Menschen eben berührt. Bis zum WM-Anstoß heute Abend spielen wir bei Radio Kiepenkerl jede Stunde einen ihrer Lieblingsfußballhits im großen WM-Countdown. Und jetzt gleich Herbert Grönemeyer mit Zeit, dass sich was dreht. Das ist er, der Mehrmusik-Morgenmix mit ihrem Morgenteam.
1: Mit Sven Sandbote.
0: Und Tiziana Boge.
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0: So klingt der Donnerstagmorgen bei Radio Kiepenkerl mit dem Mehr Musik Morgen Mix. Und der geht gleich weiter mit 90er Sound von Nick Kamen. Außerdem sind Lost Frequencies am Start und Sunrise Avenue. Und jetzt erstmal das Update. 9:30.
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2: Um 9.30 Uhr mit Andrea Brandt. Guten Morgen. Sollen Wirte in Lüdinghausen und Seppenrade ihre Gäste an bestimmten Tagen künftig länger draußen bedienen dürfen? Darüber beraten heute die Politiker im zuständigen Ausschuss. Ein Antrag schlägt vor, die Öffnungszeiten der Außengastronomie an Freitagen, Samstagen und vor Feiertagen von 22 auf 23 Uhr zu verlängern. Das würde die Gastronomie stärken und das gesellige Leben fördern. Die Stadtverwaltung weist darauf hin, dass längere Öffnungszeiten rechtlich nur möglich sind, wenn bestimmte Kriterien, wie zum Beispiel Lärmgrenzwerte, eingehalten werden. Es würde auf Einzelfallentscheidungen hinauslaufen. Ob die Liebfrauen-Kita in Nordhulen eine Zukunft hat, bleibt vorerst offen. Die Politiker im Bildungsausschuss haben am Abend entschieden, dass es weitere Gespräche geben soll, wie sich die Kita-Landschaft in Nordhulen entwickeln soll. Rund 60 Eltern, Erzieherinnen und Erzieher hatten vor der Sitzung mit Plakaten und Sprechchören gegen ein mögliches Auslaufen der Liebfrauen-Kita protestiert. Die Diskussion soll Anfang Juli im Rat weitergehen. Hintergrund sind sinkende Kinderzahlen, die zu unbelegten Kita-Plätzen und Finanzierungsproblemen führen könnten. Deshalb sollen in Nordhulen Gruppen wegfallen. Familien testen jedes Jahr bei der Spielemesse im Kreis Coesfeld die neuesten Brett- und Gesellschaftsspiele. Spielen verbindet auch digitale Spiele. Darum geht es heute am Weltspieltag. Unter anderem das Team des Jugendzentrums Exil in Lüdinghausen um Martin Plätzer nutzt Spiele, um Jugendliche zusammenzubringen.
3: Wir legen immer unser Augenmerk darauf, dass wir nur Spiele hier anbieten, die man zusammenspielen kann. Das sind dann so Spiele, die wir anbieten wie Minecraft, FC 26, Spiele wie Super Mario Bros., wie Sports. Und dadurch connecten die Leute sich natürlich auch. Wenn man das zu viert spielt, man muss sich gegenseitig Hilfestellung geben, unterstützen, bevor man ein Level weiter bestreiten kann oder aufsteigen kann.
2: Damit Kinder und Jugendliche nicht nur am Bildschirm hängen, begrenzt das Jugendzentrum die Computerspielzeit auf eine Stunde. 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
0: Dann bleibt noch der Blick aufs Wetter heute und das ist wieder so eine richtig bunte Mischung in der Tüte.
4: Definitiv, es gibt Sonne, es gibt Wolken, es gibt Regen, es gibt Temperaturen, maximal 17 Grad heute, aktuell 12 Grad in Ascheberg-Goxel und Kartaus. Der Wettertrend am Freitag geht es ähnlich weiter wie heute. Viele Wolken, immer wieder Regen bei maximal 18 Grad. Und am Samstag wird es dann wieder etwas netter, Sonne, Wolken. Es bleibt trocken bei maximal 20 Grad.
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0: Und das heute Morgen mit einem Stau auf der A1 Münster-Dortmund zwischen Münster-Heltrup und Hamburg-Umberne. Hier wird das Grünzeug zurückgeschnitten, daher staut es sich, ist nur eine Spur frei, 3 Kilometer Stau. 10 Minuten plus, das zeigt die Radio Kiepenkerl Echtzeitmessung an. Und jetzt die neuesten Blitzer nur auf Radio Kiepenkerl auf der L506 in der Billerbecker Bauerschaft Esking wird heute Morgen kontrolliert. Mehr vom Blitzern, Staus, Behinderung unterwegs auf den Autobahnen und Straßen. Sie geben es durch, 0800 20 20 620 anrufen oder gerne natürlich auch direkt über die Radio Kiepenkerl App zu uns ins Studio. Gleich im Mehrmusik-Morgen-Mix 90er Sound von Nick Kamen für Sie. Außerdem gibt es das Beste von heute von Lost Frequencies und hier sind Sunrise Avenue mit Lifesaver bei Sven Sandbote und dem Radio Kiepenkerl Morgenteam. Guten Morgen!

0: So klingt Radio Kiepenkerl mit dem Meermusik-Morgenmix heute am Fußball-Donnerstag. Heute Abend geht's los mit der Fußball-Weltmeisterschaft in den USA, in Mexiko und in Kanada. 21 Uhr ist Anpfiff fürs Eröffnungsspiel Mexiko gegen Südafrika.
1: Weltfußballexperte Joachim Schut aus Münster. Wie ist deine Gefühlslage jetzt kurz vor dem Start der WM?
2: Also ich muss ehrlich sagen, die letzten Wochen war es noch gar nicht so, dass ich mich riesig drauf gefreut habe. Aber jetzt, wo die WM vor der Tür steht, wo es heute losgeht, habe ich Bock drauf. Wenn ich mir vorstelle, die nächsten 4 Wochen, geile Spiele, gute Mannschaften, doch, ich habe richtig Spaß. Ich freue mich drauf, dass es losgeht.
0: Die Amerikaner machen ja oft eine Menge Show beim Finale. Soll es in der Halbzeit eine große Halbzeitshow geben, unter anderem mit Shakira und Madonna. Viele Fußballfans sehen das kritisch. Wie bist du dieser ganzen Sache gegenüber eingestellt?
2: Wenn man ehrlich ist, muss man da ja mit rechnen. Ist halt typisch amerikanisch oder was da hinten los ist. Also das wird überall so gemacht. Der Fußball wird schon ein bisschen von seinem europäischen Charakter verlieren. Das ist ja auch eine Weltmeisterschaft. Aber letztendlich kommt es ja darauf an, was in den 45 Minuten in den Halbzeiten gebracht wird auf dem Platz. Ob da jetzt drumherum Musik und sonst was in der Halbzeit ist, ja, kann man auch ausschalten oder eben zum Kühlschrank gehen. Aber ich glaube, der Fußball selber, an dem Spiel kannst du nicht viel verändern.
1: Heute Abend ist erstmal das Eröffnungsspiel Mexiko gegen Südafrika. Oder kannst du bitte noch einmal Mexiko sagen?
0: Mexiko.
1: Anpfiff ist um 21 Uhr. Das Spiel läuft live im ZDF.
0: Dann viel Spaß beim Gucken heute Abend. Alles zur WM hören Sie natürlich bei Radio Kiepenkerl. Kevin Zimmer macht gleich nach 10 weiter. Wir wünschen einen schönen Fußballabend, Ihr Morgenteam.
1: Sven Sandbote.
0: Und Tiziana Boge. Bis morgen früh ab 6.
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1: Mit Nico Hartmann. Die größte WM aller Zeiten mit 48 Teilnehmern ist zugleich auch politisch von vielen Unstimmigkeiten geprägt. So zum Beispiel auch in Mexiko-Stadt, wo am Abend erst die Eröffnungsfeier und dann der WM-Auftakt gegen Südafrika stattfinden. Die Polizei setzte in den vergangenen Tagen mehrfach Tränengas ein. Weitere Massenproteste rund um das Eröffnungsspiel sind angekündigt. Rund 5 Millionen Besucher werden zum Turnier erwartet. Etwa 100.000 Sicherheitskräfte sollen für Schutz sorgen.
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2: Mit Marc Weiß. Schönen guten Morgen. Schlechte Nachrichten leider für Autofahrer. Der Tankrabatt wird nicht verlängert. Darauf haben sich Union und SPD gestern Abend geeinigt. Damit ist Ende Juni dann schon Schluss. Man habe die Mineralölkonzerne gewarnt, die Preise danach nicht deutlich anzuziehen. Man könne darauf auch schnell reagieren, sagten Fraktionssprecher. Wie genau man allerdings reagieren will, sagten die beiden nicht. Was uns erhalten bleibt, ist die 12-Uhr-Regel. Die hat allerdings auch nicht wirklich die Preise sinken lassen, sondern nur dazu geführt, dass die Preisunterschiede im Tagesverlauf so groß geworden sind wie noch nie. Malte Albrecht aus dem News-Team der ADAC hat das untersucht.
3: Ja, richtig. Laut ADAC haben sich die Mineralölkonzerne inzwischen perfekt auf das Modell eingestellt. Da sie die Preise nur einmal am Tag um 12 Uhr erhöhen dürfen, sichern sie sich mit Risikoaufschlägen ab. Denn die gewaltigen Preissprünge zur Mittagszeit seien nicht nur durch die gestiegenen Ölpreise zu erklären, heißt es vom Autoclub. Die Folge ist ein tägliches Extrem. Zur Mittagszeit schießen die Preise steil nach oben. Bis zum späten Abend sacken sie dann immer weiter ab. Bei Super EC macht das im Schnitt mehr als 14 Cent Unterschied am Tag aus. Bei Diesel sind es sogar mehr als 18 Cent Rekorddifferenz.
2: Infos von Malte Albrecht aus dem News-Team. Vielen Dank. Und jetzt die weiteren Themen in der Zusammenfassung. Nach Bundesregierung und IHK zeigen sich auch die Gewerkschaften zufrieden mit dem Treffen gestern Abend im Kanzleramt. DGB, IG Metall, Verdi und IGBCE sprechen von einem respektvollen Gespräch, das man gerne fortsetze. Die Spitzen der schwarz-roten Koalition hatten gestern mit Vertretern von Gewerkschaften und Arbeitgeberverbänden über die Lage in Deutschland und die Reformpläne der Regierung diskutiert. Die Polizei in NRW ist am frühen Morgen gegen eine mutmaßliche Bande von Betrügern vorgegangen, die sich als Polizisten und Bankmitarbeiter ausgegeben haben sollen. Beteiligt waren über 300 Einsatzkräfte. Es gab Durchsuchungen und Festnahmen in Wohn- und Gewerbeobjekten in Köln, Neuss, Dormagen, Aachen und in Viersen. In Nordrhein-Westfalen ist wieder weniger geheiratet worden. 76.900 Paare gaben sich im vergangenen Jahr das Ja-Wort. Das sind 347 weniger als im Jahr davor. Von den 76.900 Paaren waren etwa 2.100 gleichgeschlechtlich. Seit 2022 geht die Zahl der Eheschließungen in jedem Jahr weiter zurück. Nachdem im Vorfeld der Fußball-WM schon viel passiert ist, das meiste leider ja aus dem Bereich nicht so gut, rollt heute Abend dann zum ersten Mal der Ball. Zum ersten Spiel der Gruppe A trifft Gastgeber Mexiko auf Südafrika. Das Eröffnungsspiel und die dazugehörige Feier steigt im Aztekenstadion in Mexiko-Stadt. Auftreten wird unter anderem Shakira. Die Fußball-WM wird bis zum 19. Juli gemeinsam von Mexiko, den USA und Kanada ausgerichtet. Zum ersten Mal nehmen 48 Nationen teil. Es gibt die Rekordzahl von 104 Spielen. Die Ticketpreise sind so hoch wie noch nie. Fanverbände werfen dem Weltverband FIFA deshalb Wucher vor. Überschattet wird das Turnier auch durch US-Einreisesperren für einige Delegationsmitglieder aus dem Iran und einen Schiedsrichter aus Somalia. Das erste Spiel unserer Mannschaft ist am Sonntagabend gegen Curaçao. Und das waren die Nachrichten mit Marc Weiß.
1: Das Wetter. Auch heute ist es wieder sehr bewölkt. Da müssen wir wieder mit Regen rechnen. 19 Grad bekommen wir heute, also so wie gestern. Morgen machen wir das Ganze auch nochmal so. Am Samstag starten wir dann erst wolkig und mit Regenschauern, aber dann wird's zumindest immer ein bisschen freundlicher.
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1: Und das sind die längsten Staus. Alles ab 18 Minuten Zeitverlust. A1, Euskirchen-Köln. Zwischen Euskirchen und Weilerswist West 3 Kilometer. Hier müsst ihr 21 Minuten mehr einplanen. Nochmal die A1 jetzt etwas weiter zwischen Köln-Bocklemünd und Kreuz-Leverkusen-West 5 Kilometer, da sind es 18 Minuten. Die A4 Olpe-Aachen zwischen Kreuz-Köln-Ost und Köln-Eiffeltor 6 Kilometer, hier plant bitte 21 Minuten Wartezeit ein. Auf der A45 Dortmund-Hagen zwischen Kreuz-Castrop-Rauxel-Ost und Kreuz-Dortmund-West gibt es 5 Kilometer Stau, da steht ihr 29 Minuten drin. Und die A46 Düsseldorf-Wuppertal zwischen Wuppertal-Kronenberg und Wuppertal-Katernberg 4 Kilometer, 28 Minuten on top. Allen unterwegs unterwegs. Gute Fahrt mit uns.
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1: Und das Ganze mit Kevin Zimmer. Schön, dass ihr da seid. Heute geht's los, ne? Die Fähnchen hängen, alles in Schwarz, Rot, Gold bei euch auch. Ja, Wochen haben wir drauf hingefiebert. Heute ist es soweit. Endlich läuft die Minigolf-Adventure-Weltmeisterschaft.
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1: Ja, wieso? Was habt ihr denn gedacht?
4: Dietmar,

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0: Harry Styles American Girls hat gerade 10 Konzerte in Amsterdam gegeben. Das, was er damit verdient hat, ich glaube, das Geld. Ich gebe ihm eine Empfehlung, vielleicht nicht bei der Sparkasse Gelsenkirchen in ein Schließfach geben. Ich glaube, die haben auch gar keine mehr. Ich weiß gar nicht, wie es da aussieht. Wer sein Erspartes nicht gerade in der alten Kaffeedose in der Küche versteckt, packt's auf ein Konto oder mietet sich so ein Schließfach bei der Bank. Sicherer geht's schließlich nicht, dachte man zumindest. Ja, bis zum Millionen-Coup in Gelsenkirchen. Nadine Bonengel, jetzt starten die ersten Klagen gegen die Sparkasse Gelsenkirchen. Worum geht's denn da genau?
1: Heute starten am Essener Landgericht die ersten beiden Zivilprozesse. Wir spulen im Kopf noch mal kurz zurück. Die Täter haben sich Ende Dezember von einer Tiefgarage aus erst Zugang zu einem Archivraum verschafft und sich von dort mit einem Spezialbohrer in den Tresorraum vorgearbeitet. Da haben sie dann rund 3.100 Schließfächer ausgeräumt. Die Beute könnte im dreistelligen Millionenbereich liegen. Die betroffenen Kunden fordern jetzt vollen Schadenersatz. Eine Klägerin allein fast 400.000 Euro. Das war ihre Altersvorsorge.
0: Ja, das muss man sich mal vorstellen. Das ist ja ein Drama, Mensch. Und was sagt die Sparkasse? Die verweist aufs Kleingedrückte, ne?
1: Genau, laut

0: Schließfachvertrag ist die Haftung grundsätzlich auf 10.300 Euro begrenzt, wenn kein zusätzlicher Versicherungsschutz vereinbart wurde. Die Klägerseite wirft der Sparkasse allerdings schwere Sicherheitsmängel vor. Dazu gehört auch der Vorwurf, dass die Täter selbst nach einem Feueralarm unentdeckt blieben und alarmierte Wachleute wieder abgezogen sind. Die Sparkasse weist es zurück und beharrt darauf, der Tresor sei nach anerkanntem Stand der Technik gesichert gewesen. Also die eine Seite sagt so, die andere so. Klar ist nur, das Ganze wird vermutlich dauern. In einem ähnlichen Fall in Norderstedt bei Hamburg läuft der juristische Streit seit fast 5 Jahren.
1: Hoppala, 5 Jahre. Okay, also man muss sehr geduldig sein, wenn man da gerade klagt. Heute starten die ersten Zivilprozesse in Sachen Sparkasseneinbruch in Gelsenkirchen. Wir haben das Ganze natürlich für euch im Blick, sobald ein Urteil fällt. Hört ihr es natürlich hier bei uns.
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0: Fritz. Hallo, hier ist Tiziana Burger aus dem Morgenteam. Wir feiern heute den Start der Fußball-Weltmeisterschaft bei Radio Kiepenkerl mit ihren Lieblings-Fußball-Hits aus den vergangenen Jahrzehnten. Und jetzt kommt ein echter WM-Klassiker, Un'estate Italiana, von Edoardo Bennato und Gianna Nannini. Der offizielle Song der Weltmeisterschaft 1990 in Italien. Aus deutscher Sicht war das ein ganz besonderes Turnier. Die Nationalmannschaft um Lothar Matthäus, Jürgen Klinsmann und Rudi Völler spielte ein starkes Turnier und holte sich am Ende den WM-Titel. Im Finale gewann Deutschland mit 1:0 gegen Argentinien durch einen Elfmeter von Andreas Brehme kurz vor Schluss. Für viele Fans ist die WM 1990 bis heute einer der größten Momente der deutschen Fußballgeschichte. Und dieser Song gehört einfach untrennbar dazu bis zum WM-Anstoß. Heute Abend spielen wir bei Radio Kiepenkerl jede Stunde einen ihrer Lieblings-Fußball-Hits im großen Radio Kiepenkerl WM Countdown. Hier sind Edoardo Bennato und Gianna Nannini mit Un'estate Italiana.
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1: Um 10.30 Uhr mit Andrea Brandt. Guten Tag. Das ist eine gute Nachricht für Autofahrer. Morgen enden die Umwege durch Arbeiten in der Auffahrt Dülmen-Nord zur A43. Auf unsere Nachfrage bestätigt die zuständige Autobahngesellschaft heute, dass es ab morgen wieder möglich ist, von der B474 über Dülmen-Nord auf die Autobahn Richtung Ruhrgebiet zu fahren. Allerdings klappt das erst zum Feierabendverkehr morgen Nachmittag. Seit rund einem Monat sorgen Bauarbeiten für Umwege. Die Autobahngesellschaft hat Masten für neue Schilder installiert. In Lüdinghausen beraten die Politiker im zuständigen Ausschuss heute darüber, die Öffnungszeiten für die Außengastronomie auszudehnen. Ein Antrag schlägt vor, den Wirten an Freitagen, Samstagen und vor Feiertagen zu erlauben, eine Stunde länger zu öffnen, und zwar bis 23 Uhr. Das würde die Gastronomie stärken und das gesellige Leben fördern. Die Stadtverwaltung weist darauf hin, dass längere Öffnungszeiten rechtlich nur möglich sind, wenn bestimmte Kriterien, wie zum Beispiel Lärmgrenzwerte, erfüllt sind. Es würde auf Einzelfallentscheidungen hinauslaufen. Bei der Arbeit tauschen Fußballfans im Kreis Coesfeld heute Vormittag ihre Tipps für die Weltmeisterschaft aus. Nach der Arbeit stellen sie Knabberzeug und Getränke für das Eröffnungsspiel heute Abend Mexiko gegen Südafrika bereit. Deutschland startet erst am Sonntag mit dem ersten Gruppenspiel gegen Curaçao in das Turnier. Bild-Fußballexperte Joachim Schut aus Münster: Wie sind denn die Chancen der Nationalmannschaft bei dieser WM?
2: Also ich gehe mal erst davon aus, dass Curaçao genau der passende Gegner ist, um in so ein Turnier reinzufinden. Weil da kannst du normalerweise nicht gegen verlieren. Im Gegenteil, du kannst gut aussehen, du kannst dir Selbstvertrauen holen. Wie weit die Deutschen kommen, also ich befürchte, dass es bis zum Viertelfinale geht und dann vielleicht Schluss ist.
1: Heute Abend um 21 Uhr ist erstmal Anpfiff für das Eröffnungsspiel Mexiko gegen Südafrika. Zu sehen live im ZDF. 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Das Wetter für den Kreis Coesfeld: Sonne, Wolken und Regenschauer im Wechsel. Das sind die weiter unbeständigen Aussichten für heute. Dazu messen wir höchstens 17 Grad zwischen Billerbeck, Meerfeld und Südkirchen. Der Wettertrend: morgen meist bewölkt und weiterhin regnerisch, am Samstag dann trockener und freundlicher.
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1: Hallo Autofahrer. A1 Münster Richtung Dortmund, zwischen Kamener Kreuz und Unna 5 Kilometer stockender Verkehr. Zeitverlust knapp 5 Minuten zeigt die Radio Kiepenkerl Echtzeitmessung an. Weitere Staus oder Blitzer melden Sie gerne kostenfrei unter 0800 20 20 620.
3: Hallo, ich bin Kevin Zimmer. Ich frage mich noch, muss ich die WM-Eröffnungsfeier nachher gucken? Also quasi das Ding vor dem Spiel Mexiko gegen Südafrika. Die FIFA verspricht ein Spektakel aus Fußball, Musik und traditioneller Kultur. Ja, die FIFA, wenn die sowas verspricht, da habe ich immer Angst. Ich weiß nicht, wie es euch da geht. Ja, es wird vermutlich wie ein Fiebertraum oder wie ESC nur im Fußballstadion und irgendwas mit Bällen.

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0: Max Giesinger und Wenn sie tanzt, ich vermute, heute wird in Mexiko dort im Stadion auch sehr, sehr viel getanzt.
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0: Ich erinnere immer wieder an die Fußball-WM 2006, unser Sommermärchen, die Eröffnungsfeier. Das war das Einzige, was wo wir Deutschen gesagt haben. Naja, gut, das hat die FIFA. Da haben auch sehr, sehr viele getanzt in Lederhosen und alle haben gedacht, ach, das ist Deutschland. Naja, gut. Jetzt geht's um die WM 2026. Da gibt es dann ab 19.30 Uhr deutscher Zeit eine große Eröffnungsfeier. Mit dabei hier Shakira. Sie wird dort auch einen neuen offiziellen WM-Song präsentieren. Kollege Leo Arrigi, Shakira ist inzwischen ja fast schon sowas wie, ich sag mal so, die gehört zum WM Inventar, würde ich mal sagen. Die macht ja fast alle gefühlt die WM-Songs.
2: Also auf jeden Fall, wenn man an WM-Musik denkt, dann landet man ziemlich schnell bei Shakira. 2010 hat sie ja mit Waka Waka einen der erfolgreichsten WM-Songs aller Zeiten abgeliefert. Und 4 Jahre später, da war sie direkt wieder dabei mit La La La zur WM in Brasilien 2014. Und da will ich kurz dran erinnern, 2014 sind wir dann ja auch Weltmeister geworden. Also Shakira-Songs und deutsche WM-Teilnahmen. Historisch betrachtet ist es durchaus ein Match.
0: Ein gutes Oben, würde ich auch mal sagen, ne? Waka Waka, dann La La, was kann da noch kommen? Dai Dai kommt jetzt. Das passt so in dieser Reihe. Wie geht der so?
2: Ja, tatsächlich ziemlich vertraut. Wieder mit Gitarren, so Afro-Beats und auch einem Refrain, der schnell hängen bleibt. Also schon nah an dem, was Waka Waka zum Beispiel so erfolgreich gemacht hat. Inhaltlich geht es diesmal um Träume, Mut und die großen Fußballidole, hat uns Shakira im Interview erzählt.
3: This song is much more than just a World Cup song.
4: Dieser Song ist viel mehr als nur ein WM-Song. Er ist auch eine Botschaft für jedes Kind, dem gesagt wurde, sein Traum sei zu groß. Das Lied würdigt Fußballlegenden wie Pelé, Messi oder Ronaldo und erinnert daran, dass jeder Champion einmal ein Kind gewesen ist, das zwar zu kämpfen hatte, aber niemals aufgab, denn sie hatten jemanden, der hinter ihnen stand.
0: Gott, so viel Hintergrund bei einem WM-Song, ja, so viel Geschichte da drin, das sind wir gar nicht gewohnt, ja? Und das erwartet man auch gar nicht, wenn so ein Song Die Die heißt. Dann hören wir mal rein, würde ich mal sagen, oder?
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2: Mit Marc Weiß. Schönen guten Tag. Die Fußballwelt guckt heute natürlich nach Mexiko-Stadt. Heute Abend beginnt die Weltmeisterschaft mit dem Eröffnungsspiel zwischen Mexiko und Südafrika. Die deutsche Mannschaft schaut entspannt in ihrem Quartier zu. Unser erstes Spiel ist erst am Sonntag gegen WM-Neuling Curaçao. Frage an Nico Hartmann im WM-Studio. Wie arbeitet der Bundestrainer mit den Spielern im Moment? Also was machen die?
3: Ja, das ist eine Mischung aus harter Arbeit und Entspannung, durchaus detailverliebt. Und natürlich steht da jeder Einzelne im Training unter Volldampf im Kampf um die Stammplätze für den WM-Start. So umreißt dann der Bundestrainer den Fahrplan bis Sonntag.
4: Spieleröffnung unter Druck, Umschalten nach Ballverlust. Wir werden immer wieder, auch im letzten Drittel natürlich versuchen, noch eine bessere Boxbesetzung zu kriegen, noch mehr Torschuss zu erspielen. Und das ist eine Mischung aus vielen Dingen.
3: Aber es gibt eben auch mal die nötige Lockerheit. Nach der Vormittagseinheit zur Ortszeit in Winston-Salem bekommt die Mannschaft einen halben Tag frei, um sich das Eröffnungsspiel Mexiko gegen Südafrika anschauen zu können.
2: Genau, wie wir das auch machen. Infos von Nico Hartmann aus dem WM-Studio. Vielen Dank. Jetzt die weiteren Themen in der Zusammenfassung. Kanzler Merz hat nochmal für den Reformkurs seiner Regierung geworben. Entweder man scheue Veränderungen, die zunächst auch Einschränkungen bedeuten, sagte Merz in einer Regierungserklärung, oder man nutze die Stärken und Potenziale, um das Ruder für alle rumzureißen. Er habe sich für den zweiten Weg entschieden. Die 12-Uhr-Regel an deutschen Tankstellen hat zu den bisher größten Schwankungen der Spritpreise geführt. Laut ADAC betrug die Preisdifferenz zwischen dem Höchststand und dem Tiefststand eines durchschnittlichen Tages im Mai 14,6 Cent beim Super E10, beim Diesel sogar 18,4 Cent. Eine solche Differenz in 24 Stunden habe es vor der 12-Uhr-Regel noch nie gegeben, heißt es. Auch wenn es sich aktuell anders anfühlt, die nächste Hitze kommt mit Sicherheit. Die Städte und Gemeinden in Deutschland sind aber nicht ausreichend darauf vorbereitet. Das kritisiert jetzt auch Ärztepräsident Reinhardt. Die Kommunen müssten Pläne entwickeln, um ihre Bürger besser vor Hitze zu schützen, sagte er im Deutschlandfunk. Die Weltgesundheitsorganisation sieht das ganz genauso. Mehr Infos von Malte Albrecht.
5: Europa erwärmt sich schneller als jeder andere Kontinent und wir bezahlen dafür mit Menschenleben, sagt WHO-Regionaldirektor Kluge. Allein in den letzten 4 Jahren gab es demnach europaweit mehr als 200.000 Hitzetote. Hitze sei ein stiller Killer, aber einer, den man vermeiden könne. Die WHO hat ihren Leitfaden zum Hitzeschutz überarbeitet. Darin geht es unter anderem um bessere Hitzewarnsysteme und eine gezieltere Information von Risikogruppen, zu denen zum Beispiel ältere oder vorerkrankte Menschen zählen. Bundesumweltminister Schneider sagte zum heutigen bundesweiten Hitzeaktionstag, Menschen in dicht bebauten Stadtvierteln und aufgeheizten Wohnungen seien besonders betroffen. Abhilfe würden weniger CO2-Emissionen und mehr Stadtbäume und Parks schaffen. Auch intakte Flüsse, Wälder und Moore könnten die Luft spürbar abkühlen.
2: Infos von Malte Albrecht aus dem News-Team. Vielen Dank. Und das waren die Nachrichten mit Marc Weiß.
6: Das Wetter.
7: Auch heute haben wir wieder viele Wolken am Himmel und Regen ist leider auch wieder mit dabei. Maximal schaffen wir 19 Grad. Morgen läuft es im Grunde genauso weiter. Am Samstag startet der Tag noch wolkig mit Regenschauern. Danach wird es nach und nach freundlicher.
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7: Und hier kommen die Staus ab 9 Minuten Wartezeit. A4 Aachen-Köln zwischen Kreuz Köln-West und Köln-Eifeltor. 2 Kilometer seid ihr nach 9 Minuten durch. Die A4 Olpe-Aachen zwischen Kreuz Köln-Ost und Köln-Eifeltor. 7 Kilometer. Da dauert es 19 Minuten. Die A45 Dortmund-Hagen zwischen Kreuz Castrop-Rauxel-Ost und Kreuz Dortmund-West. 4 Kilometer, 21 Minuten mehr. Und die 46 Düsseldorf-Wuppertal zwischen Wuppertal-Farresbeck und Wuppertal-Oberbarm. 6 Kilometer, 8 Minuten on top. Allen unterwegs, gute Fahrt.
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7: Jeder Künstler bringt irgendwie gerade eine Konzertdoku raus. Katy Perry hat jetzt auch ihren eigenen Konzertdoku-Film und zum Premiere hat sie ihren Freund, und das ist ja immer das Besondere, Justin Trudeau, ehemaliger kanadischer Premierminister, mitgebracht. Ja, Musikwelt trifft auf Politik. Erstmals durfte er auf den roten Teppich der Promi-Welt. Ja, die beiden haben sich innig umarmt. Ja, es sah sehr schön aus. Folgt mir für mehr Promi-Klatsch. Ich bin Kevin Zimmer und hier ist Katy Perry. Last Friday Night.

0: Michael Schulte singt über eine Uhrzeit 5 a.m., das ist 5 Uhr morgens. Das ist die Zeit, wo du auf so einem Festival morgens in deinem Zelt auf so einer offenen Ravioli-Dose aufwachst.
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0: Oder so einen angebissenen Döner oder so. Na ja, gut. Im Auftrag des Rainbow Festivals Ende Juni in Köln am Fühlinger See gehe ich ja täglich für euch, das mache ich nur für euch, mit einem Act vom Rainbow Festival duschen. Und ihr müsst erkennen, mit wem ich da dusche. Und dann gewinnt ihr Tickets. Das war heute Morgen. Wenn ihr es wisst, schicke ich euch zum Rainbow Festival. Warum habe ich denn da einen Föhn noch an? Das ist unter der Dusche? Na ja gut, das ist gefährlich. Macht das bitte nicht nach. Es gibt die besten Karten überhaupt, nämlich Freikarten. Und dann erlebt ihr ein Musikfestival so bunt wie das Leben. Ja, Oldies mit Bonnie M. und Alpha Phil. 2000er-Feeling mit den No Angels und kölsche Musik mit Casala. Sagt mir doch einfach, mit wem ich da mich fertig gemacht habe im Badezimmer. So. Nur so viel? Es wurde eng unterm Föhn, ja? Sind ein paar mehr. Interpret oder Songtitel reichen 0800 50 80 550. Jetzt anrufen.
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0: Und mit ein bisschen Glück seid ihr selbst da.
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0: Nur noch ein paar Stunden, dann rollt endlich der Ball bei der Fußball-Weltmeisterschaft 2026. Hallo, hier ist Tiziana Boge aus dem Morgenteam. Und bis zum Anstoß heute Abend spielen wir jede Stunde einen ihrer Lieblings-Fußball-Hits im Radio Kiepenkerl WM-Countdown. Dieser Song hat zwar nichts direkt mit Fußball zu tun, bringt aber genau die Energie mit, die man vor einem großen Turnier braucht. It's My Life von Bon Jovi ist ein echter Mutmach-Song. Und vielleicht denkt sich die ein oder andere Mannschaft heute genau das, bevor es losgeht. Jetzt ist unser Moment. Hier sind Bon Jovi mit It's My Life.
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1: Um 11.30 Uhr mit Andrea Brandt. Guten Tag. Das ist eine gute Nachricht für Autofahrer. Morgen enden die Umwege durch Arbeiten in der Auffahrt Dülmen-Nord zur A43. Auf unsere Nachfrage bestätigt die zuständige Autobahngesellschaft heute, dass es ab morgen wieder möglich ist, von der B474 über Dülmen-Nord auf die Autobahn Richtung Ruhrgebiet zu fahren. Allerdings klappt das erst zum Feierabendverkehr morgen Nachmittag. Seit rund einem Monat sorgen Bauarbeiten für Umwege. Die Autobahngesellschaft hat Masten für neue Schilder installiert. In Lüdinghausen beraten die Politiker im zuständigen Ausschuss heute darüber, die Öffnungszeiten für die Außengastronomie auszudehnen. Ein Antrag schlägt vor, den Wirten an Freitagen, Samstagen und vor Feiertagen zu erlauben, eine Stunde länger zu öffnen, und zwar bis 23 Uhr. Das würde die Gastronomie stärken und das gesellige Leben fördern. Die Stadtverwaltung weist darauf hin, dass längere Öffnungszeiten rechtlich nur möglich sind, wenn bestimmte Kriterien, wie zum Beispiel Lärmgrenzwerte, erfüllt sind. Es würde auf Einzelfallentscheidungen hinauslaufen. Bei der Arbeit tauschen Fußballfans im Kreis Coesfeld heute Vormittag ihre Tipps für die Weltmeisterschaft aus. Nach der Arbeit stellen sie Knabberzeug und Getränke für das Eröffnungsspiel heute Abend Mexiko gegen Südafrika bereit. Deutschland startet erst am Sonntag mit dem ersten Gruppenspiel gegen Curaçao in das Turnier. Bild-Fußballexperte Joachim Schut aus Münster: Wie sind denn die Chancen der Nationalmannschaft bei dieser WM?
2: Also ich gehe mal erst davon aus, dass Curaçao genau der passende Gegner ist, um in so ein Turnier reinzufinden. Weil da kannst du normalerweise nicht gegen verlieren. Im Gegenteil, du kannst gut aussehen, du kannst dir Selbstvertrauen holen. Wie weit die Deutschen kommen, also ich befürchte, dass es bis zum Viertelfinale geht und dann vielleicht Schluss ist.
1: Heute Abend um 21 Uhr ist erstmal Anpfiff für das Eröffnungsspiel Mexiko gegen Südafrika. Zu sehen live im ZDF. 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Das Wetter für den Kreis Coesfeld: Sonne, Wolken und Regenschauer im Wechsel. Das sind die weiter unbeständigen Aussichten für heute. Dazu messen wir höchstens 17 Grad zwischen Billerbeck, Meerfeld und Südkirchen. Der Wettertrend: morgen meist bewölkt und weiterhin regnerisch, am Samstag dann trockener und freundlicher.
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1: Hallo Autofahrer. A1 Münster Richtung Dortmund, zwischen Kamener Kreuz und Unna 5 Kilometer stockender Verkehr. Zeitverlust knapp 5 Minuten zeigt die Radio Kiepenkerl Echtzeitmessung an. Weitere Staus oder Blitzer melden Sie gerne kostenfrei unter 0800 20 20 620.
3: Und ich bin Kevin Zimmer, schön, dass ihr da seid. Es ist Deutschlands buntestes Festival, das Rainbow Festival in Köln am Fühlinger See. Im letzten Jahr war es schon crazy bunt, dieses Jahr, ich würde behaupten, wird sogar noch bunter. Die No Angels stehen auf der Bühne, genau wie Kamrat oder DJ Felix Jähn. Und ihr steht genau vor der Bühne und jubelt und feiert. Gleich hören wir, wer die Tickets fürs Rainbow Festival gewonnen hat.

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0: Sonnenschein, ein See in der Nähe, klingt wie Urlaub, aber dann wird noch eine Bühne aufgebaut und auf die stellen wir Boney M., Felix Jähn, Kassala, Kamrat, die No Angels und viele, viele mehr. Es wird eine bunte Mischung und das Ganze nennen wir Rainbow Festival. Präsentiert von uns, den NRW-Lokalradios. Dirk an der 0800 50 80 550 will hin. Hallo Dirk.
3: Hallo Kevin.
0: Bei welchem Konzert bist du zuletzt ausgeflippt? Was war das letzte? Sei ehrlich.
3: Das waren die 90er live gewesen. Das war auch am Fühlinger See in Köln.
0: Also bist du ein 90er-Typ auch? Also du
3: ich
0: magst
3: bin ein
0: die 90er-Typ.
3: Ganz genau. Ich bin zwar aus dem 82er-Baujahr, aber ich habe die 90er voll aufgesaugt.
0: Ja.
3: Genau richtig.
0: Dann vermute ich, wird das hier nicht so schwer sein. Ich war heute Morgen im Badezimmer mit diesem Rainbow Act. Guck mal da, haben uns doch die Haare geföhnt. So. Welche Band, welchen Song suchen wir? Eins von beiden würde mir reichen.
3: Ich nenne beide, das sind die Venga Boys mit Up and Down.
0: Ich habe nichts anderes erwartet von einem, der die 90er Jahre cool findet. Dirk, herzlichen Glückwunsch. Du bist beim Rainbow Festival, dem buntesten Festival in Deutschland dabei. Was ist bisher das Bunteste heute bei dir gewesen?
3: Erstmal super und vielen, vielen Dank, dass ich dabei sein darf und dass ihr das möglich macht.
0: Sehr gerne.
3: Das Bunteste war heute jetzt nicht wirklich das Wetter gewesen. Das Bunteste sind eventuell gerade meine Papiere, die ich bearbeite, mit vielen kleinen bunten Zettelchen. Da arbeite ich noch mit und das ist im Moment das Bunteste gewesen.
0: Oh, Buchhaltung oder?
3: Buchhaltung, genau, richtig.
0: Ah, okay. Wann bist du durch?
3: Wir gehen gleich Richtung Mittag, dann ist ja erstmal Mittag und danach geht es nochmal wieder weiter. Ne?
0: Ah ja, im Notfall immer einfach alles durchwinken, abstempeln und abheften, irgendwo in irgendeinen Ort. Dirk, da fragt doch eh keiner mehr nach.
3: Ja, genau, richtig.
0: Dirk, dann wünsche ich dir viel Spaß auf dem bunten Rainbow Festival. Wen nimmst du mit?
3: Ich werde meine Frau mitnehmen.
0: Alles klar, euch dann viel Spaß und viel Spaß bei den Venga Boys.
3: Kevin, vielen, vielen Dank. Dankeschön, dass du das möglich gemacht hast. Wir aus dem Radio.
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1: Mit Marc Weiß. Schönen guten Tag. TikTok, Snapchat oder Instagram gehören für viele Kinder und Jugendliche ganz selbstverständlich zum Alltag. Gleichzeitig gibt es Risiken. Genau deshalb wird aktuell ja über ein gesetzliches Mindestalter für Social Media diskutiert. Jetzt hat sich auch der Deutsche Ethikrat dazu geäußert. Malte Albrecht aus dem News-Team. Der Rat ist gegen ein pauschales Social Media-Verbot.
2: Ganz genau. Der Ethikrat sagt, Kinder und Jugendliche wachsen heute mit vielen digitalen Angeboten auf. Dazu gehören längst nicht mehr nur soziale Netzwerke, sondern auch KI-Anwendungen wie Chatbots oder Bildgeneratoren. Da gäbe es ähnliche Risiken wie etwa Manipulation, Cybermobbing oder andere problematische Inhalte. Ein Verbot von Social Media allein würde deshalb nicht ausreichen. Stattdessen fordert der Ethikrat ein Schutzkonzept, das auch KI-Angebote mit einbezieht.
1: Aber es gibt ja schon EU-Regeln, die das Internet eigentlich sicherer machen sollen.
2: Ja, die gibt es. Die sogenannten DSA-Vorgaben seien auch eine gute Grundlage, sagt der Ethikratvorsitzende Frister. Sie müssten aber konsequenter umgesetzt und Anbieter stärker in die Verantwortung genommen werden. Auch die Eltern sieht der Ethikrat in der Pflicht. Sie müssten besser über Gefahren im Netz aufgeklärt werden und sie sollten mehr technische Möglichkeiten bekommen, um die Online-Aktivitäten ihrer Kinder sinnvoll zu begleiten und bei Bedarf einzuschränken. Wichtig ist dem Ethikrat außerdem, die Minderjährigen sollten bei diesem Thema selber mehr mitreden dürfen.
1: Infos von Malte Albrecht aus dem News-Team. Vielen Dank. Jetzt weitere Themen in der Zusammenfassung. Bei erneuten Ausschreitungen in Belfast sind 12 Polizistinnen und Polizisten verletzt worden. 16 Menschen wurden festgenommen. Vermummte errichteten Barrikaden und setzten Autos in Brand. Rechte Gruppen hatten zu der Randale aufgerufen, nachdem ein Flüchtling aus dem Sudan einen Mann mit einem Messer attackiert und schwer verletzt hatte. SPD-Chefin Baas hat mögliche weitere Maßnahmen zur Entlastung der Verbraucher nach dem geplanten Aus des Tankrabattes zumindest angedeutet. Der Rabatt wird nicht verlängert, heißt ab Juli dürften Benzin und Diesel wieder deutlich teurer werden. Man werde das beobachten, wenn es zu großen Belastungen komme, werde man noch mal reden müssen, sagte Baas im ZDF. Konkreter wurde sie nicht. In den Tagen vor der Fußball-WM ist schon einiges passiert, vieles davon ja leider aus dem Bereich nicht so gut. Heute Abend rollt dann endlich zum ersten Mal der Ball. Im ersten Spiel der Gruppe A trifft Gastgeber Mexiko auf Südafrika. Das Eröffnungsspiel und die dazugehörige Feier steigen im Aztekenstadion in Mexiko-Stadt. Auftreten wird dort unter anderem Shakira. Die WM wird bis zum 19. Juli gemeinsam von Mexiko, den USA und Kanada ausgerichtet. Zum ersten Mal nehmen 48 Nationen teil und es gibt die Rekordzahl von 104 Spielen. Die Ticketpreise sind auch auf Rekordniveau, so teuer wie noch nie. Fanverbände werfen der FIFA deshalb Wucher vor. Überschattet wird das Turnier auch durch US-Einreisesperren für Delegationsmitglieder aus dem Iran und einen Schiedsrichter aus Somalia. Das erste Spiel unserer Mannschaft ist am Sonntagabend gegen Curaçao. Und das waren die Nachrichten mit Marc Weiß.
3: Das Wetter. Heute wird's ziemlich grau da draußen und mit Regen müssen wir ebenfalls rechnen. Mehr als 19 Grad sind nicht drin. Morgen sieht's dann wieder ganz ähnlich aus. Am Samstag geht dann erst nochmal das wolkige Wetter los. Dann gibt's nachher Regenschauer. Aber Richtung Nachmittag lockert es immer mehr auf. Dann kommt die Sonne auch raus.
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3: Und das sind die längsten Staus. Alles ab 12 Minuten Wartezeit. A1 Dortmund-Köln zwischen Burstadt und Köln-Niel 3 Kilometer, 17 Minuten mehr. A4 Aachen-Köln zwischen Kreuz Köln-West und Köln-Eiffeltor 5 Kilometer, 24 Minuten. Die A4 Köln-Aachen zwischen 3 Köln-Holmer und Köln-Eiffeltor 8 Kilometer, 12 Minuten. Und die 45 Hagen-Gießen zwischen Meinerzhagen und Olpe 2 Kilometer, auch hier 12 Minuten mehr. Allen unterwegs, gute Fahrt mit uns.
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3: Hallo, hier ist Kevin Zimmer. Heute startet endlich die Fußball-Weltmeisterschaft in Mexiko mit dem Spiel Mexiko gegen Südafrika. 19 Uhr vorher noch die Eröffnungsfeier. Am Sonntag sind wir dann dran. Und immer, wenn die deutsche Fußballnationalmannschaft spielt, senden wir aus dem Deutschen Fußballmuseum unser WM-Warm-up mit prominenten Gästen. Und wir freuen uns sehr, er hat gestern zugesagt, Hollywood-Star Ralf Möller, der Gladiator, kommt. Der ist schon am Samstag in Dortmund auf der HeroCon und da setzt er sich für das deutsche Handwerk ein. Könnt ihr auch gerne vorbeischauen. Am Sonntag packt er dann bei uns an, ja? Wenn ihr ihn treffen wollt, kommt am Sonntag zu uns ins Deutsche Fußballmuseum. Schaut ihn euch an, den Hollywood-Star aus Gladiator.

0: das ist ein bisschen zur Entspannung. Weil hektisch wird's ja nachher ab 19 Uhr, da geht's los, Mensch.
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0: Nur noch rund 7 Stunden bis zur Eröffnungsfeier und nur noch knapp 9 Stunden bis zum Anpfiff des ersten Spiels. Wir sind jetzt quasi unmittelbar vor dem Beginn der 23. Fußball-Weltmeisterschaft. Und die beginnt nachher im berühmten Aztekenstadion, wenn einer der drei Gastgeber, nämlich Mexiko, auf Südafrika trifft. Nico Hartmann aus unserem WM-Studio ist jetzt bei mir. Nico, Mexiko ist ein fußballverrücktes Land. Ist da jetzt quasi schon jetzt Ausnahmezustand erreicht?
2: Ja, in jeder Hinsicht, denn zum einen sind ja die Demonstrationen, die Streiks, die Blockaden, die Ankündigungen auch während der WM auf die Missstände im Land hinzuweisen in den Schlagzeilen gewesen. Und dann aber eben auch die Begeisterung vieler Mexikaner, dass nach 1970 und 1986 nun schon zum dritten Mal die WM in ihrem Land stattfindet. Unsere Kollegin Andrea Sosa Cabrios ist vor Ort und hat die Eindrücke so zusammengefasst.
3: Aber dann geht man einfach mal in den Supermarkt und da steht die Hälfte der Leute im Trikot der mexikanischen Nationalmannschaft an der Kasse. Die Einkaufswagen sind randvoll mit Chips, Bier, allem, was man fürs Spiel braucht.
2: Die Fußballbegeisterung auf der einen Seite, aber eben auch die Sicherheitsbedenken. Wir werden das beobachten, würde ich vorschlagen.
0: Ja, würde ich auch vorschlagen. Dann lass uns doch mal sportlich werden und auf die Partie Mexiko gegen Südafrika schauen. Was haben wir von diesem ersten WM-Spiel zu erwarten?
2: Ja, die Begeisterung haben wir schon genannt. Im Estadio Azteca werden die El Tri, wie sie genannt werden, gnadenlos gepusht von sicherlich rund 70.000 Landsleuten. Sportlich hat Mexiko als einer der drei Gastgeber sich nicht qualifizieren müssen, hat aber natürlich viele Testspiele bestritten. 8 Spiele, 6 Siege

0: und 2 Remis. Zuletzt hat man Serbien mit 5:1 vom Platz gefegt. Das Team von Javier Aguirre ist in Topform, hat nicht mehr die großen Stars wie Hugo Sanchez oder Chicharito, aber das Kollektiv ist stark. Dazu hat man gegen die Südafrikaner eben den Vorteil der Höhenluft. Das Spiel findet auf 2200 Höhenmetern statt und das sind die Gastgeber natürlich gewohnt. Aber natürlich hat es bei Eröffnungsspielen der WM auch schon mal die ein oder andere Überraschung gegeben. Das würde mich aber sehr wundern, wenn ich ehrlich bin.
1: Ja, wir haben das natürlich für euch auch da im Blick. Am Sonntag geht's dann für die deutsche Nationalmannschaft los gegen Curaçao. Nico Hartmann mit dem Update vor dem WM-Auftakt am Abend.
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0: Wir feiern heute den Start der Fußball-Weltmeisterschaft mit ihren Lieblingsfußballhits aus den vergangenen Jahrzehnten. Hallo, hier ist Tiziana Boge aus dem Morgenteam. Nelly Furtados Forza war der offizielle Song der Europameisterschaft 2004 in Portugal. Das Wort Forza kommt aus dem Portugiesischen und bedeutet so viel wie Kraft, Mut oder Zusammenhalt. Also genau die Dinge, die man bei einem großen Turnier braucht. Der Song steckt voller Energie und Optimismus und bringt sofort dieses besondere Fußballgefühl zurück. Volle Stadien, wehende Fahnen und die Hoffnung, dass die eigene Mannschaft vielleicht doch ganz weit kommt. Bis zum WM-Anstoß. Heute Abend spielen wir bei Radio Kiepenkerl jede Stunde einen ihrer Lieblingsfußballhits im großen Radio Kiepenkerl WM-Countdown. Hier ist Nelly Furtado mit Forza.
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1: Um 12.30 Uhr mit Andrea Brandt. Guten Tag. Noch ist das Kunstprojekt in der Tiefgarage des Steverbett-Hotels in Lüdinghausen zwar nicht abgeschlossen, fest steht heute aber schon, das Ziel, Jugendliche für Kunst zu begeistern, ist erreicht. Schüler des St. Antonius-Gymnasiums sollten ursprünglich nur einen Vormittag Säulen und Wände hier bemalen. Beim ersten Mal hatten sie aber so viel Spaß, dass sie heute weitermachen.
2: Hallo, ich bin Konstantin. Ich finde, das Projekt ist eine super Sache, weil das künstlerische Auge fördert und es macht viel Spaß, so die Tiefgarage zu gestalten. Und außerdem gefällt es halt den Anwohnern, die dann sich das anschauen kommen, und den Besuchern des Hotels.
3: Hallo, ich bin Lena und ich bin auch dabei bei dem Kunstprojekt. Und ich finde, das ist eine super Sache, weil die Tiefgarage sonst natürlich einfach viel zu kahl und weiß wäre. Und ich finde, dass man sowas auf jeden Fall öfters mal machen sollte, vor allem in solchen dunklen Gebäuden, damit man sich einfach wohler fühlt.
1: Die Bauhausakademie hat das Projekt angestoßen. Die Schüler bringen mit Motiven von Sehenswürdigkeiten der Stadt und von Bauhauskünstlern Farbe in die Tiefgarage. Am Sonntag schließen Kinder der Akademiemitglieder das Projekt mit einer weiteren Malaktion ab. 3 Wochen haben die Bauarbeiten im Bereich der Schlesienstraße in Coesfeld pausiert. Jetzt steht fest, am Montag geht es weiter. Ab dann ist die Kreuzung Stadtbusch-Schlesienstraße gesperrt. Die Stadtwerke verlegen Versorgungsleitungen. Die Arbeiten erstrecken sich entlang der Schlesienstraße über den Steveder Weg bis hin zum Landweg. Die Baustelle verschwindet voraussichtlich Ende Juli. Das Ende bereits in Sicht ist dagegen auf der Baustelle in der Auffahrt Dülmen Nord zur A43. Auf unsere Nachfrage bestätigt die zuständige Autobahngesellschaft heute, dass die Strecke morgen wieder freigegeben wird. Spätestens zum Feierabendverkehr morgen Nachmittag soll es wieder möglich sein, von der B474 über Dülmen Nord auf die Autobahn Richtung Ruhrgebiet zu fahren. Die Autobahngesellschaft hat in dem Bereich Masten für neue Schilder installiert. 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Das Wetter für den Kreis Coesfeld, mal Sonne, mal bewölkt, dazu immer mal wieder Regen und höchstens 17 Grad zwischen Senden, Coesfeld und Ascheberg. Der Wettertrend, morgen meistens bewölkt und weiterhin regnerisch, am Samstag trockener und freundlicher.
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1: Hallo Autofahrer. A1 Münster Richtung Dortmund zwischen Ascheberg und Hamburg um Werne 1 Kilometer Stau. Zeitverlust knapp 5 Minuten zeigt die Radio Kiepenkerl Echtzeitmessung an. Weitere Staus oder Blitzer melden Sie uns gerne kostenfrei unter 0800 2020 620.
4: Und ich bin Kevin Zimmer. Hallo. Morgen startet die WM. Nein, ich habe mich nicht vertan. Ich weiß, heute ist Fußball-WM, startet heute. Aber morgen startet die vielleicht weitaus wichtigere WM. Es ist Minigolf-Adventure-WM bei uns in NRW, im Sauerland, in Winterberg. Ich sag mal so, ich sehe nur Vorteile im Gegensatz zur Fußball-Weltmeisterschaft, ja? Bei der Fußball-Weltmeisterschaft, Ticketpreise willst du gar nicht zahlen, ja? Das ist Blödsinn, willst ja der FIFA nicht das Geld in den Rachen werfen, ja? Tickets bei der Minigolf-Adventure-WM, viel billiger, ja? Anreise, viel einfacher, ist quasi um die Ecke. Es ist eine Win-Win-Situation für uns alle.

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0: Alex Horn und Ordinary, das war doch der Typ, der 6 Wochen in seinem Auto gelebt hat, weil er irgendwie keine Wohnung hatte. Das ist bei ihm nennt man das ganz normal nach Hause gehen, bei uns nennt man das Campen. So, jetzt geht's heute los mit der WM und da wird auch die nächsten 4 Wochen wieder gegrillt, vermutlich öfter mal unter Flutlicht im Garten wegen der späten Anstoßzeit. Da müssen wir alle ein bisschen leiser sein. Lasst es euch trotzdem schmecken, aber auch wenn die WM teilweise in Mexiko stattfindet, dreht nicht durch mit dem Schärfegrad, ja? Die essen da ja sehr, sehr scharf. Hört auf Atze Schröder und lernt aus seinen Fehlern, was scharfes Essen angeht.
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4: Jetzt waren wir aber vor 2 Wochen in Hamburg mal bei Weng Cheng. Da suchst du dir so eine Schüssel aus und dann kommt beim Bestellen die große Frage. Wie scharf darf es sein? Und genau das ist die Stelle bei Weng Cheng, wo sich entscheidet, wie dein weiteres Leben verläuft. Es gibt die Schärfegrade non-spicy, spicy, extra spicy, Asian spicy und what the fuck spicy. Ja, was habe ich wohl genommen? Erstmal das Positive. Mein Heuschnupfen war weg, der spielte keine Rolle mehr. Ne? Die Schleimhäute schwellen an, als wäre einem Salzsäure intravenös gespritzt worden. Ey, Gott sei Dank war 100 Meter weiter ein Rewe. Da habe ich dann komplettes Roggenbrot und 1 Liter Milch innerhalb von 2 Minuten in mich reingestopft. Ey. Eine Stunde später waren dann die Schleimhäute nicht nur abgeschwollen, sondern nicht mehr vorhanden. Dafür hatte sich der innere Bürgerkrieg dann aber in Richtung Magen verzogen. Ja, ja, Leute, so langsam wird's wieder. Ich esse zurzeit viel normales Gemüse aus dem Dampfgarer und trinke literweise Kamillentee.
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0: Oh ja, Atze Schröder hat so recht. Ich meine, zu scharfes Essen kann gefährlich sein. Kennt ihr die Leute, die mit so Brennern das Unkraut aus der Einfahrtsritze wegbrennen? Einmal mexikanisches Essen und du kannst dir diesen Unkrautbrenner sparen. Das ist, machst du nur den Mund auf. So. Unkraut weg.
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0: Unsere Nachrichten nach nur einem Spot.
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3: Mit Thorsten Adolfs. Guten Tag. Der Fall hatte vor einem halben Jahr bundesweit Schlagzeilen gemacht. Der spektakuläre Millioneneinbruch in einer Sparkasse in Gelsenkirchen. Kurz nach Weihnachten waren Unbekannte mit einem gewaltigen Kernbohrer in den Tresorraum der Bank gelangt und hatten dann mehr als 3000 Schließfächer aufgebrochen. Von den Tätern und der Beute fehlt weiter jede Spur. Danny Hopper aus dem News-Team vor dem Landgericht Essen beginnen gleich die ersten beiden Zivilprozesse.
4: Genau, im ersten Fall verlangt eine Kundin 391.000 Euro von der Bank. Sie sagt, ihr seien Bargeld und Schmuck in dieser Höhe aus dem Schließfach gestohlen worden. Im zweiten Fall will ein Kunde 49.000 Euro von der Sparkasse. Da geht es um gestohlene Goldmünzen und Familienschmuck. Beide werfen der Bank vor, ihre Wertsachen nicht vernünftig geschützt zu haben. Und das dürfte nur der Anfang sein. Ihr Anwalt sagt, dass er rund 650 Kunden der Sparkasse vertrete und dass es dabei insgesamt um einen Schaden von mehr als 51 Millionen Euro gehe. Die beiden ersten Verfahren sollen aus seiner Sicht jetzt als Musterklagen dienen und er droht, sollte die Sparkasse sich nicht auf einen Vergleich einlassen, werde er sie in Grund und Boden klagen.
3: Allerdings gilt ein Vergleich als sehr unwahrscheinlich.
4: Ja, denn die Sparkasse sagt, dass die Schließfächer mit maximal 10.300 Euro versichert seien, zumindest falls keine höhere Summe vereinbart worden sei. Das ist der erste Punkt. Beim zweiten Punkt wird über den Inhalt der Fächer gestritten. Hier sagt die Sparkasse nämlich, sie wisse gar nicht, was wirklich alles in den Schließfächern gewesen sei. Es sei noch gar nicht abschließend geklärt, was wirklich gestohlen worden sei. Denn die Täter hatten den Tresorraum ja völlig verwüstet und hunderttausende Gegenstände zurückgelassen. Die müssen jetzt erstmal nach und nach den richtigen Kunden zugeordnet werden. Anfang Mai hatten die ersten von ihnen schon erste Wertsachen zurückbekommen. Da ging es aber vor allem um Dokumente.
3: Danke, Danny. Und jetzt weitere Meldungen im Überblick. Die Opposition wirft Kanzler Merz und der Regierung Untätigkeit und Selbstbeschäftigung vor. Grünen-Fraktionschefin Hasselmann forderte den Kanzler im Bundestag auf, sich zusammenzureißen. Mit Blick auf die Wirtschaftsprobleme im Land sagte sie, nach der Ankündigung zum Herbst der Reformen hätten alle den Winter der Enttäuschungen erlebt. Seit es die 12-Uhr-Regel an den Tankstellen gibt, schwanken die Preise im Tagesverlauf enorm. Laut ADAC lag der Preisunterschied zwischen dem Höchststand und dem Tiefststand eines durchschnittlichen Tages im Mai bei 14,6 Cent pro Liter. Bei Diesel waren es noch mal knapp 4 Cent mehr. Heute Abend beginnt in Mexiko-Stadt die Fußball-WM mit dem Spiel des Gastgebers gegen Südafrika. Die Stimmung ist aufgeladen, nachdem eine Lehrergewerkschaft tagelang protestiert hatte. Auch heute soll es dort Blockaden und Demos geben. Um das Auftaktspiel und die Eröffnungsfeier abzusichern, soll eine Sicherheitsmeile rund um das Stadion eingerichtet werden. Forscher haben im Indischen Ozean einen gigantischen Walfriedhof entdeckt. Die Überreste der Tiere liegen zwischen 4 und 7 Kilometer tief auf dem Meeresgrund, verteilt auf einer Länge von 1200 Kilometern. Es handele sich um den mit Abstand tiefsten, größten und ältesten bekannten Walfriedhof, heißt es. Man habe bis jetzt die Überreste von fast 480 Tieren gefunden. Die Experten gehen davon aus, dass es weltweit noch viele andere Walfriedhöfe gibt. Das waren die Nachrichten mit Thorsten Adolfs.
5: Das Wetter. Es bleibt auch heute wieder sehr bewölkt und Regen gehört leider auch wieder dazu. Ab und zu mal. Die Höchstwerte liegen bei 19 Grad. Morgen wiederholt sich das Ganze nochmal. Am Samstag geht's zunächst wolkig und mit Regenschauern weiter. Später wird das Wetter dann aber freundlicher.
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5: Wir starten auf der 1 Dortmund-Köln zwischen Burscheid und Köln-Niel. 3 Kilometer, 18 Minuten. Die A4 Aachen-Köln zwischen Kreuz-Köln-West und Köln-Kleppenberg. 5 Kilometer, plant 22 Minuten mehr Zeit ein. Die A4 Olpe-Aachen zwischen Kreuz-Köln-Ost und Köln-Eifeltor 7 Kilometer plus 11. Die A45 Hagen-Gießen zwischen Meinerzhagen und Olpe 6 Kilometer 32 Minuten Zeitverlust. Die A59 Bonn-Köln zwischen Spich und Flughafen Köln-Bonn 4 Kilometer. Da sind 16 Minuten on top. Allen unterwegs, gute Fahrt.
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5: Hallo, hier ist Kevin Zimmer. Schön, dass ihr da seid. Wie sieht's bei euch mit der Fußballstimmung aus? Ja, ich merke, kann noch ein bisschen besser werden. Aktuell nicht so richtig pralle in Deutschland, sagen auch ganz viele Umfragen, ja. Aber das kommt noch, wenn wir am Sonntag dann gegen Curaçao spielen.
6: Ich dachte, das ist ein Getränk.
5: Ja, ist richtig. Die Freistoßmauer ist aus Eiswürfeln.

0: Ja, ich pfeife dir gleich auch was. Das ist, ich muss ganz ehrlich sagen, ich weiß nicht, wie es bei euch aussieht, das wird aus alten Plastikflaschen gemacht. Ja, was denn? Ja, das Deutschland-Trikot, das aktuelle. Warum muss ich knapp 100 Euro für Plastik zahlen? Und weiß, also das Deutschland-Trikot macht, ich sag mal so, macht bei mir auch nicht gerade den schlankesten Fuß. Und das Blaue sieht aus wie ein Schlafanzug. Ich merke, ich habe nur was zu meckern gerade. Es ist trotzdem egal, ich habe es trotzdem gekauft. Beide. Oh Gott, ich bin ein Marketingopfer. Meine Frau hat Deutschlandfahnen gekauft und so schwarz-rot-goldene Hula-Ketten. Jetzt sehen wir alle sehr dämlich aus, wenn wir vor dem Fernseher sitzen. Und der Kontostand sieht dank des Shopping-Wahns noch schlimmer aus. Im Kopf habe ich schon ein Lied dazu gesungen.
1: Ich komm

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0: Hallo, hier ist Tiziana Burger aus dem Morgenteam. Wir feiern heute den Start der Fußball-Weltmeisterschaft 2026 mit ihren Lieblingsfußballhits der vergangenen Jahre. Und dieser Song erinnert viele Fußballfans sofort an die Europameisterschaft 2008. Helden von Revolverheld war damals einer der offiziellen Songs rund um das Turnier in Österreich und der Schweiz. Die deutsche Nationalmannschaft spielte sich bis ins Finale und sorgte für jede Menge Begeisterung, auch wenn am Ende Spanien den Titel holte. Der Song selbst handelt davon, über sich hinauszuwachsen, an sich zu glauben und gemeinsam etwas Großes zu erreichen. Genau deshalb passt er bis heute perfekt zu großen Fußballturnieren. Und bis zum WM-Anstoß heute Abend spielen wir bei Radio Kiepenkerl jede Stunde einen ihrer Lieblingsfußballhits im großen Radio Kiepenkerl WM-Countdown. Hier sind Revolverheld mit Helden.
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1: Um 13.30 Uhr mit Andrea Brandt. Guten Tag. Noch ist das Kunstprojekt in der Tiefgarage des Steverbett-Hotels in Lüdinghausen zwar nicht abgeschlossen, fest steht heute aber schon, das Ziel, Jugendliche für Kunst zu begeistern, ist erreicht. Schüler des St. Antonius-Gymnasiums sollten ursprünglich nur einen Vormittag Säulen und Wände hier bemalen. Beim ersten Mal hatten sie aber so viel Spaß, dass sie heute weitermachen.
2: Hallo, ich bin Konstantin. Ich finde, das Projekt ist eine super Sache, weil das künstlerische Auge fördert und es macht viel Spaß, so die Tiefgarage zu gestalten. Und außerdem gefällt es halt den Anwohnern, die dann sich das anschauen kommen, und den Besuchern des Hotels.
3: Hallo, ich bin Lena und ich bin auch dabei bei dem Kunstprojekt. Und ich finde, das ist eine super Sache, weil die Tiefgarage sonst natürlich einfach viel zu kahl und weiß wäre. Und ich finde, dass man sowas auf jeden Fall öfters mal machen sollte, vor allem in solchen dunklen Gebäuden, damit man sich einfach wohler fühlt.
1: Die Bauhausakademie hat das Projekt angestoßen. Die Schüler bringen mit Motiven von Sehenswürdigkeiten der Stadt und von Bauhauskünstlern Farbe in die Tiefgarage. Am Sonntag schließen Kinder der Akademiemitglieder das Projekt mit einer weiteren Malaktion ab. 3 Wochen haben die Bauarbeiten im Bereich der Schlesienstraße in Coesfeld pausiert. Jetzt steht fest, am Montag geht es weiter. Ab dann ist die Kreuzung Stadtbusch-Schlesienstraße gesperrt. Die Stadtwerke verlegen Versorgungsleitungen. Die Arbeiten erstrecken sich entlang der Schlesienstraße über den Steveder Weg bis hin zum Landweg. Die Baustelle verschwindet voraussichtlich Ende Juli. Das Ende bereits in Sicht ist dagegen auf der Baustelle in der Auffahrt Dülmen Nord zur A43. Auf unsere Nachfrage bestätigt die zuständige Autobahngesellschaft heute, dass die Strecke morgen wieder freigegeben wird. Spätestens zum Feierabendverkehr morgen Nachmittag soll es wieder möglich sein, von der B474 über Dülmen Nord auf die Autobahn Richtung Ruhrgebiet zu fahren. Die Autobahngesellschaft hat in dem Bereich Masten für neue Schilder installiert. 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Das Wetter für den Kreis Coesfeld, mal Sonne, mal bewölkt, dazu immer mal wieder Regen und höchstens 17 Grad zwischen Senden, Coesfeld und Ascheberg. Der Wettertrend, morgen meistens bewölkt und weiterhin regnerisch, am Samstag trockener und freundlicher.
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1: Hallo Autofahrer. A1 Münster Richtung Dortmund zwischen Ascheberg und Hamburg um Werne 1 Kilometer Stau. Zeitverlust knapp 5 Minuten zeigt die Radio Kiepenkerl Echtzeitmessung an. Weitere Staus oder Blitzer melden Sie uns gerne kostenfrei unter 0800 20 20 620.
4: Kevin Zimmer hier, hallo. Unser Azubi hat sich heute nochmal wegen Rock am Ring richtig bei uns ausgelassen, ja. Teilweise war die Anreise chaotisch, hat er gesagt, Dixie-Klos waren dreckig, wurden irgendwie nie ausgetauscht, wenn sie kaputt waren. Und die Shuttlebusse zum Campingplatz fuhren am Ende des Top-Acts, also wenn er fertig war, auch nicht mehr. Jetzt haben wir Feierabend. Musstest du dich entscheiden, willst du Linkin Park sehen oder willst du irgendwann auch mal schlafen? Man muss sich entscheiden, was ist wichtiger? Ein Glück seid ihr jetzt zu Hause und Linkin Park gibt's auch bei uns. Hier sind sie mit Lost. Übrigens, Top Act im nächsten Jahr, Blink 182. Vielleicht auch ein paar Dixie-Klos.

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1: Ja, hallo, einen schönen guten Tag. Jovanovic ist hier. Ich wollte nur mal einmal mitteilen, dass in Lüdinghausen Richtung Selmer Straße, also Richtung Selm raus, steht ein Polizeimotorrad, der macht eine Kontrolle.
0: Danke für den Anruf und machen Sie es genauso. 0800 20 20 620. Die kostenlose Stau- und Blitzer-Hotline von Radio Kiepenkerl. Oder schicken Sie uns gerne eine Sprachnachricht über WhatsApp.

0: Ja, hier nix goodbye. Hello, sagen wir.
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0: Hello, Fußball-WM Mexiko und Südafrika starten heute 21 Uhr. Da geht's los. Erstes Spiel bei der Fußball-WM. Habt ihr schon getippt? Es gibt doch hundertprozentig bei euch auch so eine Tippgemeinschaft. Und wo seid ihr da? Wahrscheinlich habt ihr diese Kicktipp-App, ne? Wir haben jetzt den Gründer der Kicktipp-App, ja? Dieser Plattform, der Tippspiele-Plattform. Der Gründer kommt nämlich aus NRW, aus Düsseldorf, um genau zu sein. Yannick Fiegen heißt er. Er ist der Gründer von Kicktipp im Internet und er rechnet mit über 5 Millionen Tippern zur WM und er sagt zum Beispiel, wir sollten nicht riskant tippen.
2: Gerade bei der WM ist es schon ein Favoritenturnier oft. Die Favoriten gewinnen auch häufiger, muss man sagen. Das Feld ist nicht so eng wie in der Bundesliga. Oder wo man auch gesehen hat in der zweiten Bundesliga, wo das Feld ja sehr eng ist, da kann auch der 18. mal den ersten schlagen. Das ist bei der WM meistens nicht der Fall.
0: Ihr merkt schon, ja, wir haben gedacht, wenn wir den Kicktipp-Gründer schon dran haben, dann fragen wir ihn, wie wir da auch dann gewinnen. Vielleicht habt ihr ja auch einen Preis ausgelobt oder so. Und deswegen sagt er auch so ein bisschen Risiko, ja, so ein ganz kleines bisschen Risiko. Das muss man dann schon haben, wenn man gewinnen möchte.
2: Ja, das ist natürlich richtig. Wenn man alles Standard tippt, wird man nicht gewinnen, wird man vielleicht oben liegen, aber nicht gewinnen. Man muss natürlich ein bisschen Risiko gehen, aber nicht zu viel. Das ist ganz wichtig. Sondern man muss sich schon angucken, dass man punktuell Reize setzt, sage ich mal, und dann damit sich nach oben pusht.
0: Und tippt nicht zu viele Tore, das ist auch noch so ein wichtiger Tipp. Also 2-1, 1-0, 0-1, 1-1, das sind so die Klassiker. Und eine Sache noch, die vermeintlichen Fußballexperten.
2: Zu viele Informationen schaden meistens. Das ist auch so ein Phänomen, warum Leute, die vielleicht auch vermeintlich ganz viel Ahnung von Fußball haben, oft gar nicht so gut abschneiden, weil die ganz viele Infos haben, die sie dann gewichten. Aber eine gute Mannschaft wird trotzdem gewinnen, auch wenn der Top-Stürmer mal verletzt ist.
0: Also die Fußballprofis, ich sag mal so, ihr seid schlagbar.
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0: Mit Thorsten Adolfs. Guten Tag. Heute Abend startet die 23. Fußball-Weltmeisterschaft mit dem Eröffnungsspiel Mexiko gegen Südafrika. Die Eröffnungsfeier beginnt um 19:30 und ab 21 Uhr rollt dann der Ball. Nico Hartmann im WM-Studio. Wie ist denn die Ausgangsposition der beiden Teams vor dem Eröffnungsspiel?
1: Ja, auf jeden Fall startet Mexiko neben allen außersportlichen Themen wie der Sicherheit, den Demonstrationen und leider eben auch der Gewalt mit unter anderem 5 toten Polizisten bei Ausschreitungen sportlich mit Riesen-Euphorie ins Turnier. Über 70.000 mexikanische Fans werden ihrer Mannschaft im Aztekenstadion gegen den krassen Außenseiter Südafrika einen heißen Empfang bereiten. Ohne einen richtigen Topstar im Kader, dafür aber mit sehr talentierten Spielern wie dem 17-jährigen Mittelfeldjuwel Gilberto Mora und einem starken Kollektiv haben die Mittelamerikaner vor der WM 8 Spiele ohne Niederlage bestritten. Das Selbstvertrauen des Co-Gastgebers ist schier grenzenlos. So tönte Gilberto Mora vor der WM: Wir sind die Favoriten auf den Titel. Wir spielen zu Hause. Dagegen ist Südafrika zwar eine technisch ebenfalls starke Truppe, die aber große Probleme hat, Offensivakzente zu setzen. Wenn wir nun alles zusammennehmen, Heimvorteil, Spiel auf 2200 Metern Höhe, Form, dann ist Mexiko klarer Favorit.
0: Dankeschön, Nico. Und jetzt weitere Meldungen im Überblick. Die Wirtschaftsverbände fordern nach dem Spitzentreffen im Kanzleramt eine schnelle Umsetzung der geplanten Reformen. Bei dem Treffen von Regierung, Gewerkschaften und Arbeitgebern hätten sich Gemeinsamkeiten gezeigt, heißt es zum Beispiel von BDI-Chef Leibinger. Die gesamte Gesellschaft werde profitieren, wenn Wachstum und damit Wohlstand und Arbeitsplätze gesichert würden, sagte er. Durch die neuen gegenseitigen Angriffe der USA und des Iran ist die Feuerpause zwischen beiden Seiten praktisch bedeutungslos geworden. Das steht in einer Mitteilung des iranischen Außenministeriums. Die von den USA ausgeführten, Zitat, illegalen und kriminellen Angriffe seien ein offensichtlicher Verstoß gegen die Charta der Vereinten Nationen, heißt es aus Teheran. Der Deutsche Ethikrat ist gegen ein gesetzlich vorgeschriebenes Mindestalter für die Nutzung sozialer Medien. Kinder und Jugendliche würden heute mit vielen digitalen Angeboten aufwachsen, die eine wichtige Rolle bei der Erfüllung ihrer Kommunikations- und Informationsbedürfnisse spielen, heißt es. Die Einführung eines gesetzlichen Mindestalters sei deshalb nicht geeignet, so der Ethikrat. Immer weniger Menschen in Deutschland arbeiten zu fest ausgehandelten Tariflöhnen. Das führt dazu, dass die Bundesregierung jetzt bei der EU unter Druck gerät, weil sie wichtige Vorgaben für faire Arbeitsbedingungen verschläft. Laut einer aktuellen Studie der Hans-Böckler-Stiftung arbeitet in Deutschland nur noch knapp die Hälfte der Beschäftigten zu solchen Tarifen und die Quote sinkt weiter. Damit hinkt Deutschland im europäischen Vergleich weit hinter Ländern wie Belgien oder Italien her, wo quasi jeder Angestellte tariflich abgesichert ist. Sollte Deutschland die EU-Vorgaben weiter ignorieren, könnte ein teures Vertragsverletzungsverfahren drohen. Die Kosten dafür müssten dann am Ende die Steuerzahler übernehmen. Soweit die Meldungen mit Thorsten Adolfs.
2: Das Wetter. Heute weiter immer wieder bedeckt und auch nass. Morgen dann eigentlich kaum Besserung. Dazu auch ungemütlicher Wind bei höchstens 20 Grad. Aber der Samstag soll deutlich besser werden.
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2: Und das jetzt mit allen Staus ab 23 Minuten plus. Die A1 Euskirchen Richtung Köln zwischen Euskirchen und Weilerswist West. 5 Kilometer Stau, 25 Minuten. Die 2 Dortmund-Hannover zwischen Herzebrock-Klarholz und Reda-Wiedenbrück 6 Kilometer halbe Stunde. Die A4 Aachen-Köln zwischen Kreuzköln-West und Klettenberg 5 Kilometer Stau halbe Stunde. Und noch die A57 Krefeld Richtung Köln zwischen Dormagen und Chorweiler 5 Kilometer Stau eine Stunde. Eine gute Fahrt euch.
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4: Schönen Donnerstagmittag wünsche ich. Hallo, hier ist Andreas Kramer und das mit mehr Musik, mehr Abwechslung. Gleich ein Klassiker aus den 90ern, Alanis Morissette mit Ironic. Jetzt das Beste von heute, so ein richtig schöner, gute Laune-Hit. Bebe Rexha mit New Religion.

0: Wenn ich diesen Song höre, bin ich sofort wieder im Sommer 2006. Hallo, hier ist Tiziana Burger aus dem Morgenteam. Ich war damals 15 Jahre alt, stand beim Public Viewing auf dem Marktplatz in Dülmen und habe zum ersten Mal eine Fußball-WM so richtig miterlebt. 54, 74, 90, 2006 von den Sportfreunden Stiller wurde damals zur Hymne des Sommermärchens. Auch wenn Deutschland den Titel am Ende knapp verpasst hat, bleibt diese WM für viele unvergessen. Und weil die Nationalmannschaft auch 4 Jahre später wieder für Begeisterung gesorgt hat, haben die Sportfreunde Stiller den Song sogar noch einmal neu aufgenommen als 54, 74, 90, 2010. Wir zählen heute gemeinsam runter bis zum WM-Anstoß heute Abend und dafür spielen wir bis dahin jede Stunde einen ihrer Lieblingsfußballhits der vergangenen Jahre im Radio Kiepenkerl WM-Countdown. Hier sind die Sportfreunde Stiller mit 54, 74, 90, 2010.
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1: Um 14.30 Uhr mit Tanja Schmidt. Guten Tag. Warum bleiben in Schabdetten schon seit 3 Nächten viele Laternen dunkel? Fragt Radio Kiepenkerl-Hörerin Ruth per Mail. Auch Dieter ist das aufgefallen. Per WhatsApp schreibt er, vor seiner Haustür sei es in den vergangenen Nächten stockfinster gewesen. Andrea Brandt aus der Radio Kiepenkerl-Nachrichtenredaktion. Was ist da los?
2: Ich habe bei den Gemeindewerken nachgefragt. Die sagen, eine Sicherung sei rausgeflogen. Das sei nicht bekannt gewesen. Nach dem Hinweis habe Westnetz sich heute direkt um den Fehler gekümmert. Betroffen waren Teile der Ruxler Straße, das ist die Ortsdurchfahrt. Heute Abend sollen hier alle Laternen wieder leuchten. Wichtig für ein gutes Gefühl und die Sicherheit.
1: Danke dir, Andrea. Stört Sie etwas oder gibt Ihnen etwas Rätsel auf? Wir kümmern uns drum. Schicken Sie uns eine Nachricht. Klicken Sie radiokiepenkerl.de. Solaranlagen sind ein wichtiger Baustein für die Energiewende im Kreis. Die Coesfelder Stadtwerke empfehlen Interessierten, ihre Pläne noch in diesem Jahr zu verwirklichen. Denn nach dem aktuellen Entwurfsstand für die Reform des Gesetzes zu erneuerbaren Energien ändern sich die Rahmenbedingungen im kommenden Jahr. Eine gesicherte Einspeisevergütung über 20 Jahre entfällt danach. Energieexperten sehen Solaranlagen als attraktive Möglichkeit, Stromkosten langfristig zu senken und die eigene Energieversorgung unabhängiger zu gestalten. Das Kunstprojekt in der Tiefgarage des Stevabett-Hotels in Lüdinghausen biegte in den Endspurt ein. Klar ist schon, das Ziel, Jugendliche für Kunst zu begeistern, ist erreicht. Schüler des St. Antonius-Gymnasiums waren bereits mit bunter Farbe in der Tiefgarage am Werk. Sie hatten dabei so viel Spaß, dass sie heute eine weitere Runde eingelegt haben. Die Bauhaus-Akademie hat das Projekt angestoßen. Am Sonntag schließen Kinder der Akademiemitglieder das Projekt mit einer weiteren Malaktion ab. 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Und das ist das Wetter für den Kreis Coesfeld. Mit einem unbeständigen Wettermix aus Sonne, Wolken und Regenschauern geht's in diesen Donnerstagnachmittag im Kreis. Recht frisch ist es dabei bei 17 Grad zwischen Lette, Seppenrath und Ottmarsbocholt. Das ist der Radio Kiepenkerl Wettertrend. Morgen sieht es ähnlich aus wie heute. Übermorgen am Samstag lässt der Regen endlich nach, die Sonne scheint öfter und die Werte steigen.
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1: Hallo lieber Autofahrer, A1 Ascheberg Richtung Ruhrgebiet, zwischen Kamm-Zentrum und Unna, 2 Kilometer stockender Verkehr. Und Vorsicht, in Lüdinghausen auf der Selmer Straße kontrolliert die Polizei die Geschwindigkeit, hier gilt Tempo 50. Schönen Dank allen Anrufern. Stoß- und Blitzerprobleme auf den Straßen melden Sie kostenlos 0800 20 20 620 oder per WhatsApp klicken Sie radiokiepenkerl.de.
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3: So ist es und ich wünsche einen schönen Donnerstagnachmittag. Mhm.

Schönen Donnerstagnachmittag. Das Radio Kiepenkerl Morgenteam ist auf der Suche nach einem Slogan für den Kreis Coesfeld. Es sind unendlich viele Vorschläge schon eingetrudelt. Wenn Sie auch noch einen haben, gerne schreiben über die App oder das Web. Klicken Sie radiokiepenkerl.de. Holger schreibt zum Beispiel auf die Radio Kiepenkerl Facebook-Seite: Kreis Coesfeld, Oase zwischen Münster und Ruhrgebiet. Dann kommt ein Vorschlag von Sally: Kreis Coesfeld ist schön hier. Oder was von Carsten: Kreis Coesfeld, wo Lebensqualität zu Hause ist. Mein Lieblingsslogan lautet aber: Kreis Coesfeld, mehr Kühe als Staus. Haben Sie noch einen Vorschlag für einen tollen Slogan für den Kreis Coesfeld? Schreiben Sie mir gerne über die App oder das Web. Klicken Sie Radio Kiepenkerl.

0: Gleich nach drei, Philipp Böckmann mit der Radio Kiepenkerl Feierabendshow und mehr Musik, mehr Abwechslung. Aus den 90ern gibt's einen Klassiker von Mark Cohn, Walking in Memphis. Vorher das Beste von heute, Fastboy mit Wave. Ich bin Andreas Kramer, schönen Donnerstagnachmittag.
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1: Mit Nico Hartmann. Wenn am Abend das Eröffnungsspiel der WM zwischen Mexiko und Südafrika angepfiffen wird, müssen sich die Fußballfans auch an einige neue Regeln gewöhnen. So können Spieler, die bei einem Streit mit einem Gegner die Hand vor den Mund halten, die rote Karte bekommen. Torhüter sollen den Ball nur noch 5 Sekunden in der Hand halten. Bei einer Auswechslung verbleiben dem Spieler 10 Sekunden, um das Feld zu verlassen. Und es wurden aufgrund der extremen Temperaturen einmal pro Halbzeit Trinkpausen für 3 Minuten eingeführt.
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2: Mit Thorsten Adolfs. Guten Tag. Knapp 3 Wochen gilt der Tankrabatt der Bundesregierung noch. Danach dürfte es an der Tanke wieder deutlich teurer werden, auch weil im Iran-Krieg weiterhin keine Lösung in Sicht ist. Das weiß man natürlich auch in der Bundesregierung. Bundesarbeitsministerin Baas hat deshalb im ZDF nicht ausgeschlossen, dass es auch nach Ende Juni noch weitere Entlastungen geben könnte. Danny Hopper aus dem News-Team, wie genau die aussehen könnten, ließ sie aber offen.
3: Ja, da blieb Baas bewusst vage, man werde die Lage weiter beobachten und dann gegebenenfalls auch nochmal über Entlastungen reden. Dass der Tankrabatt nochmal verlängert wird, gilt als unwahrscheinlich. Er wirkt zwar, das haben nicht nur Wirtschaftsinstitute und der ADAC bestätigt, sondern auch Politiker von Union und SPD. Unionsfraktionsvize Müller sagt aber auch, finanzpolitisch sei eine Verlängerung nicht sinnvoll. Und laut Bild haben sich die Fraktionen von Union und SPD auch darauf geeinigt, dass der Tankrabatt wie geplant auslaufen wird. Eine andere Maßnahme der Koalition hat dagegen weniger gewirkt, nämlich die 12-Uhr-Regel. Seitdem die gilt, sind die Preissprünge an den Tanken so groß wie noch nie, das hat der ADAC jetzt mitgeteilt. Er hat sich die Zahlen im Mai angeschaut und da war die durchschnittliche Differenz zwischen dem niedrigsten und dem höchsten Preis pro Tag ziemlich hoch. Bei Super E10 waren es fast 15 Cent pro Liter, bei Diesel sogar mehr als 18 Cent. Das sei deutlich mehr als im Vorjahr, sagt der ADAC. Er rät ganz klar, kurz vor 12 zu tanken. Wer dann 50 Liter tanke, könne zwischen 7 und 9 Euro sparen.
2: Danke, Danny. Und jetzt weitere Meldungen, kurz und kompakt. Die Linke denkt darüber nach, vor dem Bundesverfassungsgericht gegen das Heizgesetz zu klagen und es so zu stoppen. Die Partei begründet das mit befürchteten Verschlechterungen beim Klimaschutz. Mit dem neuen Gesetz will Schwarz-Rot die Regelung kippen, dass jede neu eingebaute Heizung zu 65% mit erneuerbaren Energien betrieben werden soll. Geplant ist, dass auch in Zukunft neue Gas- und Ölheizungen eingebaut werden können. Die immer höheren Lebenshaltungskosten beeinträchtigen die Grundrechte der Menschen in Europa. Das steht in einem neuen EU-Bericht. Demnach können sich immer mehr Menschen ihre Wohnung nicht mehr leisten und laufen Gefahr, obdachlos zu werden. Ein weiteres Problem sei die zunehmende Hassrede im Internet. Außerdem gäbe es für Arbeitskräfte aus Drittstaaten in der EU erhebliche Herausforderungen. Dazu würden die Diskriminierung und Ausbeutung am Arbeitsplatz gehören. Fast ein halbes Jahr nach dem spektakulären Sparkassenraub in Gelsenkirchen haben in Essen die ersten beiden Zivilprozesse begonnen. Im ersten Verfahren fordert eine Kundin 391.000 Euro von der Bank. Sie sagt, ihr sei Bargeld und Schmuck aus einem aufgebrochenen Schließfach gestohlen worden. Im zweiten Verfahren geht es um die Klage eines Kunden auf knapp 49.000 Euro für gestohlene Goldmünzen und Familienschmuck. Nachdem im Vorfeld der Fußball-WM schon viel passiert ist, das meiste leider aus dem Bereich nicht so gut, rollt heute Abend dann zum ersten Mal der Ball. In der Gruppe A trifft Gastgeber Mexiko auf Südafrika. Die Fußball-WM wird bis zum 19. Juli gemeinsam von Mexiko, den USA und Kanada ausgerichtet. Zum ersten Mal nehmen 48 Nationen teil und es gibt die Rekordzahl von 104 Spielen. Die Ticketpreise sind so hoch wie noch nie. Fanverbände werfen dem Weltverband FIFA deshalb Wucher vor. Soweit die Meldungen mit Thorsten Adolfs.
1: 3:03, hier ist das Radio Kiepenkerl. Wetter für den Kreis Coesfeld. Es sind einige Wolken unterwegs. Immer mal wieder fällt Regen. 16 Grad haben wir zurzeit in Bösensel. 15 Grad haben wir in Dülmen. In der kommenden Nacht geht's dann runter mit den Temperaturen auf Werte um 12 Grad. Der Radio Kiepenkerl. Wettertrend für morgen. Viele Wolken, immer mal wieder Regen. Maximal 18 Grad. So wird's morgen am Freitag.
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1: Hallo Autofahrer, soweit ist alles gut. Staus, Blitzer 0800 20 20 620 oder über WhatsApp.
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5: Ganz entspannt. Mark Cohn mit Walking in Memphis aus dem Jahr 1991 kommt gleich vor. Jetzt das Beste von heute. Fastboy und Raff mit Wave. Schönen Donnerstagnachmittag im Kreis Coesfeld.

0: Hier ist Radio Kiepenkerl und heute startet sie die Fußball-Weltmeisterschaft in Mexiko, Kanada und den USA. Und zum Einstimmen auf die WM gibt's heute den Radio Kiepenkerl WM-Countdown. 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
1: Wenn es um die größten WM-Hits aller Zeiten geht, dann darf dieser Song auf gar keinen Fall fehlen. Waka Waka This Time for Africa von Shakira war der offizielle Song der Fußballweltmeisterschaft 2010 in Südafrika und hat damals die ganze Welt zum Tanzen gebracht. Ich weiß noch ganz genau, jedes Mal, wenn das Lied lief, habe ich mir so gewünscht, irgendwann mal genauso lässig und mühelos die Hüften schwingen zu können wie Shakira.

Waka Waka, schöner Fußballhit. Und welchen möchten Sie gerne hören? Schicken Sie Tiziana eine WhatsApp-Sprachnachricht oder eine E-Mail. Klicken Sie radiokiepenkerl.de.

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Das geht heute Abend in Seppenrade. Es ist wieder Zeit für Seppenrade, mittendrin auf dem Kirchplatz. Ab 18 Uhr spielt die Liveband und die klingt so.

0: Der Eintritt ist frei für Getränke und Bratwurst, sorgen verschiedene Vereine aus Seppenrade. 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
1: Um 15.30 Uhr mit Tanja Schmidt. Guten Tag. Immer wieder diskutieren Familien im Kreis Coesfeld über Sinn oder Unsinn einer Altersgrenze für Social Media. Heute spricht sich der Ethikrat dagegen aus. Kinder und Jugendliche wachsen mit vielen digitalen Angeboten auf, die eine wichtige Rolle bei der Kommunikation mit anderen und bei der Informationssuche spielten. Entwicklungsexperte Holger Dormsch von der Fachhochschule Münster kann diese Entscheidung nachvollziehen. Auch, dass der Ethikrat für einzelne Angebote spezielle Regelungen fordert, denn es gibt Risiken wie Endlosschleifen,
2: die mich immer wieder zum nächsten Inhalt führen und wodurch ich dann vielleicht zu lange an dem Gerät kleben bleibe. Dadurch kommt es vielleicht wieder zu Schlafproblemen, weil ich da abends das Gerät nicht weglegen kann. Und das sind Push-Nachrichten oder Algorithmen. Also es ist nicht Social Media an sich, sondern es ist das, was dann dort passiert, was bestimmte Risiken erhöht. Und das ist letzten Endes ja auch das, was der Ethikrat hier dann anführt.
1: Der Ethikrat fordert ein Schutzkonzept, das neben sozialen Medien auch andere digitale Angebote einbezieht. Stockfinster ist es in den vergangenen Nächten in Schabdetten gewesen, sagt Radio Kiepenkerl-Hörer Dieter. Auch Ruth wundert sich über dunkle Straßenlaternen. Die Gemeindewerke sagen auf Nachfrage, eine Sicherung sei rausgeflogen, das sei nicht bekannt gewesen. Nach dem Hinweis habe Westnet sich heute direkt um den Fehler gekümmert. Betroffen waren Teile der Ruxeler Straße, das ist die Ortsdurchfahrt. Heute Abend sollten hier alle Laternen wieder leuchten. Wir wollen im Kreis Coesfeld die Energiewende schaffen und Windkraft- und Solaranlagen haben dabei einen wesentlichen Anteil. Heute appellieren die Coesfelder Stadtwerke, Solaranlagenpläne noch in diesem Jahr zu verwirklichen. Denn nach dem aktuellen Entwurfsstand zur Reform des Gesetzes zu erneuerbaren Energien ändern sich die Rahmenbedingungen im kommenden Jahr. Eine gesicherte Einspeisevergütung entfalle danach. Energieexperten sehen Solaranlagen als attraktive Möglichkeit, Stromkosten langfristig zu senken und die eigene Energieversorgung unabhängiger zu gestalten. 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
3: Es ist 15.32 Uhr, hier ist das Radio Kiepenkerl. Wetter für den Kreis Coesfeld. Viele Wolken, etwas Sonnenschein, ab und zu Regen. Das ist das wechselhafte Wetter heute Nachmittag bei uns im Kreis Coesfeld. 15 Grad haben wir zurzeit in Herbern, 16 haben wir in Darup. Die Nacht bringt dann Werte um 12 Grad. Der Radio Kiepenkerl, Wettertrend für morgen, viele Wolken, viel Regen, maximal 18 Grad.
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3: Hallo Autofahrer, soweit ist alles gut. Staus Blitzer 0800 20 20 620 oder über WhatsApp.

0: Viele Wolken, immer wieder Regen, das ist das Wetter heute Nachmittag bei uns im Kreis Coesfeld. 16 Grad haben wir aktuell in Coesfeld. Tja, richtig sommerlich ist das nicht. Tiziana Burger aus dem Radio Kiepenkerl-Morgen-Team.
1: Es ist wirklich extrem durchwachsen. Leider sieht es morgen am Freitag zum Start ins Wochenende auch eher trüb aus. Viele Wolken sind unterwegs, die Sonne hat da kaum eine Chance und es fällt immer wieder Regen. Es bleibt etwas frischer bei maximal 18 Grad.
0: Wollen wir schon mal einen vorsichtigen Blick aufs Wochenende werfen? Wie sieht's da aus?
1: Da sind zwar auch wieder viele Wolken unterwegs. Vormittag kann es am Samstag leichte Regenschauer geben. Es bleibt aber größtenteils trocken und es wird wieder etwas wärmer. Bis zu 20 Grad am Samstag. Und am Sonntag geht es dann ähnlich weiter.
0: Dankeschön, Tiziana. Morgen früh bist du wieder im Einsatz. Zusammen mit Sven Sandbote aus dem Radio Kiepenkerl. Morgen Team ab 6 Uhr.
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1: Mit Thorsten Adolfs. Guten Tag. Von unserem Klima kommen keine guten Nachrichten. Wir stoßen weiter zu viele Treibhausgase aus. Die Erde nimmt immer mehr Energie auf und unsere Meere heizen sich immer mehr auf. So steht es in einem neuen Bericht, den führende Wissenschaftler heute bei der UN-Klimakonferenz in Bonn vorgelegt haben. Danny Hopper aus dem News-Team. Die Kernaussage der Experten ist, die Welt gerät immer mehr aus dem Gleichgewicht.
2: Ja, in dem Bericht wird die Erde mit einem Patienten verglichen, der immer mehr beunruhigende Symptome zeige, zum Beispiel in den Meeren. Durch die Erderwärmung ist der Meeresspiegel in den letzten 125 Jahren um 23 Zentimeter angestiegen. Und es gibt inzwischen mehr Hitzetage in den Meeren, dabei werden bestimmte Temperaturen übertroffen. Das war im vergangenen Jahr 65 Mal der Fall, das sind dreimal so viele Tage wie 1991. Und wir stoßen weiter viel zu viele Treibhausgase aus. Im Jahr 2024 waren es knapp 57 Milliarden Tonnen CO2. Das meiste davon stammt aus fossilen Brennstoffen und Industrie. Und diese Zunahme sei vor dem Hintergrund des Pariser Klimaabkommens schwer zu verstehen, heißt es.
1: Und die festgelegten Klimaziele wackeln laut Bericht ja mittlerweile gewaltig.
2: Ja, die Experten sagen ganz klar, wenn wir die Emissionen nicht weiter zurückfahren, werde die Klimaerwärmung schon im Jahr 2030 die 1,5 Grad Marke knacken. Und wenn man sich jetzt anschaue, dass der Ausstoß noch zunehme, sei es eigentlich unmöglich, das noch zu verhindern. Kritisiert wird in dem Bericht auch, dass viele Länder ihre Mittel für die Klimaforschung kürzen. Immer wieder werden da die USA unter der Trump-Regierung angeführt. Das Budget für das Weltklimaforschungsprogramm zum Beispiel sei halbiert worden, heißt es. Dadurch seien viele Satelliten- und Erdbeobachtungsprogramme in Gefahr.
1: Dankeschön, Danny. Und jetzt weitere Meldungen im Überblick. US-Präsident Trump will Irans Öl vollständig unter Kontrolle bringen und er droht Teheran damit, die für Irans Ölindustrie wichtige Insel Karg zu übernehmen. Außerdem kündigte Trump auf seiner Plattform Truth Social neue schwere Angriffe auf den Iran in der kommenden Nacht an. Die Europäische Zentralbank erhöht zum ersten Mal seit 2023 den Leitzins und zwar um 0,25 Punkte auf dann 2,25%. Höhere Zinsen verteuern Kredite für Verbraucher und Firmen, was die Nachfrage bremsen und so die Inflation dämpfen kann. Dagegen profitieren Sparer davon, wenn Banken die steigenden Leitzinsen an sie weitergeben. Um kleine und mittlere Einkommen zu entlasten, spricht sich Verdi-Chef Wernicke für höhere Erbschaftssteuern aus. Außerdem fordert er die Einführung einer Vermögenssteuer. Milliardäre dürften nicht verschont werden, sagte Wernicke. Die Kriminalität an den Bahnhöfen in NRW bleibt ein großes Problem. Das zeigen neue Zahlen des Landesinnenministeriums. Die Zahl der Gewalttaten hat sich demnach in den letzten 5 Jahren mehr als verdoppelt und es gab auch mehr Sexualstraftaten. Experten erklären die Entwicklung damit, dass heute mehr Straftaten erfasst werden als früher, weil die Polizei öfter vor Ort ist und genauer hinschaut. Außerdem halten sich durch Verspätungen und Zugausfälle einfach mehr Leute länger in den Bahnhöfen auf und das erhöhe das Risiko für Konflikte, heißt es. Der Kölner Hauptbahnhof führt die Liste der Tatorte seit Jahren an. Dahinter folgen Bahnhöfe in Dortmund, Düsseldorf und Essen. Das waren die Nachrichten mit Thorsten Adolfs.
3: 3:03, hier ist das Radio Kiepenkerl. Wetter für den Kreis Coesfeld. Viele Wolken, immer wieder Regenschauer. Das ist das Wetter heute Nachmittag bei uns im Kreis Coesfeld. Aktuell haben wir 15 Grad in Rohrup, 16 Grad haben wir in Olfen. Die Nacht bringt dann Werte um 12 Grad. Der Radio Kiepenkerl. Wettertrend für morgen. Viele Wolken, immer wieder Regen, maximal 18 Grad. So wird's morgen am Freitag.
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3: Hallo Autofahrer, soweit ist alles gut. Staus Blitzer 0800 20 20 620 oder über WhatsApp.
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3: Ich wünsche Ihnen einen schönen Donnerstagnachmittag im Kreis Coesfeld. Schönen Feierabend jetzt mit 3 Hits am Stück.

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Geschafft. Jürgen Klinsmann wurde gefeiert und im ganzen Land herrschte eine Stimmung, die viele bis heute mit diesem Sommer verbinden. Bis zum WM-Anstoß heute Abend spielen wir bei Radio Kiepenkerl jede Stunde einen ihrer Lieblingsfußballhits im großen Radio Kiepenkerl WM-Countdown. Hier ist Bob Sinclair mit Love Generation.

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1: 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Schönen Feierabend. Blues in Nottuln gibt's heute Abend wieder in der alten Amtmanei. Diesmal mit der Band Blue Shade.

0: Um 19 Uhr geht's los und der Eintritt ist frei.
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1: Um 16.30 Uhr mit Tanja Schmidt. Guten Tag. Heute flammt die Diskussion über eine Altersgrenze bei Social Media im Kreis Coesfeld wieder auf. Der Ethikrat ist dagegen. Einerseits gehören digitale Angebote für Kinder und Jugendliche zum Alltag, darüber knüpfen sie soziale Kontakte und suchen Informationen. Andererseits würden sie trotz Altersgrenze ihre Wege in die digitale Welt finden. Der Ethikrat fordert Schutzprogramme vor Risiken wie Cybermobbing oder Endlosschleifen. Der Entwicklungsexperte Holger Domsch von der Fachhochschule Münster sagt,
2: dass wir hier den Kindern und Jugendlichen diesen digitalen Lebensort noch so frei aussetzen. Ich denke, das ist ein Fehler. Das ist ein Lebensort wie Schule, wie Nachbarschaft etc. Und auch da gelten natürlich bestimmte Regeln und Gesetze. Und auch dort fangen wir an zu regulieren und gehen nicht in eine Beliebigkeit hinein. Und da braucht es einfach jetzt auch einen politischen Willen, bestimmte Dinge anzugehen.
1: Technische Maßnahmen wären hilfreich, um beispielsweise personalisierte Algorithmen zu verhindern. Außerdem sollten Eltern ihre Kinder in der digitalen Welt begleiten. Erfolg für die Polizei im Kreis. Sie hat jetzt 2 Einbrüche aufgeklärt, die schon länger zurückliegen. Spuren, die an Tatorten gesichert wurden, haben die Ermittler zu den Tätern geführt. Am vergangenen Silvester gab es einen Einbruch in ein Haus in Holtwig. Eine junge Frau ist die mutmaßliche Einbrecherin. Sie soll zudem für 2 weitere Einbrüche im Kreis verantwortlich sein. Die Polizei sucht gerade nach ihr. Für einen Einbruch Anfang des Jahres in ein Haus in Appelhülsen soll ein Mann verantwortlich sein. Er sitzt bereits wegen eines anderen Falles im Gefängnis. Warum bleiben in Schabdetten schon seit 3 Nächten viele Laternen dunkel, fragt Radio Kiepenkerl-Hörerin Ruth. Auch Dieter ist das aufgefallen. Die Gemeindewerke sagen auf Nachfrage, eine Sicherung sei rausgeflogen. Der Versorger Westnetz kümmere sich darum. Betroffen waren Teile der Ruxler Straße, das ist die Ortsdurchfahrt. Heute Abend sollen hier alle Laternen wieder leuchten und für mehr Sicherheit sorgen. Naturschützer im Kreis Coesfeld nehmen ab Montag Schmetterlinge in den Blick. Dann beginnt die einmonatige Zählaktion der Falter. Interessierte können sich daran beteiligen. Viele Tag- und Nachtfalter sind nicht mehr so häufig in den Gärten zu sehen. Auch die Schmetterlinge sind von dem dramatischen Insektensterben betroffen. Gezählt werden kann überall, ob im Garten, auf dem Balkon, im Freibad oder im Park. Infos über Schmetterlinge und die Zählaktion gibt's in der App und im Web. Klicken Sie radiokiepenkerl.de. 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
3: Es ist 16.33 Uhr, hier ist das Radio Kiepenkerl. Wetter für den Kreis Coesfeld mit vielen Wolken geht durch diesen Donnerstagnachmittag. Immer wieder fällt Regen. Die Nacht bringt dann Werte um 12 Grad. Aktuell haben wir 16 Grad in Dülmen, 16 Grad haben wir ebenso in Lüdinghausen. Der Radio Kiepenkerl, Wettertrend für morgen, viele Wolken, immer wieder Regen, maximal 18 Grad. So wird's morgen am Freitag.
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3: Hallo Autofahrer, soweit ist alles gut. Staus Blitzer 0800 20 20 620 oder über WhatsApp.

0: Hier ist Radio Kiepenkerl. Ihnen einen schönen Donnerstagnachmittag. Fußball ist mehr als die heute Abend beginnende Weltmeisterschaft und Big Business. Der Otternasen Cup in Merfeld. Jetzt am Samstag ist ein Hobbyturnier mit sozialem Engagement. Den Erlös bekommt der Freundeskreis Knochenmarktransplantation an der Uniklinik Münster. Felix Mischke ist einer der Organisatoren. Felix, jetzt gibt es kurzfristig ein Problem.
1: Leider ist das Team vom Landgericht Essen ausgefallen, die seit Jahren treuer Begleiter des Otternasen Cups sind. Dementsprechend hoffen wir, dass noch ein Team einsteigt, das mit viel guter Laune am Samstag zum Otternasen Cup kommt. Ein Team besteht aus 5 Feldspielern und einem Torwart. Dementsprechend ist das natürlich das Minimum, was mitgebracht werden muss. Umso mehr Spieler, desto besser, denn je länger das Turnier wird, desto anstrengender wird es auch. Abgesehen von der Anzahl der Spieler ist es auch wichtig zu erwähnen, dass der Otternasen Cup natürlich Spaß machen soll, ein Hobbyturnier ist. Und dementsprechend gibt es eben da Begrenzungen, bis in welche Liga man spielen darf. Bei den Herren ist das die Kreisliga A und bei den Damen die Landesliga.
0: Wer Lust hat, beim Otternasen Cup am Samstag in Merfeld mitzumachen, bitte einfach melden über WhatsApp oder über unsere Homepage. Klicken Sie Radio Kiepenkerl.

0: 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Fast in jedem Geschäft im Kreis Coesfeld gibt's Plakate, Aufsteller und Produkte, die etwas mit Fußball zu tun haben, ob wir uns für Fußball interessieren oder nicht. An der Weltmeisterschaft kommen wir kaum vorbei. Heute startet die WM. Maja Henrichs spielt beim SV Herbern. Hallo, freust du dich schon?
1: Hallo, ich freue mich ganz besonders auf die WM dieses Jahr und vor allem das Gemeinschaftsgefühl, was bei so einem besonderen Turnier entsteht, ist natürlich einfach magisch.
0: Wie siehst du die Chancen für unsere deutsche Mannschaft?
1: Ich denke, dass Deutschland vor allem in der Gruppenphase sehr gute Chancen haben wird. Und auf welche Gegner die deutsche Nationalmannschaft danach stößt, wird man natürlich dann sehen. Aber ich glaube fest daran, dass wir es dieses Jahr sehr weit schaffen werden.
0: Durch die Zeitverschiebung ist es bei vielen Spielen ja bei uns Nacht.
1: Falls die Spiele nachts laufen sollten, werde ich natürlich die Spiele gucken und die Mannschaft unterstützen. Und vor allem freue ich mich darauf, die Spiele im Fernsehen zu verfolgen und freue mich auf sehr viele spannende Fußballabende mit Freunde und Familie. Ganz viel Erfolg.
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0: 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Mit Thorsten Adolfs. Guten Tag. Es steht nicht gut um den deutschen Sozialstaat. Wir zahlen viel ein, was wir dafür rausbekommen, ist aber oft nur mittelmäßig. So steht es in der neuen Prognosestudie für die Initiative Neue Soziale Marktwirtschaft. Verglichen wurden dafür die Daten aus Deutschland mit denen der anderen 37 Mitgliedsländer der Organisation für wirtschaftliche Zusammenarbeit und Entwicklung. Danny Hopper aus dem News-Team, und dabei haben wir nicht gut abgeschnitten.
1: Nein, überhaupt nicht. Schauen wir uns die drei Säulen der Sozialversicherung mal an und fangen mit der Rente an. Der Beitragssatz in Deutschland liegt mit 18,6% deutlich über dem Schnitt der OECD-Staaten von 16,0%. Gleichzeitig liegt das Rentenniveau aber unter dem OECD-Durchschnitt. Und so geht es auch im Bereich Gesundheit weiter. Mit 12,3% des Bruttoinlandsprodukts gibt Deutschland hier mehr aus als jedes andere EU-Land. Die Ausgaben der gesetzlichen Krankenversicherung haben sich seit 1995 fast verdreifacht. Bei der Lebenserwartung und der vermeidbaren Sterblichkeit liegen wir trotzdem nur im Mittelfeld. Und auch das Pflegesystem stehe vor dem Kollaps, heißt es. Immer mehr Heimbewohner seien auf Sozialhilfe angewiesen.
0: Was muss passieren, damit die Lage besser wird?
1: Laut Studie Reformen, Reformen, Reformen. Die hätten schon viel früher kommen müssen. Schon im Jahr 2000 sei vieles absehbar gewesen, wie etwa der demografische Wandel, sagt die Initiative Neue Soziale Marktwirtschaft. Die fordert mehr Eigenbeteiligung bei den Sozialversicherungen. Bei den Leistungen müsse man sich außerdem aufs Wesentliche konzentrieren. Man brauche außerdem ein besseres kapitalgedecktes Rentensystem, also mehr Anlagen in Aktien, Fonds oder Anleihen. Hier sei Deutschland in der OECD mit am schlechtesten aufgestellt. Die Bundesregierung brauche jetzt vor allem Mut, um bis zur Sommerpause Reformen entschlossen anzugehen. Nur so lasse sich das Sozialsystem retten, heißt es.
0: Danke, Danny. Und jetzt weitere Nachrichten in der Zusammenfassung. US-Präsident Trump droht mit der Übernahme der für Irans Ölindustrie wichtigen Insel Khark. Irgendwann in nicht allzu ferner Zukunft werde man die Insel und andere Ölinfrastrukturpunkte übernehmen und die vollständige Kontrolle über Irans Öl- und Gasmärkte erlangen. Das schrieb Trump auf Truth Social. Bei Fox News kündigte er außerdem größere und schlagkräftigere Bombardierungen an. Bei der Fußball-WM dürfen die Fans der Elfenbeinküste nicht in die USA einreisen. Washington erteilt ihnen keine Visa. Das schmerze zutiefst, weil man das Team nicht unterstützen könne, heißt es von der Fanvereinigung. Die Elfenbeinküste trifft in der Gruppenphase in den USA auf Ecuador und Curaçao. Am 20. Juni spielt die Mannschaft im kanadischen Toronto gegen Deutschland. Dort können die Fans dann dabei sein. Bei den Bundesjugendspielen soll es bald wieder mehr um die erzielte Leistung gehen, wenn die Schulen das wollen. Darauf hat sich die Bildungsministerkonferenz geeinigt. Es soll dann wieder erlaubt werden, in der 3. und 4. Klasse Leichtathletik und Schwimmen wieder im normalen Wettbewerbsmodus durchzuführen. Das heißt, dass genau gemessen und die Zeit der Schülerinnen und Schüler genommen wird. Seit dem Schuljahr 2023/24 finden die Bundesjugendspiele nur noch als Wettbewerb und nicht mehr als Wettkampf statt. Diese Reform hatte damals für viele Diskussionen gesorgt. Das waren die Nachrichten mit Thorsten Adolfs.
2: 3:05, hier ist das Radio Kiepenkerl. Wetter für den Kreis Coesfeld mit vielen Wolken und mit Regen geht's in Richtung Donnerstagabend. 16 Grad haben wir zurzeit in Ascheberg, 17 Grad haben wir aktuell in Seppenrade. Die Nacht bringt Werte um 12 Grad. Der Radio Kiepenkerl Wettertrend für morgen, viele Wolken, immer wieder Regen, maximal 18 Grad.
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2: Hallo Autofahrer, soweit ist alles gut. Staus Blitzer 0800 20 20 620 oder über WhatsApp.
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2: Das Beste von heute kommt gleich von Kamrad und von Artemis. Vorher geht's in die 90er mit Elton John und Circle of Life. Schönen Feierabend im Kreis Coesfeld mit Radio Kiepenkerl.

0: Hier ist Radio Kiepenkerl und heute startet sie die Fußball-Weltmeisterschaft in Mexiko, Kanada und den USA. 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
1: Football's coming home. Diese Zeile kennt wahrscheinlich fast jeder Fußballfan und sie gehört zu einem der bekanntesten Fußballsongs aller Zeiten. Three Lions von den Lightning Seeds zusammen mit David Baddiel und Frank Sinha. Wir feiern heute den Start der Fußball-Weltmeisterschaft mit ihren Lieblingsfußballhits aus den vergangenen Jahrzehnten. Three Lions entstand 1996 zur Heim-EM in England und wurde schnell zur Hymne einer ganzen Fußballnation. Bis heute träumen die Engländer davon, dass der große Titel endlich wieder nach Hause kommt. Und genau deshalb wird dieser Song bei jeder WM und EM wieder aus voller Kehle mitgesungen. Kaum ein Fußballlied bringt diese Mischung aus Hoffnung, Leidenschaft und Fußballliebe so gut auf den Punkt wie dieses. Bis zum WM-Anstoß. Heute Abend spielen wir bei Radio Kiepenkerl jede Stunde einen ihrer Lieblingsfußballhits im großen Radio Kiepenkerl WM-Countdown. Hier sind die Lightning Seeds mit Three Lions.
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0: Endlich ist Feierabend, Radio Kiepenkerl ist hier. Noch ist das Kunstprojekt in der Tiefgarage des Steverbett-Hotels in Lüdinghausen zwar nicht abgeschlossen, fest steht aber schon heute, das Ziel, Jugendliche für Kunst zu begeistern, ist erreicht. Schüler des St. Antonius-Gymnasiums sollten ursprünglich nur einen Vormittag Säulen und Wände hier bemalen. Beim ersten Mal hatten sie aber so viel Spaß, dass sie heute weitermachen.
1: Hallo, ich bin Konstantin. Ich finde, das Projekt ist eine super Sache, weil das künstlerische Auge fördert und es macht viel Spaß, so die Tiefgarage zu gestalten. Und außerdem gefällt es halt den Anwohnern, die dann sich das anschauen kommen, und den Besuchern des Hotels.
2: Hallo, ich bin Lena und ich bin auch dabei bei dem Kunstprojekt. Und ich finde, das ist eine super Sache, weil die Tiefgarage sonst natürlich einfach viel zu kahl und weiß wäre. Und ich finde, dass man sowas auf jeden Fall öfters mal machen sollte, vor allem in solchen dunklen Gebäuden, damit man sich einfach wohler fühlt.
0: Die Bauhausakademie hat das Projekt angestoßen. Am Sonntag schließen Kinder der Akademiemitglieder das Projekt mit einer weiteren Malaktion ab. Wie die Tiefgarage dann aussieht, wir bleiben dran. Mehr Themen gibt's gleich um halb.
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1: Um 17.30 Uhr mit Tanja Schmidt. Ich wünsche Ihnen einen schönen Feierabend. Die St. Mauritiuskirche in Nordkirchen wird saniert und das Gerüst für die Arbeiten am Turm ist fast fertig aufgebaut. Die Holzbalken im Dachbereich sind durch die Feuchtigkeit durchgerottet. Da hilft nur noch eins, da müssen neue her. Hildegard Roll von der Kirchengemeinde, wie geht's denn weiter?
2: Anfang der Woche werden die letzten Maßnahmen getroffen. Zurzeit werden die Sicherheitsplanen angebracht. Das heißt, unsere Kirche sieht fast verhüllt aus wie von Christo.
1: Der Künstler hatte damals ja den Berliner Reichstag verhüllt. Handwerker sind in der Kirche schon zugange. Klappt denn alles?
2: Die Arbeiten liegen auch voll noch im Zeitplan, richtig. Die Zimmerer sind noch aktiv. Die erstellen bereits die Revisionsgänge und haben auch schon die ersten schadhaften Fetten ausgetauscht. Für den Außenputz wird bereits vorbereitet, gereinigt. Das heißt, der Neuanstrich kann in Kürze auch erfolgen.
1: Das Ziel, im kommenden Frühjahr fertig zu sein, ist also durchaus zu schaffen. Eine junge Frau ist mutmaßlich für einen Einbruch am vergangenen Silvester in ein Haus in Holtwig verantwortlich. Die Polizei hatte Spuren gesichert. Sie haben die Ermittler zu der Einbrecherin geführt. Sie soll zudem für zwei weitere Einbrüche im Kreis verantwortlich sein. Die Polizei sucht gerade nach ihr. Und für einen Einbruch Anfang des Jahres in ein Haus in Appelhülsen soll ein Mann verantwortlich sein. Die Polizei war ihm ebenfalls durch Spuren auf die Schliche gekommen. Er sitzt bereits wegen eines anderen Falls im Gefängnis. Was Sie heute sonst noch im Kreis Coesfeld beschäftigt, das hat jetzt Katharina Gausemeier für Sie im Überblick.
3: Das ist eine gute Nachricht für Autofahrer. Sie können spätestens morgen im Feierabend in Dülmen-Nord wieder von der B474 auf die A43 in Richtung Ruhrgebiet auffahren. Die Bauarbeiten sind dann erledigt. Dürfen Gaststätten in Lüdinghausen ihre Biergärten und Terrassen künftig eine Stunde länger bis 23 Uhr öffnen? Würde die Gastronomie stärken, muss jedoch mit dem Lärmschutz vereinbar sein. Darüber berät heute der zuständige Ausschuss. Warum bleiben in Schabdetten schon seit 3 Nächten viele Laternen dunkel? Fragt Radio Kiepenkerl-Hörerin Ruth per Mail. Da haben wir sofort nachgehakt und die Gemeinde deshalb den Versorger Westnetz informiert. Eine Sicherung war rausgeflogen. Heute Abend sollten die Lampen in der Ortsdurchfahrt wieder leuchten.
1: Viele Schmetterlingsarten sind nicht mehr so häufig im Kreis Coesfeld zu sehen. Auch die Schmetterlinge sind von dem dramatischen Insektensterben betroffen. Naturschützer planen jetzt eine Bestandsaufnahme. Ab Montag zählen Interessierte einen Monat lang Falter. Gezählt werden kann überall, ob im Garten, auf dem Balkon, im Freibad oder im Park. Infos über Schmetterlinge und die Zählaktion gibt's in der App und im Web. Klicken Sie radiokiepenkerl.de.
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4: Es ist 17.32 Uhr, ist das Radio Kiepenkerl Wetter. Für den Kreis Coesfeld viele Wolken, immer wieder Regen. Das ist das Wetter heute Nachmittag bei uns im Kreis Coesfeld. 17 Grad haben wir zurzeit in Davensberg. 17 Grad haben wir ebenso in Havixbeck. Die Nacht bringt Werte um 12 Grad. Der Radio Kiepenkerl Wettertrend für morgen. Viele Wolken, immer wieder Regen. Maximal 18 Grad. So wird's morgen am Freitag.
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4: Hallo Autofahrer, soweit ist alles gut. Staus, Blitzer 0800 20 20 620 oder über WhatsApp.

0: 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Heute ist es soweit. Die Fußball-Weltmeisterschaft startet in Mexiko, den USA und Kanada. Mike Lerche aus Coesfeld ist Fußballtrainer. Wie ist die Vorfreude?
1: Ich freue mich auf die WM, auf spannende Spiele. Natürlich die Spiele, die sehr spät sind, werde ich leider nicht anschauen können. Aber die Deutschlandspiele sind einigermaßen noch in der Toleranz. Die WM werde ich mit Freunden zusammen bei mir zu Hause schauen, weil alle Weltmeisterschaften oder Europameisterschaften werden natürlich bei mir geguckt. Ich glaube, das ist so Tradition, die letzten 12 Jahre. In diesem Sinne, Glück auf.
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1: Mit Nico Hartmann. Ab 19.30 Uhr schaut die Fußballwelt ins Aztekenstadion. Nach intensiver Vorbereitungszeit wird dann in Mexiko-Stadt die 23. Fußball-WM offiziell eröffnet. Ab 21 Uhr spielt dann Gastgeber Mexiko gegen Südafrika und auch die deutsche Fußballnationalelf wird dann genau hinschauen. Nach einem Vormittagstraining zur Ortszeit in North Carolina gibt Julian Nagelsmann seinen Spielern frei, um sich das Eröffnungsspiel in Ruhe anschauen zu können. Das zweite Spiel des Turniers bestreiten Südkorea und Tschechien.
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2: Mit Thorsten Adolfs. Guten Abend. Wochenlang hatte US-Präsident Trump immer wieder betont, dass ein Abkommen mit dem Iran in greifbarer Nähe sei. Das hört sich mittlerweile aber schon wieder ganz anders an. Zuletzt gab es gegenseitige Angriffe und jetzt droht Trump auch wieder offen damit, die iranische Insel Karg zu übernehmen. Die ist extrem wichtig für Irans Ölindustrie. Danny Hopper aus dem News-Team, die Sorgen wachsen, dass der Krieg wieder ausbrechen könnte.
3: Auf jeden Fall. Trump hat für heute Abend sehr heftige Angriffe auf den Iran angekündigt. Man werde Karg und andere Standorte der iranischen Ölinfrastruktur einnehmen, schrieb er auf seiner Plattform Truth Social. Es wird spannend, ob er das wirklich ernst meint oder ob es nur wieder eine Drohung ist, um den Druck auf Teheran zu erhöhen. Denn aus Sicht von Militärexperten können die USA die Insel nur mit Bodentruppen einnehmen. Das wäre natürlich extrem riskant und könnte auch auf US-Seite Opfer fordern. Für viele Iran-Experten besteht die Waffenruhe inzwischen nur noch auf dem Papier. Sie schätzen Trumps neue Drohungen so ein, dass es den USA jetzt eher darum geht, die Straße von Hormus mit Gewalt zu öffnen.
2: Und wie könnte der Iran darauf reagieren?
3: Ja, ähnlich wie schon zu Beginn des Krieges mit neuen Angriffen auf Energieinfrastruktur in der Region. Das würde wieder den Druck auf die internationalen Märkte erhöhen. Das iranische Militär hat ja schon eine komplette Sperrung der Straße von Hormus bekannt gegeben. Das haben die USA aber direkt dementiert. Aus iranischen Quellen heißt es, man sei weiter offen für Diplomatie, gleichzeitig aber auch bereit für Krieg. Was gerade der aktuelle Stand der Verhandlungen ist, weiß man auch gar nicht so richtig. In Medienberichten heißt es ja seit Wochen immer wieder, man stehe kurz vor dem Abschluss. Passiert ist hier aber noch nichts. Ein großer Knackpunkt soll weiterhin das iranische Atomprogramm sein.
2: Danke, Danny. Und jetzt weitere Themen im Überblick. Nach dem Aus des gemeinsamen französisch-deutschen Kampfflugzeugprojekts FCAS stehen 8 Rüstungsunternehmen für die Entwicklung eines neuen Kampfflugzeugs bereit. Deutschland wird vermutlich mit Spanien und Schweden gemeinsame Sache machen. Um die zeitliche Lücke, die jetzt entsteht, zu füllen, könnte Deutschland zusätzliche F-35-Jets aus den USA anschaffen. In den Niederlanden ist ein Autofahrer in eine Gruppe von Radfahrern gerast. 3 Menschen starben, darunter 2 Kinder. 4 weitere Kinder, die mit auf dem Schulausflug waren, wurden schwer verletzt. Der Unfall ereignete sich in einem kleinen Ort in der Provinz Seeland in der Nähe der belgischen Grenze. Das Wetterphänomen El Niño ist zurück. Es könnte die Menschen weltweit vor Herausforderungen stellen. Die US-Wetterbehörde warnt vor einem besonders starken Ereignis, das die ohnehin schon hohen Temperaturen weiter nach oben treiben könnte. El Niño sorgt für ungewöhnlich warme Meerestemperaturen im tropischen Pazifik und wird sich vermutlich bis in den nächsten Winter hinein sogar noch verstärken. Das Problem dabei ist, dass El Niño den menschengemachten Klimawandel noch weiter anheizt und damit die Gefahr von Extremwetter wie heftigen Dürren oder massiven Überschwemmungen weltweit deutlich steigt. Für uns hier in Europa halten sich die direkten Auswirkungen meistens in Grenzen. Die extremen Folgen wie Dürren oder Fluten treffen vor allem Regionen auf der Südhalbkugel. Soweit die Meldungen mit Thorsten Adolfs.
4: Das Wetter. Aktuell liegen wir in NRW bei so 15 bis 18 Grad. Der Himmel bleibt ziemlich dicht. Zwischendurch kann auch mal ein Schauer dabei sein. Der größere Regen kommt dann so Richtung 19, 20 Uhr rein und begleitet uns bis in die Nacht. Ja, da kühlt es dann runter auf 13 bis 10 Grad. Morgen am Freitag bleibt es ähnlich. Viele Wolken, vereinzelt Schauer und maximal 20 Grad dabei.
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4: Mit der A1 Euskirchen Richtung Dortmund zwischen Köln-Bocklemünd und Kreuz-Leverkusen West 9 Kilometer 20 Minuten. A1 Köln Richtung Dortmund zwischen Wuppertal-Langerfeld und Volmarstein 6 Kilometer 18 Minuten. A1 Köln Richtung Euskirchen zwischen Gleuel und Kreuz-Bliesheim 9 Kilometer, Viertelstunde obendrauf. A3 Frankfurt Richtung Oberhausen zwischen Dreieck Köln-Holmar und Leverkusen-Zentrum über 10 Kilometer Stau. Mehr als eine Stunde braucht ihr da länger. Auch eine Stunde länger dauert es auf der A4 Aachen Richtung Köln zwischen Frechen-Nord und Köln-Eifel-Tor 6 Kilometer. Länger eine Stunde und A4 Olpe Richtung Aachen zwischen Köln-Merheim und Köln-Eifel-Tor 7 Kilometer 18 Minuten nochmal obendrauf. Euch allen unterwegs eine gute und sichere Fahrt.
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4: Und das heute Abend mit Leo Arigé, hi zusammen, am großen WM-Eröffnungs-Donnerstag. Ja, so nenne ich den Tag heute einfach mal. Geht ja gleich ab 19:30 los mit der großen Eröffnungsshow. Wir haben das natürlich für euch im Blick. Später dann auch das Auftaktspiel Mexiko gegen Südafrika. Hier kommt erstmal Ed Sheeran, Azizam.

0: Teddy Swims. Ich bin ein Riesenfan von diesem Sänger und vor allem auch von diesem Song, Mr. Know-It-All.
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0: So, hier mal ein paar Fakten für euch. Jetlags senken die Konzentrationsfähigkeit, verlängern die körperliche Regeneration und machen uns gereizter. Ist bei der WM jetzt auch ein Thema, dieses Gejetlecke. Ein schwieriges Wort, klingt doch irgendwie komisch. Gejetlecke. Es gibt nämlich insgesamt 4 verschiedene Zeitzonen. Ja, und das könnte durchaus ein Problem werden. Ich habe mir dazu mal ein paar Gedanken gemacht. Zwischen den westlichsten und östlichsten Spielorten liegen bis zu 3 Stunden Zeitverschiebung. Heißt, wer erst in Toronto spielt und danach in Los Angeles, landet nicht nur in einer anderen Stadt, sondern gleich in einem anderen Tagesrhythmus. Bosnien-Herzegowina trifft das zum Beispiel in der Gruppenphase. Sie spielen erst gegen Kanada in Toronto, dann gegen die Schweiz in Los Angeles. 3 Stunden zurück für die Körperuhr. Klingt erstmal wenig, aber im Profifußball reicht es ja schon, wenn du schlechter schläfst, beim Pressing eine halbe Sekunde später losläufst oder zur falschen Zeit müde wirst. Würde mich ja mal interessieren, ob die Teams, die durch viele verschiedene Zeitzonen jetten, auch einen eigenen Schlafcoach haben. Ich meine, es gibt doch auch die Trainer, die nur für Standardsituationen da sind. Und ich finde, Schlafen, das liegt noch vor Standard. Das ist Grundbedürfnis.

Es gibt nur einen Rudi Völler. Und wer Fußballfan ist, hat diesen Satz wahrscheinlich sofort im Kopf. Hallo, hier ist Tiziana Woge aus dem Morgenteam. Wir feiern heute den Start der Fußball-Weltmeisterschaft mit ihren Lieblingsfußballhits aus den vergangenen Jahrzehnten. 2002 sorgte die Band La Rocca mit Ein Rudi Völler für einen echten Fußball-Kulthit. Damals war Rudi Völler Bundestrainer der deutschen Nationalmannschaft und führte das Team überraschend bis ins WM-Finale in Japan und Südkorea. Auch wenn Deutschland das Endspiel gegen Brasilien am Ende verloren hat, wurde die Mannschaft zu Hause so richtig gefeiert. Und Rudi Völler war spätestens danach für viele Fans eine echte Fußballlegende. Bis zum WM-Anstoß. Heute Abend spielen wir bei Radio Kiepenkerl jede Stunde einen ihrer Lieblingsfußballhits im großen Radio Kiepenkerl WM-Countdown. Hier ist La Rocca mit Ein Rudi Völler.

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1: Um 18.30 Uhr mit Tanja Schmidt. Ich wünsche Ihnen einen schönen Feierabend. Anwohner in Ottmarsbocholt ärgern sich über zu laute Windräder. Sie haben im Kreis nun eine Stellungnahme eines Sachverständigen vorgelegt, den sie selbst beauftragt haben. Der Kreis ist gerade dabei, einen anderen Bericht über Lärm von Windanlagen zu überprüfen. Die Stellungnahme der Anwohner fließt mit ein. Der Kreis will nun auch das zuständige Ingenieurbüro um eine fachliche Stellungnahme bitten. Ziel ist es, sämtliche vorliegenden Erkenntnisse sorgfältig zu bewerten, um auf dieser Grundlage eine belastbare fachliche und rechtliche Einschätzung zu bekommen. Bis dahin bleibt für eine Anlage ein reduzierter Nachtbetrieb bestehen. Erfolg für die Polizei im Kreis. Sie hat zwei Einbrüche aufgeklärt, die schon länger zurückliegen. Spuren, die an Tatorten gesichert wurden, haben die Ermittler zu den Tätern geführt. Am vergangenen Silvester gab es einen Einbruch in ein Haus in Holtwig. Eine junge Frau soll dafür verantwortlich sein. Für einen Einbruch Anfang des Jahres in ein Haus in Appelhülsen soll ein Mann verantwortlich sein. Dieser sitzt wegen eines anderen Falls bereits im Gefängnis. Was heute sonst noch wichtig ist im Kreis Coesfeld, das fasst Katharina Gausemeier jetzt kurz und knapp für Sie zusammen.
2: Warum bleiben in Schabdetten schon seit 3 Nächten viele Laternen dunkel, fragt Radio Kiepenkerl-Hörerin Ruth per Mail. Da haben wir sofort nachgehakt und die Gemeinde deshalb den Versorger Westnetz informiert. Eine Sicherung war rausgeflogen. Heute Abend sollten die Lampen in der Ortsdurchfahrt wieder leuchten. Jetzt steht fest, am Montag gehen die Bauarbeiten im Bereich Schlesienstraße in Coesfeld weiter. Dann ist die Stadtbuschkreuzung dicht. Die Stadtwerke verlegen bis Ende Juli Leitungen. Das Ziel, Jugendliche für Kunst zu begeistern, ist erreicht. Heute haben Schülerinnen und Schüler des St. Antonius-Gymnasiums Lüdinghausen in einer Sonderschicht wieder in der Tiefgarage des Steverbett-Hotels gemalt. Sie gestalten die Säulen und Wände unter anderem mit Motiven aus der Stadt.
1: Die St. Mauritiuskirche in Nordkirchen wird saniert und das Gerüst für die Arbeiten am Turm ist fast fertig aufgebaut. Die Holzbalken im Dachbereich sind marode. Parallel laufen weitere Arbeiten und es ist alles im Zeitplan, sagt Hildegard Roll von der Kirchengemeinde.
3: Die Zimmerer sind noch aktiv. Die erstellen bereits die Revisionsgänge und haben auch schon die ersten schadhaften Fetten ausgetauscht. Für den Außenputz wird bereits vorbereitet, gereinigt, das heißt der Neuanstrich kann in Kürze auch erfolgen.
1: Ziel ist es, mit den Sanierungsarbeiten im kommenden Frühjahr fertig zu sein.
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1: Und das ist das Wetter für den Kreis Coesfeld. Es bleibt heute Abend unbeständig und frisch im Kreis. Das ist der Radio Kiepenkerl Wettertrend. Morgen sieht es ähnlich aus wie heute mit vielen Wolken, etwas Sonne und Regenschauern. Übermorgen am Samstag lässt der Regen endlich nach. Die Sonne scheint öfter und die Werte steigen.
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1: Hallo lieber Autofahrer, gute Nachricht für Sie. Im und um den Kreis Coesfeld ist alles frei.
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4: Mit Leo Arigi, schönen Abend euch. WM geht ja gleich offiziell los. Und jetzt hat sich auch endlich der Papst mal zu Wort gemeldet und mitgeteilt, welchem Team er die Daumen drücken wird. Ja, es werden die USA sein. Es werden die Vereinigten Staaten von Amerika werden. Müssen wir also mal aufzählen. Was haben die Amerikaner jetzt alles? Heimvorteil, Gastgeberbonus und noch himmlischen VAR. Ja, Mensch.
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0: Madonna und Sabrina Carpenter. Bring Your Love.
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0: Es ist mal wieder soweit. Wir öffnen gemeinsam den Glückskeks des Tages.
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0: Ja, das ist eine Sache, die mache ich immer gerne in meinen Sendungen. Ich habe einfach zu viele Glückskekse zu Hause rumliegen. Und es ist ja jetzt alles so ein bisschen, es steht ja alles im Namen der WM. Deswegen habe ich mir jetzt einen Fußball-Glückskeks extra bestellt. Und da sind dann irgendwie so Sprüche drin, die auch einen Bezug zum Fußball haben. Ja, also falls ihr heute auf eine Hiobsbotschaft wartet. Ich könnte euch mit einer dienen. Im Fußball-Glückskeks des Tages steht nämlich heute drin. Einmal hier so ein bisschen rumrecken. So, also. Auch ein Eigentor bringt Bewegung ins Spiel. Geiler Spruch, oder? Fußball-Glückskeks-Spruch des Tages. Ich wiederhole ihn nochmal, weil ich ihn wirklich toll finde. Auch ein Eigentor bringt Bewegung ins Spiel. Und da ist natürlich jetzt die Metaebene, dass man das auch vielleicht auf sein eigenes Leben mal anwenden kann. Leute, auch ein Eigentor bringt Bewegung ins Spiel. Fußball-Glückskeks-Spruch des Tages.

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1: Mit Thorsten Adolfs. Guten Abend. Gleich startet die 23. Fußball-Weltmeisterschaft mit dem Eröffnungsspiel Mexiko gegen Südafrika. Die Eröffnungsfeier beginnt in einer halben Stunde und ab 21 Uhr rollt dann der Ball. Nico Hartmann im WM-Studio mit Infos zur Ausgangsposition der beiden Teams vor dem Eröffnungsspiel.
2: Auf jeden Fall startet Mexiko neben allen außersportlichen Themen wie der Sicherheit, den Demonstrationen und leider eben auch der Gewalt mit unter anderem 5 toten Polizisten bei Ausschreitungen sportlich mit Riesen-Euphorie ins Turnier. Über 70.000 mexikanische Fans werden ihrer Mannschaft im Aztekenstadion gegen den krassen Außenseiter Südafrika einen heißen Empfang bereiten. Ohne einen richtigen Topstar im Kader, dafür aber mit sehr talentierten Spielern wie dem 17-jährigen Mittelfeldjuwel Gilberto Mora und einem starken Kollektiv haben die Mittelamerikaner vor der WM 8 Spiele ohne Niederlage bestritten. Das Selbstvertrauen des Co-Gastgebers ist schier grenzenlos. So tönte Gilberto Mora vor der WM: Wir sind die Favoriten auf den Titel. Wir spielen zu Hause. Dagegen ist Südafrika zwar eine technisch ebenfalls starke Truppe, die aber große Probleme hat, Offensivakzente zu setzen. Wenn wir nun alles zusammennehmen, Heimvorteil, Spiel auf 2200 Metern Höhe, Form, dann ist Mexiko klarer Favorit.
1: Und jetzt weitere Meldungen im Überblick. US-Präsident Trump will Irans Öl vollständig unter Kontrolle bringen und er droht Teheran damit, die für Irans Ölindustrie wichtige Insel Karg zu übernehmen. Außerdem kündigte Trump auf seiner Plattform Truth Social neue schwere Angriffe auf den Iran in der kommenden Nacht an. Die Europäische Zentralbank erhöht zum ersten Mal seit 2023 den Leitzins und zwar um 0,25 Punkte auf dann 2,25%. Höhere Zinsen verteuern Kredite für Verbraucher und Firmen, was die Nachfrage bremsen und so die Inflation dämpfen kann. Dagegen profitieren Sparer davon, wenn Banken die steigenden Leitzinsen an sie weitergeben. Um kleine und mittlere Einkommen zu entlasten, spricht sich Verdi-Chef Wernicke für höhere Erbschaftssteuern aus. Außerdem fordert er die Einführung einer Vermögenssteuer. Milliardäre dürften nicht verschont werden, sagte Wernicke. Änderungen bei der Arbeitszeit lehnt er anders als der Arbeitgeberverband BDA ab. Der Verband fordert ein Ende des starren 8-Stunden-Tags. Forscher haben im Indischen Ozean einen gigantischen Walfriedhof entdeckt. Die Überreste der Tiere liegen zwischen 4 und 7 Kilometer tief auf dem Meeresgrund, verteilt auf einer Länge von 1200 Kilometern. Es handele sich um den mit Abstand tiefsten, größten und ältesten bekannten Walfriedhof, heißt es. Man habe bis jetzt die Überreste von fast 480 Tieren gefunden. Wenn ein Wal stirbt, sinkt der Kadaver normalerweise in die Tiefe, landet auf dem Meeresgrund und dient dort als Nahrungsgrundlage für eine Vielzahl von Organismen. Die Experten gehen davon aus, dass es weltweit noch viele andere Walfriedhöfe gibt. Soweit die Meldungen mit Thorsten Adolfs.
3: Das Wetter. Aktuell sind es bei uns in NRW so 15 bis 18 Grad. Viele Wolken sind unterwegs, einzelne Schauer auch schon. Wird jetzt aber so in den nächsten Momenten immer mehr. Wir schauen hier mal auf den Regenradar. Der bleibt auch bis in die Nacht dann dabei. Dabei kühlt es ab auf Tiefstwerte zwischen 13 und 10 Grad. Morgen am Freitag bleibt es bei der gleichen Idee. Wolken, vereinzelt Schauer und höchstens 20 Grad.
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3: Mit der A3 Frankfurt Richtung Oberhausen zwischen Dreiköln-Holmer und Leverkusen Zentrum 7 Kilometer 48 Minuten. A4 Aachen Richtung Köln zwischen Kreuz Köln West und Köln Eiffeltor 5 Kilometer 50 Minuten. A4 Köln Richtung Aachen zwischen Dreiköln-Holmer und Köln-Klettenberg 8 Kilometer, da dauert es eine Viertelstunde länger. Und die A61 Mönchengladbach Richtung Koblenz zwischen Kreuz Meckenheim und Rägesinzig 5 Kilometer, eine Stunde on top. Euch allen unterwegs eine gute und sichere Fahrt.
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3: Einen schönen Abend euch. Hier ist Leo Arigi im besten Mix. Und ich wollte mal kurz nachfragen, wie sieht das jetzt eigentlich aus mit dem Sommer? Also, weil es ist doch jetzt Juni und meteorologisch gesehen beginnt der Sommer am 1. Juni. Warum regnet es dann und warum ist der Himmel dann irgendwie so grau? Warum wühlt sich das an wie in Skandinavien im Juli, das Wetter hier? Da habe ich auf jeden Fall mehr Zeit, um meine Wintermode nochmal

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0: Merchandise, Deutschland fahren, Trikots, Fischerhüte, Wimpel, Handtücher, Badeenden, Toilettenpapier. Bisschen aufpassen mit dem Kontostand, bitte, ne?
2: Ich komm.

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0: Jetzt geht's um die Wurst. Der letzte Song in unserem Radio Kiepenkerl WM Countdown vor dem Anstoß der Fußball-Weltmeisterschaft in den USA, Mexiko und Kanada heute Abend. Hallo, hier ist Tiziana Burger aus dem Morgenteam und für den Abschluss haben wir uns einen echten WM-Klassiker aufgehoben. La Copa de la Vida von Ricky Martin war der offizielle Song der Weltmeisterschaft 1998 in Frankreich. Kaum ein anderer WM-Hit versprüht so viel Energie, Leidenschaft und Stadionatmosphäre wie dieser. Bis heute gehört das Lied für viele Fans einfach zu den größten Fußballsongs aller Zeiten. Und jetzt beginnt das Warten, endlich ein Ende zu haben. Nach all den Erinnerungen an vergangene Turniere startet heute Abend die Fußball-Weltmeisterschaft 2026. Vielen Dank fürs Mitfeiern bei unserem Radio Kiepenkerl WM Countdown. Und egal, ob Sie das erste Spiel zu Hause mit Freunden im Biergarten oder beim Public Viewing schauen. Viel Spaß bei der WM. Hier ist Ricky Martin mit La Copa de la Vida.
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1: Um 19.30 Uhr mit Tanja Schmidt. Guten Abend. Anwohner in Ottmarsbocholt ärgern sich über zu laute Windräder. Sie haben im Kreis nun eine Stellungnahme eines Sachverständigen vorgelegt, den sie selbst beauftragt haben. Der Kreis ist gerade dabei, einen anderen Bericht über Lärm von Windanlagen zu überprüfen. Die Stellungnahme der Anwohner fließt mit ein. Der Kreis will nun auch das zuständige Ingenieurbüro um eine fachliche Stellungnahme bitten. Ziel ist es, sämtliche vorliegenden Erkenntnisse sorgfältig zu bewerten, um auf dieser Grundlage eine belastbare fachliche und rechtliche Einschätzung zu bekommen. Bis dahin bleibt für eine Anlage ein reduzierter Nachtbetrieb bestehen. Erfolg für die Polizei im Kreis. Sie hat zwei Einbrüche aufgeklärt, die schon länger zurückliegen. Spuren, die an Tatorten gesichert wurden, haben die Ermittlern zu den Tätern geführt. Am vergangenen Silvester gab es einen Einbruch in ein Haus in Holtwig. Eine junge Frau soll dafür verantwortlich sein. Für einen Einbruch Anfang des Jahres in ein Haus in Appelhülsen soll ein Mann verantwortlich sein. Dieser sitzt wegen eines anderen Falls bereits im Gefängnis. Was heute sonst noch wichtig ist im Kreis Coesfeld, das fasst Katharina Gausemeier jetzt kurz und knapp für Sie zusammen.
2: Warum bleiben in Schabdetten schon seit 3 Nächten viele Laternen dunkel, fragt Radio Kiepenkerl-Hörerin Ruth per Mail. Da haben wir sofort nachgehakt und die Gemeinde deshalb den Versorger Westnetz informiert. Eine Sicherung war rausgeflogen. Heute Abend sollten die Lampen in der Ortsdurchfahrt wieder leuchten. Jetzt steht fest, am Montag gehen die Bauarbeiten im Bereich Schlesienstraße in Coesfeld weiter. Dann ist die Stadtbuschkreuzung dicht. Die Stadtwerke verlegen bis Ende Juli Leitungen. Das Ziel, Jugendliche für Kunst zu begeistern, ist erreicht. Heute haben Schülerinnen und Schüler des St. Antonius-Gymnasiums Lüdinghausen in einer Sonderschicht wieder in der Tiefgarage des Steverbett-Hotels gemalt. Sie gestalten die Säulen und Wände unter anderem mit Motiven aus der Stadt.
1: Die St. Mauritiuskirche in Nordkirchen wird saniert und das Gerüst für die Arbeiten am Turm ist fast fertig aufgebaut. Die Holzbalken im Dachbereich sind marode. Parallel laufen weitere Arbeiten und es ist alles im Zeitplan, sagt Hildegard Roll von der Kirchengemeinde.
3: Die Zimmerer sind noch aktiv, die erstellen bereits die Revisionsgänge und haben auch schon die ersten schadhaften Fetten ausgetauscht. Für den Außenputz wird bereits vorbereitet, gereinigt, das heißt der Neuanstrich kann in Kürze auch erfolgen.
1: Ziel ist es, mit den Sanierungsarbeiten im kommenden Frühjahr fertig zu sein.
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1: Und das ist das Wetter für den Kreis Coesfeld. Es bleibt heute Abend unbeständig und frisch im Kreis. Das ist der Radio Kiepenkerl Wettertrend. Morgen sieht es ähnlich aus wie heute mit vielen Wolken, etwas Sonne und Regenschauern. Übermorgen am Samstag lässt der Regen endlich nach. Die Sonne scheint öfter und die Werte steigen.
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1: Hallo liebe Autofahrer, gute Nachricht für Sie. Im und um den Kreis Coesfeld ist alles frei.
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4: So, jetzt in diesen Momenten geht's offiziell los mit der ersten großen Eröffnungsshow. Shakira ist dabei und dann hoffen wir auf viele Wochen Fußballunterhaltung, würde ich mal sagen. Wir haben auch mal nachgefragt bei den Promis, die wir hier spielen im besten Mix. Wie und wo guckt ihr denn Fußball am meisten? Edmark Forster, wie sieht das eigentlich bei dir aus?
5: Früher habe ich gerne alleine geguckt, so in aller Ruhe. Mittlerweile finde ich es eine super Möglichkeit, unter Leute zu kommen. Dieses Gefühl da zu kriegen, wenn man im Stadion ist. Meistens sehe ich ja Zweitligaspiele, wenn ich jetzt ins Fußballstadion gehe. Und bin halt oft beim FCK und ab und zu bei Hertha. Mag es eigentlich am liebsten, tatsächlich im Stadion zu gucken.
4: Also Mark Forster guckt am liebsten im Stadion und wir spielen ihn am liebsten im Radio mit einem Lied. Ich bin Leo Aregi.

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1: Benson Boone mit den Beautiful Things.
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1: Denke ich mal, wird doch auf jeden Fall cool werden. Felix Jehn habe ich jetzt auch für unseren besten Mix an diesem Donnerstagabend im kleinen Freitag. Boy, you turn me on.

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1: Ich bin Ursula Winkler. In Mexiko-Stadt startet am Abend die Fußball-Weltmeisterschaft. Unter anderem Popstar Shakira eröffnet die WM mit einer großen Party. In Deutschland hielt sich die Vorfreude zuletzt in Grenzen. Wir machen den allerletzten Stimmungscheck. Freuen Sie sich auf die WM?
2: Ich weiß nicht mal, wann die anfängt. Heute.
3: Tada!
4: Normal, wie jeder andere. Ich sehe es überall. Ich werde einige Spiele schauen, weiß, in welcher Gruppe wir spielen.
5: Ich habe schon immer was anderes gemacht, wenn andere Leute zum Fußball gehen.
6: Ich beschäftige mich eigentlich schon mein ganzes Leben lang mit Sport und verfolge das auch mit großem Interesse.
7: Noch gar nicht, aber es geht langsam so, kocht es in mir hoch, auch durch die Beiträge im Fernsehen und so. Ja.
1: Um 21 Uhr wird das Auftaktspiel Mexiko-Südafrika angepfiffen. US-Präsident Trump hat mit der Übernahme der für Irans Ölindustrie wichtigen Insel Karg gedroht. Man werde die vollständige Kontrolle über Irans Öl- und Gasmärkte erlangen, schrieb er auf der Plattform Truth Social. Er kündigte auch neue schwere Angriffe auf den Iran an. Damit erhöht die US-Regierung den Druck auf den Iran, wieder zu verhandeln. Obwohl eine Waffenruhe gilt, kam es in den vergangenen Tagen zu heftigen Angriffen. Eine Mehrheit der Deutschen fordert strengere Regeln für die Nutzung von E-Scootern. Das zeigt eine YouGov-Umfrage im Auftrag des Sozialverbands VDK. 57% der Befragten wollen zusätzliche Regulierungen bei der Nutzung von E-Scootern.
8: Immerhin 18% der Befragten würden E-Scooter sogar komplett verbieten. Diejenigen, die mehr Regulierung wollen, denken zum Beispiel an feste Parkzonen für E-Scooter, damit die nicht kreuz und quer und manchmal gefährlich im Weg stehen. Der Sozialverband VDK nennt Beispiele eigener Mitglieder, insbesondere blinde Menschen seien über Roller gestürzt und hätten dann noch nicht einmal Schmerzensgeld erhalten. Es brauche eine Sorgfaltspflicht für die Verleiher von E-Scootern. Im Bundestag wird ein Gesetz beraten, mit dem Vermieter und Fahrer stärker in die Pflicht genommen werden sollen, etwa bei der Entschädigung von Unfallopfern. Ronny Thorau, Berlin.
1: Das Wetterphänomen El Niño ist zurück. Das teilte die US-Wetterbehörde NOAA mit. Mit ungewöhnlich hohen Meerestemperaturen im tropischen Pazifik hatte sich das Wetterphänomen schon seit Monaten angekündigt. Damit wächst die Sorge vor mehr Extremwetter mit Dürren, Überschwemmungen und einer steigenden globalen Durchschnittstemperatur.
9: Das Wetter. Für den Rest des Abends bleibt es bei uns in NRW ziemlich ungemütlich. Von Westen breitet sich Regen aus. Dazu ist es stark bewölkt bis bedeckt. In der Nacht sinken die Temperaturen auf 13 bis 10 Grad. Der Freitag wird dann auch eher was für wetterfeste Charaktere bedeckt. Zeitweise Regen, teils kräftiger Westwind. Und dazu gibt es maximal 17 bis 20 Grad.
0: NRW Verkehr.
9: Mit der A1 Münster Richtung Osnabrück zwischen Münster Nord und Flughafen Münster-Osnabrück 5 Kilometer 22 Minuten. Dann der A1 Köln Richtung Euskirchen zwischen Hürth und Erftstadt 4 Kilometer 16 Minuten. Auf der A2 Dortmund Richtung Hannover zwischen Lünen Süd und Kamenberg-Kaben hat es einen Unfall gegeben. Deswegen 2 Kilometer, dauert eine halbe Stunde länger. A4 Aachen Richtung Köln zwischen Kreuz Köln West und Köln Klettenberg 5 Kilometer, eine Stunde on top. Und die A61 noch Mönchengladbach Richtung Koblenz zwischen Kreuz Meckenheim und Dreieck Sinzig 9 Kilometer, 54 Minuten länger nach einem Unfall. Euch allen unterwegs eine gute und sichere Fahrt.
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1: Ich bin Ursula Winkler. Mexiko-Stadt hat mit einer Stimmungsshow die Sorgen um den Auftakt der Fußball-WM vorerst beiseite gedrängt und im legendären Aztekenstadion das XXL-Turnier in drei Ländern eröffnet. Traditionelle Kleidung, moderne Pop-Rhythmen und viel Gold prägten die Zeremonie im Fußballtempel. Popstar Shakira sang die WM-Hymne Dai Dai. In diesen Minuten startet das Auftaktspiel Mexiko gegen Südafrika. Kanzler Merz hat mit seiner Regierungserklärung im Bundestag Hohn und Spott geerntet. Die schwarz-rote Koalition solle sich mal zusammenreißen und liefern, sagte etwa Grünen-Fraktionschefin Hasselmann. Die AfD-Co-Vorsitzende Weidel warf der Bundesregierung vor, Milliardenbeträge zu verschwenden.
2: Das Wort Reformen sei längst zu einem Synonym für Kürzungen verkommen. Und zwar immer bei den gleichen, ätzte Grünen-Fraktionschefin Hasselmann. Linken-Fraktionschef Pellmann sprach von einem sozialen Kahlschlag im Land, während gleichzeitig Milliarden bei den Rüstungsfirmen versickerten. Für Oppositionsführerin Weidel hat Schwarz-Rot bei den aktuellen Krisen schlicht versagt. Merz Rede sei der Abgesang eines Gescheiterten, so Weidel. Zuvor hatte der Kanzler die anstehenden Reformen verteidigt und jeden dazu aufgerufen, sich zu beteiligen. Tanja Wagner, Nachrichtenredaktion.
1: US-Präsident Trump hat die für diesen Abend angekündigten schweren Angriffe auf den Iran wieder abgesagt. Er begründete das auf der Plattform Truth Social mit Gesprächen, die die höchste Ebene der iranischen Führung erreicht hätten. Nach Trumps Darstellung sind Verhandlungen über eine Befriedung des Konflikts einem Durchbruch nahe. Obwohl eine Waffenruhe gilt, kam es in den vergangenen Tagen zu heftigen Angriffen. Das berüchtigte Wetterphänomen El Niño ist zurück, das teilte die US-Wetterbehörde NOAA mit. Das regelmäßig wiederkehrende Wetterphänomen hatte sich seit Monaten angekündigt und könnte für mehr Extremwetter sorgen.
3: Dürren, Fluten, Überschwemmungen, Hitzewellen und schwere Unwetter. El Niño hat eine breite Palette an Wetterkatastrophen und hinzu kommen extreme globale Temperaturen. Zuletzt war El Niño vor 3 Jahren in Erscheinung getreten, was dann 2024 zum heißesten Jahr in der Wettergeschichte gemacht hatte. Die Wahrscheinlichkeit, dass auch jetzt ein sehr starkes El Niño-Ereignis droht, liegt nach Ansicht der Wetterforscher bei 63%. El Niño ist vor allem in der Südhalbkugel zu spüren. Europa bleibt weitgehend verschont. Tina Eck, USA.
4: Das Wetter.
5: Der Abend wird jetzt deutlich grauer und nasser. Von Westen kommt Regen auf. Dazu bleibt es stark bewölkt bis bedeckt. In der Nacht kühlt es runter auf 13 bis 10 Grad. Der Freitag macht dann genau da weiter, wo der Donnerstag aufgehört hat. Morgen viele Wolken, zeitweise Regen und höchstens 17 bis 20 Grad.
0: NRW Verkehr.
5: Mit der A1 Münster Richtung Osnabrück zwischen Münster Nord und Flughafen Münster Osnabrück. 3 Kilometer, 16 Minuten. Und die A4 Aachen Richtung Köln zwischen Kreuz Köln West und Köln Eiffeltor. 5 Kilometer, da dauert es 51 Minuten länger. Euch allen unterwegs eine gute und sichere Fahrt.
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5: Schönen Abend euch an diesem WM-Starttag. Der Ball rollt in Mexiko-Stadt im Aztekenstadion. Mexiko gegen Südafrika, der Auftakt zur WM 2026. Das ist Holly Humberstone, To Love Somebody. Ich bin Leo Arregui.

0: So, ist es soweit. Die WM läuft.
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0: Und parallel starten in vielen Familien, Freundeskreisen und Büros auch wieder die Tippspiele. Und da haben wir uns gedacht, was können wir euch denn da Gutes tun? Vielleicht ein paar Tipps. Deswegen haben wir gesprochen mit Janning Fiegen. Der kommt aus NRW und ist Gründer von Kicktipp, so einer ganz bekannten Tippspielplattform im Internet. Rechnet mit über 5 Millionen Tippern zur WM. Das ist schon einiges. Er sagt auf jeden Fall, wir sollten nicht zu riskant tippen.
2: Gerade bei der WM ist es schon ein Favoritenturnier oft. Die Favoriten gewinnen auch häufiger, muss man sagen. Das Feld ist nicht so eng wie in der Bundesliga. Oder wo man auch gesehen hat in der zweiten Bundesliga, wo das Feld ja sehr eng ist, da kann auch der 18. mal den ersten schlagen. Das ist bei der WM meistens nicht der Fall.
0: So ein bisschen Risiko soll aber trotzdem sein. Wer zu vorsichtig ist, der wird logischerweise nicht gewinnen.
2: Ja, das ist natürlich richtig. Wenn man alles Standard tippt, wird man nicht gewinnen. Wird man vielleicht oben liegen, aber nicht gewinnen. Man muss natürlich ein bisschen Risiko gehen, aber nicht zu viel. Das ist ganz wichtig. So, man muss sich schon angucken, dass man punktuell Reize setzt, sag ich mal, und dann damit sich nach oben pusht.
0: Und nicht zu viele Tore tippen, das ist auch noch so ein wichtiger Hinweis. Also 2-1, 1-0, 0-1, das sind so die Klassiker. Und eine Sache gibt's auch noch, die vermeintlichen Fußballexperten, sag ich mal.
2: Zu viele Informationen schaden meistens. Das ist auch so ein Phänomen, warum Leute, die vielleicht auch vermeintlich ganz viel Ahnung von Fußball haben, auch gar nicht so gut abschneiden, weil die ganz viele Infos haben, die sie dann gewichten, aber eine gute Mannschaft wird trotzdem gewinnen, auch wenn der Top-Stürmer mal verletzt ist.
0: Also Leute, viel Glück beim Tippen. Ich würde mal sagen, ihr seid ja jetzt bestens vorbereitet.
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0: NRW Verkehr.
1: Mit einem Stau auf der A4 Aachen Richtung Köln zwischen Kreuz Köln-West und Köln-Eifeltor. 4 Kilometer, da dauert 22 Minuten länger. Euch allen unterwegs eine gute und sichere Fahrt.
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1: So, eine halbe Stunde wird da jetzt schon gekickt im Aztekenstadion in Mexiko-Stadt zum Auftakt der Fußball-Weltmeisterschaft 2026. Mein Gott! So, und dann ist gleich Halbzeit und ich habe mal gerade die KI gefragt, das kann man ja ab und zu mal machen. Was ist denn dann so ein cooler Spruch, den ihr gleich vielleicht drücken könntet? Vielleicht seid ihr ja gerade irgendwie beim Public Viewing und dann ist gleich Halbzeit und da wollt ihr so einen richtig lässigen Spruch euch von den Lippen lassen. Da hat die KI jetzt gesagt, Halbzeit und ganz ehrlich, der Ball hat bisher mehr erlebt als wir. Ah, ist das furchtbar. Okay, Halbzeit und ganz ehrlich, der Ball hat bisher mehr erlebt als wir. Vielleicht probiere ich das einfach mal. Probiert es auch gerne mal und sagt mir Bescheid, ob es funktioniert hat. Mein Name ist Leo Arigi. Schönen Abend euch.

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0: So, jetzt ist die WM ja losgegangen. Und da wird ja auch die nächsten 4 Wochen vermutlich wieder viel gegrillt. Oft unter Flutlicht im Garten, wegen der späten Anstoßzeiten. Ja, lasst es euch schmecken. Auch wenn die WM teilweise in Mexiko stattfindet, dreht nicht durch mit dem scharfen Grat. Hört auf Atze und lernt aus seinen Fehlern, was scharfes Essen angeht.
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4: Jetzt waren wir aber vor 2 Wochen in Hamburg mal bei Weng Cheng. Da suchst du dir so eine Schüssel aus und dann kommt beim Bestellen die große Frage. Wie scharf darf es sein? Und genau das ist die Stelle bei Weng Cheng, wo sich entscheidet, wie dein weiteres Leben verläuft. Es gibt die Schärfegrade non-spicy, spicy, extra spicy, Asian spicy und what the fuck spicy. Ja, was habe ich wohl genommen? Erstmal das Positive. Mein Heuschnupfen war weg, der spielte keine Rolle mehr. Ne? Die Schleimhäute schwellen an, als wäre einem Salzsäure intravenös gespritzt worden. Ey, Gott sei Dank war 100 Meter weiter ein Rewe. Da habe ich dann komplettes Roggenbrot und 1 Liter Milch innerhalb von 2 Minuten in mich reingestopft. Ey. Eine Stunde später waren dann die Schleimhäute nicht nur abgeschwollen, sondern nicht mehr vorhanden. Dafür hatte sich der innere Bürgerkrieg dann aber in Richtung Magen verzogen. Ja, ja, Leute, so langsam wird's wieder. Ich esse zurzeit viel normales Gemüse aus dem Dampfgarer und trinke literweise Kamillentee.
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1: Ich bin Thomas Brock. In Mexiko hat die Fußball-Weltmeisterschaft begonnen. Zur Stunde spielt Mitgastgeber Mexiko gegen Südafrika. Zuvor hatte es im legendären Aztekenstadion in Mexiko-Stadt eine große Eröffnungsshow gegeben. Unter anderem sang Popstar Shakira die WM-Hymne Dai Dai. Morgen startet das Turnier dann auch bei den anderen Gastgebern USA und Kanada. Mit 48 Mannschaften ist es die größte WM aller Zeiten. Das deutsche Team startet am Sonntag gegen Curaçao ins Turnier. US-Präsident Trump hat die für diesen Abend angekündigten schweren Angriffe auf den Iran abgesagt. Er begründete das mit laufenden Gesprächen, die die höchste Ebene der iranischen Führung erreicht hätten.
2: Jetzt sind die Verhandlungen mit dem Iran auf höchster Ebene offenbar doch so weit gediehen, dass weitere Bomben als Druckmittel erst einmal ausbleiben. Die Seeblockade der USA bleibt bestehen. Aber so geht es seit Wochen und so bleibt abzuwarten, ob eine Einigung oder ein Deal tatsächlich Form annehmen. Trump deutet an, dass Ort und Zeitpunkt einer Unterzeichnung in Kürze bekannt gegeben würden. Allerdings reagieren die Finanzmärkte auch immer sehr positiv auf solche Verkündigungen Trumps. So hat er auch diese erneute Kehrtwende wieder gut getimt. Aus den USA, Tina Eck.
1: Trotz Krisen kommt einfach keine echte Reformstimmung auf in Deutschland. Kanzler Merz fordert von den Menschen hierzulande deshalb die Bereitschaft zu Veränderungen. In seiner Regierungserklärung im Bundestag rief Merz dazu auf, zum Gelingen des Ganzen beizutragen.
3: Bis Mitte Juli will die schwarz-rote Koalition ein Paket schnüren mit Reformen für den Arbeitsmarkt, Sozialversicherungen, Steuern und Bürokratieabbau. Man könne die Augen verschließen und hoffen, dass alles gut wird oder das Ruder jetzt herumreißen, die Zeit dränge, so Merz dazu im Bundestag. Die Opposition warf dem Regierungsbündnis Untätigkeit vor. Auch würden Milliardensummen sinnlos verschwendet. Tanja Wagner, Nachrichtenredaktion.
1: In den Niederlanden ist ein Auto in eine Schülergruppe auf Fahrrädern gefahren. Zwei Kinder und ein Erwachsener kamen dabei ums Leben, teilten die Behörden der Provinz Zeeland im Westen des Landes mit. Das Auto sei auf einer Bundesstraße ins Schleudern geraten und erfasste die Gruppe von 14 Schülern und zwei Begleitern, die einen Schulausflug machten. Vier weitere Kinder seien schwer verletzt worden.
4: Das Wetter. Für den Rest des Abends bleibt es bei uns in NRW ziemlich ungemütlich. Von Westen breitet sich Regen aus. Dazu ist es stark bewölkt bis bedeckt. In der Nacht sinken die Temperaturen auf 13 bis 10 Grad. Der Freitag wird dann auch eher was für wetterfeste Charaktere bedeckt. Zeitweise Regen, teils kräftiger Westwind. Und dazu gibt es maximal 17 bis 20 Grad.
0: NRW Verkehr.
4: Mit der A4 Aachen Richtung Köln zwischen Kreuz Köln-West und Köln-Eiffeltor. 3 Kilometer, da dauert es 20 Minuten länger. Euch allen unterwegs eine gute und sichere Fahrt.
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4: Schönen Abend euch, mein Name ist Leo Arigi. Spiel uns jetzt Musik von Justin Bieber. Im April ist er noch wirklich völlig krass auf dem Coachella aufgetreten. Ich fand, das war wirklich ganz wunderbar und sah auch ganz toll aus. Er hat sich da ja auf die Bühne gesetzt mit seinem Laptop, hat auf YouTube dann einfach alte Justin Bieber Songs angemacht und dazu so ein bisschen Karaoke gesungen. Aber es war halt der Künstler selbst, der gesungen hat. Ja. Und ich persönlich finde, seitdem hat Justin Bieber auch wieder so einen krassen Hype, als ich weiß nicht, auf jede Feier, auf die ich gegangen bin in den letzten Wochen und Monaten. Irgendwie, es lief dann immer plötzlich Justin Bieber und irgendwie waren dann wieder alle völlig aus dem Häuschen. Ah ja, juhu, Justin. Wir freuen uns jetzt auch. Juhu.

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0: Alex Warren und der Fiebertraum.
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0: Bei jedem Spiel der deutschen Nationalmannschaft senden wir von 10 bis 14 Uhr aus dem Deutschen Fußballmuseum in Dortmund. Jetzt am Sonntag, da starten wir rein. Und ihr könnt als Zuschauer auch live mit dabei sein. Kevin Zimmer hat unter anderem Markus Krebs und Ralf Möller zu Gast. Ich bin mir sicher, das wird großartig. Markus Krebs, der ist auch dabei und freut sich auch schon. Groß vorbereiten wird er sich aber nicht.
2: Ich habe mehr als Bock. Ich mache meistens tatsächlich aus dem Stegreif, wenn ich irgendwo dazwischen gerätschen kann. Das hat man bei mir auch beim Podcast. Ich hatte ja mal einen Podcast tatsächlich bemängelt, dass ich keinen zu Wort kommen lasse. Da möchte ich mich jetzt schon dann für entschuldigen. Ich versuche mich dann da ein bisschen zurückzuhalten.
0: Na bloß nicht, bitte. Markus, wir haben natürlich auch nachgefragt, was ist denn sein Tipp für Deutschland?
2: Sie werden das Viertelfinale erreichen. Es gibt ja jetzt ein 16-Finale auch. Und Achtelfinale ist also Viertelfinale schon mal ganz gut. Aber ich sehe andere Mannschaften im Moment tatsächlich wie Frankreich, Argentinien, Brasilien wie immer. Und man muss mal auf die afrikanischen achten. Die sind auch sehr, sehr gut. Ich glaube, dass von den Heimmannschaften Mexiko die beste Rolle spielen wird. Die sind fußballerisch gut dabei. Die sind irgendwie alle, haben die irgendwie einen besseren Lauf.
0: Naja, Markus, also ich habe jetzt irgendwie mehr erwartet. Hoffen wir mal, dass er sich irrt in dem Punkt und wir weiterkommen. 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

0: NRW-Verkehr.
1: Mit der A4 Aachen Richtung Köln zwischen Kreuz Köln-West und Köln-Eiffeltor. 2 Kilometer, dauert 9 Minuten länger. Euch allen unterwegs eine gute und sichere Fahrt.
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1: Es wird ja immer noch fleißig gekickt. Zum Auftaktspiel der Fußballweltmeisterschaft 2026. Mexiko hat die Nase gerade vorn. Und wir wollten anlässlich dieser Fußballweltmeisterschaft 2026 auch mal von den Künstlerinnen und Künstlern im besten Mix wissen, wo und wie guckt ihr denn eigentlich Fußball? Wir haben mal Kamrad gefragt.
2: Kommt ein bisschen drauf an. Ich muss sagen, ich finde, beides hat was. Also ich gucke gerne mit meinem Vater Fußball und einfach so unter uns. Aber so ein Public Viewing schadet auch mal nicht. Also von daher, es wird so ein bisschen Hälfte der Hälfte sein bei mir, glaube ich. Das erste Deutschlandspiel am 14.06. werde ich erleben aus Italien, weil ich da eine Show spiele. Und ich sag mal so, Italien ist ja dieses Jahr nicht unbedingt das Land, was WM-mäßig so interessiert sein wird. Dementsprechend bin ich mal gespannt, ob ich das überhaupt sehen werde.
1: Aber auf jeden Fall ein cooler Ort, um mal reinzuschauen und den Deutschen die Daumen zu drücken. Jetzt gibt's ja nochmal Musik von Kamrad hier. 10:30 durch. Hack Yourself.

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0: Vor 50 Jahren, da hat Steven Spielberg den Sommerblockbuster erfunden. Ja. War übrigens damals, ihr erkennt es eventuell schon im Hintergrund, Der weiße Hai. Auch wirklich geiler Film. So, jetzt schauen wir mal so ein bisschen auf die Daten. Steven Spielberg, der wird ja jetzt bald auch schon 80, wollte nochmal zeigen, dass er großes Kino immer noch kann. Disclosure Day, der Tag der Wahrheit. So heißt sein neuer Film. Ist jetzt am Donnerstag in die Kinos gekommen, also heute. Jörg Albrecht macht mit uns den Filmcheck.
1: Warum sollte er ein so riesiges Universum erschaffen? Und das nur für uns?
2: Richtig gute Frage. Nicht nur für eine Nonne. Egal ob gläubig oder nicht. Bestimmt jeder hat sich genau das schon gedacht. In einem so riesigen Universum muss es außer uns doch noch anderes Leben geben. Einer, der sich da absolut sicher ist, war schon immer Steven Spielberg.
3: I am much more inclined now than I was when I made Close Encounters. To really believe that we're not the only intelligent civilization in the universe.
2: Noch mehr als damals, als er Unheimliche Begegnung der dritten Art gedreht hat, tendiere er dazu, so Spielberg, dass wir nicht die einzige intelligente Zivilisation im Universum sind. Unheimliche Begegnung der dritten Art. E.T., Krieg der Welten. Aliens ziehen sich durch Spielbergs Filmschaffen. Jetzt auch in Disclosure Day, der Film, in dem die Wahrheit endlich aufgedeckt wird.
4: Diese 79-jährige Terrorkampagne voller Lügen muss enden.
5: Was wirst du tun?
6: Ich enthülle es.
2: 79 Jahre, wir rechnen kurz, landen im Jahr 1947, in dem ein UFO in Roswell abgestürzt sein soll. Man stelle sich vor, was los wäre, wenn wir wüssten, dass Aliens existieren.
7: Die menschliche Rasse wird nicht akzeptieren, was wir wissen.
8: Sie müssen ihn aufhalten.
9: Was mache ich jetzt?
2: Fragt sich Josh O'Connor als Whistleblower Daniel, weil er und eine von Emily Blunt gespielte Journalistin ihr Wissen nicht länger für sich behalten wollen, will man sie zum Schweigen bringen.
10: Sie dürfen nicht zum Haus zurückgehen.
11: Die haben sie gefunden. Ich weiß nicht, wer sie sind, aber die werden sie umbringen.
2: Disclosure Day ist kein Alien-Invasionsfilm wie Krieg der Welten, sondern ein lupenreiner, spannender Verschwörungsthriller mit Akte X-Touch. Spielberg kann es eben immer noch.
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1: Ich bin Thomas Brock. Der Ball rollt bei der Fußball-Weltmeisterschaft. Die mit 48 Teams größte WM aller Zeiten wurde im Aztekenstadion von Mexiko-Stadt eröffnet. Vor der Auftaktpartie von Mitgastgeber Mexiko gegen Südafrika gab es noch eine große Show. Unter anderem sang dort Popstar Shakira die WM-Hymne Dai Dai. Morgen startet die WM dann auch bei den anderen Gastgebern USA und Kanada. Das deutsche Team startet am Sonntag gegen Curaçao ins Turnier. Der Tankrabatt fällt wie geplant Ende des Monats weg. Union und SPD wollen die Maßnahme nicht verlängern, aber bei stark steigenden Spritpreisen schnell reagieren. Die Debatte darüber, welche Entlastungen es statt des Tankrabatts geben könnte, läuft.
2: Union und SPD deuten schon mögliche weitere Entlastungsmaßnahmen an, ohne aber konkret zu werden. Hintergrund ist zum einen, dass ein Ende des Iran-Krieges, der die Spritpreise so hoch getrieben hat, immer noch nicht absehbar ist. Und ein Preissprung an der Tankstelle kurz vor den Sommerferien dürfte in der Bevölkerung wenig populär sein. Auch der ADAC findet das nicht vermittelbar und fordert weitere Entlastungen zielgerichtet für besonders Betroffene. Ronny Tochau, Nachrichtenredaktion.
1: Das berüchtigte Wetterphänomen El Niño ist zurück, das teilte die US-Wetterbehörde mit. Das regelmäßig wiederkehrende Wetterphänomen hatte sich seit Monaten angekündigt und könnte für mehr Extremwetter sorgen.
3: Dürren, Fluten, Überschwemmungen, Hitzewellen und schwere Unwetter. El Niño hat eine breite Palette an Wetterkatastrophen und hinzu kommen extreme globale Temperaturen. Zuletzt war El Niño vor 3 Jahren in Erscheinung getreten, was dann 2024 zum heißesten Jahr in der Wettergeschichte gemacht hatte. Die Wahrscheinlichkeit, dass auch jetzt ein sehr starkes El Niño-Ereignis droht, liegt nach Ansicht der Wetterforscher bei 63%. El Niño ist vor allem in der Südhalbkugel zu spüren. Europa bleibt weitgehend verschont. Aus den USA, Tina Eck.
1: US-Präsident Trump hat die für diesen Abend angekündigten schweren Angriffe auf den Iran abgesagt. Er begründete das mit laufenden Gesprächen, die die höchste Ebene der iranischen Führung erreicht hätten. Nach Trumps Darstellung sind Verhandlungen über eine Befriedung des Konflikts einem Durchbruch nahe. Seit Wochen gab es Bemühungen um ein Rahmenabkommen über ein Ende des Krieges. Obwohl eine Waffenruhe gilt, kam es in den vergangenen Tagen zu heftigen Angriffen.
4: Das Wetter. Der Abend wird jetzt deutlich grauer und nasser. Von Westen kommt Regen auf. Dazu bleibt es stark bewölkt bis bedeckt. In der Nacht kühlt es runter auf 13 bis 10 Grad. Der Freitag macht dann genau da weiter, wo der Donnerstag aufgehört hat. Morgen viele Wolken, zeitweise Regen und höchstens 17 bis 20 Grad.
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4: Erstmal mit einem Falschfahrer in Düsseldorf. Münchener Straße in Höhe Düsseldorf-Hassels in beiden Richtungen aufgepasst. Ein Falschfahrer ist da unterwegs. Düsseldorf, Münchener Straße in Höhe Düsseldorf-Hassels. Und dann noch ein Stau auf der A4 Aachen Richtung Köln. Zwischen Kreuz Köln-West und Köln-Eiffeltor. 2 Kilometer, da dauert es 9 Minuten länger. Euch allen unterwegs eine gute und sichere Fahrt.
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4: So, das war ja ein recht wildes Auftaktspiel der Fußballweltmeisterschaft 2026. Wir sind gerade noch in der Nachspielzeit 90 plus 7. 2-0 wird jetzt wahrscheinlich das Endergebnis sein für Mexiko. Und es ist insofern wild, weil es wurden 3 rote Karten verteilt. 2 sind an Südafrika gegangen und jetzt eine noch eben an Mexiko. Tja, wildes Spiel. Also auf jeden Fall ein ordentliches Rumgebolzen. Man kann nicht sagen, dass das ereignislos gewesen ist als Auftaktspiel der Fußball-Weltmeisterschaft 2026. So Leute, wir sind drin. Geil. Mein Name ist Leo Aregi, 23 Uhr durch. Kommt TLC No Scrubs.

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0: So Leute, endlich, die Fußball-WM ist gestartet. Comedian Hannes Höfer hat auch schon sein Trikot gebügelt. Ja, aber gibt es die nächsten Wochen wirklich nur Fußball als Thema? Hannes, versuch mal was anderes zu finden.
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2: So Höfer, jetzt liegt der Ball bei dir. Nicht über Fußball reden. Oh, boah, ey, das ist echt Champions League. Aber ich muss thematisch für den Ausgleich sorgen. Da bin ich Teamplayer. Ich kenne doch die Kritik. Immer nur Fußball, Fußball, Fußball. Nee, ich liefere hier niemandem eine Steilvorlage. Ich bringe den Ball ins Rollen und dann ist das wie Elfmeterschießen ohne Torwart. Ich werde hier nicht auf Zeit spielen, da könnt ihr lange warten. Ich schieße mir auch kein Eigentor. Ich muss einfach nur über was anderes reden als Fußball. Das sind die Spielregeln. Vielleicht Sommerurlaub. In den Bergen. Aufsteigen, absteigen, grüner Rasen, runde Sache. Oder Thema Garten. Auf dem Feld stehen ist auch ackern, aber mit der richtigen Mannschaft. Oder Thema Liebe. Da ist noch kein Meister vom Himmel gefallen. Ich weiß, jeder sucht nach dem Volltreffer. Man freut sich auf das Spiel 1 gegen 1. Manndeckung. Aber oft spielt einer in der anderen Liga und dann stehst du alleine auf dem Platz und musst den Ball hochhalten. Schießt auf die Kiste, Latte, kein Tor. Ach Leute, ihr hört's, es gibt so viele andere schöne Themen abseits vom Fußball. Versucht's doch auch mal.
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0: nichts. 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
1: Mit der A52 Düsseldorf Richtung Essen zwischen Breitscheid und Essen-Kettwig. 2 Kilometer, da dauert es 9 Minuten länger. Euch allen unterwegs eine gute und sichere Fahrt.
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1: So, das erste offizielle WM-Spiel 2026 ist jetzt also durch. Das heißt, wir können unsere Energie mental schon mal auf den ersten Gegner von Deutschland bündeln. Wir sprechen gleich mal ausführlicher über Curaçao, die übrigens zum ersten Mal bei einer WM mit dabei sind. Schöne Nacht euch mit Taylor Swift, ich bin Leo Areggi.

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0: So, die WM ist gestartet und für die deutsche Nationalmannschaft geht's jetzt am Sonntag gegen Curaçao los.
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0: Curaçao, das ist wirklich ein winziges Land, hat sich ja zum ersten Mal überhaupt für die WM qualifiziert. Und jetzt mal so ganz blöd gefragt, was weiß man denn hier eigentlich so übers Land? Unser Reporter Stefan Rejak hat sich mal auf die Straße begeben und euren Wissensstand mal so abgefragt.
2: Ich dachte, das ist ein Getränk.
3: Ja, na gut, man kennt natürlich den Blue Curaçao, das Getränk.
4: Ja, ich muss auch an das eigentlich ekelhafte Getränk denken, Blue Curaçao, aus Barkeeper-Sicht gesprochen, ja.
5: Und wenn Sie jetzt tippen müssten, wie viele Einwohner so Curaçao hat, was würden Sie sagen?
2: Sag ich 200.000.
6: Weniger als Deutschland auf jeden Fall. Eher so Richtung Bielefeld, würde ich sagen. So 50.000?
2: 18.000.
7: Hätte ich auch gesagt, irgendwas in dem Dreh.
8: Was glauben Sie?
9: Ich schätze mal nicht mehr als 150.000 Einwohner.
5: Ist ja unfassbar. Es sind 155.000. Was glauben Sie denn, welche Sprache man da spricht?
10: Spanisch.
2: Ich würde auch tippen, Spanisch. Vielleicht aber auch Französisch.
9: Die Ureinwohner wüsste ich jetzt nicht, aber ich denke mal, tatsächlich wie in den meisten Ländern von Süd- und Mittelamerika wird es eine Mischung sein zwischen Europäern und ursprünglicher Bevölkerung. Vielleicht mit ein paar Einflüssen aus der Kolonialzeit, vielleicht von den Niederländern.
2: Man spricht Portugiesisch, oder?
0: Naja, es ist alles irgendwie nah dran. Im Alltag wird da hauptsächlich, der Redakteur hat es mir freundlicherweise aufgeschrieben, Papiamentu gesprochen. Ist eine Mischung aus Niederländisch, Portugiesisch, Spanisch und auch westafrikanischen Einflüssen. Aber steht hier auch, mit Niederländisch kommt man da perfekt zurecht. Und da, ich meine, Niederländisch ist ja fast Deutsch. Also Leute, wir können die Sprache.
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1: Ich bin Thomas Brockt. Co-Gastgeber Mexiko hat einen perfekten Start in die Fußball-Weltmeisterschaft hingelegt. Die Mexikaner gewannen gegen Südafrika mit 2:0. Zuvor hatte es im Aztekenstadion von Mexiko-Stadt eine große Eröffnungsshow gegeben. Mit 48 Teams ist es die größte WM aller Zeiten. Die anderen Gastgeber heißen USA und Kanada. Das deutsche Team startet am Sonntag gegen Curaçao ins Turnier. Kanzler Merz hat mit seiner Regierungserklärung im Bundestag Hohn und Spott geerntet. Die schwarz-rote Koalition solle sich mal zusammenreißen und liefern, sagte etwa Grünen-Fraktionschefin Hasselmann. Die AfD-Co-Vorsitzende Weidel warf der Bundesregierung vor, Milliardenbeträge zu verschwenden.
2: Das Wort Reformen sei längst zu einem Synonym für Kürzungen verkommen. Und zwar immer bei den gleichen, ätzte Grünen-Fraktionschefin Hasselmann. Linken-Fraktionschef Pellmann sprach von einem sozialen Kahlschlag im Land, während gleichzeitig Milliarden bei den Rüstungsfirmen versickerten. Für Oppositionsführerin Weidel hat Schwarz-Rot bei den aktuellen Krisen schlicht versagt. Merz' Rede sei der Abgesang eines Gescheiterten, so Weidel. Zuvor hatte der Kanzler die anstehenden Reformen verteidigt und jeden dazu aufgerufen, sich zu beteiligen. Tanja Wagner, Nachrichtenredaktion.
1: Sollten Kinder und Jugendliche erst ab einem bestimmten Alter auf Social Media dürfen? Der Deutsche Ethikrat sagt eher nicht. Statt eines pauschalen Mindestalters spricht er sich für gezielte Regeln bei einzelnen digitalen Angeboten aus.
3: Digitale Angebote, Social Media, Klassenchats, das alles gehört nach Ansicht des Ethikrates heute dazu zum Leben von Kindern und Jugendlichen. Die ganzen Angebote im Smartphone sind auch soziale Teilhabe. Könnte man auch sagen. Ganz klar müsse bei Apps und anderen digitalen Angeboten aber darauf geachtet werden, dass sie jeweils altersgerecht sind und dass sie nicht zum stundenlangen Scrollen oder Streamen anregen. Und dabei müssen nach Ansicht des Ethikrates die Anbieter viel stärker in die Pflicht genommen werden. Lea Matschullert, Nachrichtenredaktion.
1: US-Präsident Trump hat die für diesen Abend angekündigten schweren Angriffe auf den Iran abgesagt. Er begründete das mit laufenden Gesprächen, die die höchste Ebene der iranischen Führung erreicht hätten. Nach Trumps Darstellung sind Verhandlungen über eine Befriedung des Konflikts einem Durchbruch nahe. Seit Wochen gab es Bemühungen um ein Rahmenabkommen über ein Ende des Krieges. Obwohl eine Waffenruhe gilt, kam es in den vergangenen Tagen zu heftigen Angriffen.
4: Das Wetter.
5: Das ist eine Nacht. Da hängen ziemlich viele Wolken bei uns über den Köpfen. Da kann auch mal ein Regenschauer rauskommen. Temperaturen so zwischen 8 und 10 Grad. Nachher bleibt es dann so wie jetzt auch. Also das heißt, am Tag, wenn ihr da schlafen müsst, macht ruhig. Ihr verpasst nichts. Es ist bewölkt. Es gibt immer wieder Regenschauer. Von der Sonne nur selten was zu sehen, so richtig. Am Samstag, da starten wir dann auch erstmal mit Wolken in den Tag. Nachher kommen dann wieder Regenschauer noch dazu. Aber dann, so zweite Tageshälfte am Samstag, da könnte es ein bisschen heller werden.
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6: Hier die aktuelle Verkehrslage. A1 Dortmund-Köln zwischen Kamen und Unna, 5 Kilometer Stau, 20 Minuten Zeitverlust. Weiterhin auf der A40 Dortmund-Essen zwischen Bochum-Stadion und Bochum-Zentrum, 2 Kilometer stockender Verkehr, 10 Minuten Verzögerung. Und zusätzlich auf der A57 Köln-Krefeld zwischen Neuss und Karst, 8 Kilometer zähfließender Verkehr, 35 Minuten längere Fahrzeit. Wir wünschen allen unterwegs gute Fahrt.
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5: Und da sind wir schon auch zack im Freitag drin. Jetzt stellen wir die Uhr mit Michael Schulte so ein bisschen vor. Der kann es nicht abwarten, bei dem ist es schon 5 a.m.

0: Genesis, I Can Dance. Ich wünsche euch eine schöne Nacht. Wir haben schon Freitag. Die Fußball-Weltmeisterschaft läuft und sie läuft sehr, sehr, sehr, sehr lange, muss ich wirklich sagen, weil das ist ja eines der größten Turniere überhaupt. Denn 104 Spiele, ich habe gerade nochmal nachgeguckt, 104 Spiele wird es geben. Also das Finale erst am 19. Juli, also in mehr als einem Monat. Und bei diesem Finale wird es ja erstmals auch, so wie die Amerikaner es halt lieben, weil das ja auch in Amerika stattfinden wird, wird es eine Halbzeitshow geben. Das lieben die Amis, da kommen die Promis, die singen ein bisschen. Und so echte Fußballfans sagen nur so, ah, das mögen wir eigentlich gar nicht. Aber wenn ich euch sage, wer da auftreten wird, dann seid ihr vielleicht doch ganz begeistert. Shakira wird natürlich kommen, die hat ja auch den offiziellen WM-Song beigesteuert. Klar, die muss den dann nochmal trällern, aber es kommen auch, und das ist für die jüngeren Zuhörerinnen und Zuhörer vielleicht interessant, ja, die K-Pop Nummer 1 Band, BTS wird da sein und die Frau, die wir jetzt hören, wird auch da sein, Madonna. Jetzt hören wir sie mit Sabrina Carpenter zusammen, Bring Your Love.
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1: A44 Dortmund-Kassel zwischen Kreuz Wünnenberg-Haaren und Lichtenau. 2 Kilometer Stau, 7 Minuten Zeitverlust. Wir wünschen allen unterwegs gute Fahrt.
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2: Schöne Nacht mit uns. Ich habe euch ja gerade schon erzählt, dass es diesmal am 19. Juli zum Finale der Fußball-Weltmeisterschaft erstmals in der Halbzeit eine Halbzeitshow geben wird. Das kennen wir vom Super Bowl, habe ich euch schon erklärt. Madonna wird auftreten, BTS oder natürlich Shakira, weil die ja den FIFA-WM-Song, den offiziellen, beigesteuert hat mit Die Die. Und wisst ihr, wer diese Halbzeitshow plant? Chris Martin von Coldplay. Und wer die Konzerte von Coldplay kennt, der weiß natürlich, oh, da wird es viel Konfetti geben in der Halbzeitshow. Ob die das dann wieder vom Rasen runterbekommen, ich weiß ja nicht. Hier sind Coldplay mit Viva la Vida.

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0: Jennifer Lopez. Oh. Waiting for Tonight. Jetzt haben wir erstmal die Nacht, würde ich mal sagen.
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0: So, es hat angefangen. Ja, die Spieler haben angefangen. Wir sind also quasi jetzt in der Fußball-WM-Zeit. Und seid ihr auch in der Tippgemeinschaft? Habt ihr euch bei Kicktipp angemeldet und macht ihr da gerade irgendwie was? Ja, es ist ja die Tippspielplattform überhaupt. Und der Gründer kommt aus NRW. Janning Fiege ist das. Und da haben wir uns gedacht, ey, den rufen wir an. Der soll uns mal ein paar Tipps geben, wie man tippen soll bei Kicktipp. Man sollte, sagt er, zumindest nicht zu riskant tippen.
2: Gerade bei der WM ist es schon ein Favoritenturnier oft. Die Favoriten gewinnen auch häufiger, muss man sagen. Das Feld ist nicht so eng wie in der Bundesliga. Oder wo man auch gesehen hat, in der zweiten Bundesliga, wo das Feld ja sehr eng ist, da kann auch der 18. mal den ersten schlagen. Das ist bei der WM meistens nicht der Fall.
0: Also ein bisschen Risiko muss aber trotzdem dabei sein. Wer zu vorsichtig ist, der kann logischerweise auch nicht gewinnen. Also es geht dann auch nicht.
2: Ja, das ist natürlich richtig. Wenn man alles Standard tippt, wird man nicht gewinnen. Wird man vielleicht oben liegen, aber nicht gewinnen. Man muss natürlich ein bisschen Risiko gehen, aber nicht zu viel. Das ist ganz wichtig. Also man muss sich schon angucken, dass man punktuell Reize setzt, sage ich mal, und dann damit sich nach oben pusht.
0: Und noch so ein Tipp, tippt nicht zu viele Tore. Das ist auch noch so ein wichtiger Tipp. Also 2-1 ist okay, 1-0 ist okay, 0-1, 1-1, das sind so Klassiker. Und eine Sache noch, ja, die vermeintlichen Fußballexperten, ja, die sind gar nicht so gut.
2: Zu viele Informationen schaden meistens. Das ist auch so ein Phänomen, warum Leute, die vielleicht auch vermeintlich ganz viele Ahnung von Fußball haben, oft gar nicht so gut abschneiden, weil die ganz viele Infos haben, die sie dann gewichten, aber eine gute Mannschaft wird trotzdem gewinnen, auch wenn der Top-Stürmer mal verletzt ist.
0: Also Leute, viel Glück beim Tippen, jetzt seid ihr bestens vorbereitet.
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1: Ich bin Thomas Brockt. Co-Gastgeber Mexiko hat einen perfekten Start in die Fußball-Weltmeisterschaft hingelegt. Die Mexikaner gewannen gegen Südafrika mit 2:0. Zuvor hatte es im Aztekenstadion von Mexiko-Stadt eine große Eröffnungsshow gegeben.
2: Es war eine authentische Fiesta Mexicana, ein großes mexikanisches Fest. Mexiko besiegte Südafrika mit 2:0 im Auftaktspiel. Der Jubel der Fans kannte keine Grenzen. Zum Auftakt traten Shakira und weitere Latino-Stars bei der Eröffnungsshow auf. Schauspielerin Salma Hayek begrüßte die Fans im Stadion. Trotz der Sorgen vor schlechtem Wetter fiel während des Spiels kein einziger Tropfen Regen. Aus dem Aztekenstadion Andreas Osagabrius.
1: In der EU gelten seit Mitternacht deutlich schärfere Asylregeln. Sie sollen etwa schnellere Asylverfahren und konsequentere Abschiebungen ermöglichen. Um die Reform war jahrelang gerungen worden. Die neuen Regeln sollen auch verhindern, dass Schutzsuchende innerhalb der EU weiterziehen, also etwa von Griechenland oder Italien aus nach Deutschland kommen. Diese sogenannte Sekundärmigration sorgte über Jahre immer wieder für Konflikte zwischen den Mitgliedsländern. US-Präsident Trump hat die für diesen Abend angekündigten schweren Angriffe auf den Iran abgesagt. Er begründete das mit laufenden Gesprächen, die die höchste Ebene der iranischen Führung erreicht hätten.
3: Jetzt sind die Verhandlungen mit dem Iran auf höchster Ebene offenbar doch so weit gediehen, dass weitere Bomben als Druckmittel erst einmal ausbleiben. Die Seeblockade der USA bleibt bestehen. Aber so geht es seit Wochen und so bleibt abzuwarten, ob eine Einigung oder ein Deal tatsächlich Form annehmen. Trump deutet an, dass Ort und Zeitpunkt einer Unterzeichnung in Kürze bekannt gegeben würden. Allerdings reagieren die Finanzmärkte auch immer sehr positiv auf solche Verkündigungen Trumps. So hat er auch diese erneute Kehrtwende wieder gut getimt. Aus den USA, Tina Eck.
1: In den Niederlanden ist ein Auto in eine Schülergruppe auf Fahrrädern gefahren. Drei Kinder und ein Erwachsener kamen dabei ums Leben, teilten die Behörden der Provinz Zeeland im Westen des Landes mit. Das Auto war auf einer Bundesstraße ins Schleudern geraten und erfasste die Gruppe von 14 Schülern und zwei Begleitern, die einen Schulausflug machten. Vier weitere Kinder wurden schwer verletzt.
4: Das Wetter. Eine relativ bedeckte Nacht. Immer mal wieder müssen wir mit Regenschauern rechnen. Also immer noch relativ wolkig. Das Ganze bei Temperaturen zwischen ja so 8 bis 10 Grad. Und nachher bekommen wir dann das gleiche Wetter von der Nacht sozusagen auch am Tag. Viele Wolken, immer mal wieder Regenschauer. Am Samstag dann zum Glück Wetter zweigeteilt. Immerhin erst Regen und Wolken. Und später dann kommt vielleicht auch mal die Sonne raus.
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5: A4 Köln-Olpe. Zwischen Reichshof Bergneustadt und Kreuz Olpe Süd. 3 Kilometer Stau, 5 Minuten Zeitverlust. Und A44 Dortmund-Kassel. Zwischen Soest Ost und Erwitte Anröchte. 1 Kilometer stockender Verkehr. Wir wünschen allen unterwegs gute Fahrt.
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4: Diese Nacht fühlt sich schon irgendwie nach Freitag an, oder? Oder so ein Hauch von Wochenende liegt schon über dieser Nacht, ja? Es ist halt so Freitagnachts. Und egal, was ihr gerade macht in dieser Nacht, ob ihr arbeiten müsst oder nicht einschlafen könnt oder einfach wach bleiben wollt oder, was weiß ich, an der Uni-Arbeit noch sitzt oder so, weil ihr die irgendwie morgen abgeben müsst, dann sind wir bei euch mit guter Musik, zum Beispiel jetzt auf der Playlist Show Me Love.

0: The Show Must Go On aus den 80ern. Queen. Jetlags senken die Konzentrationsfähigkeit, verlängern die körperliche Regeneration und machen einen gereizter. Ja, bei der WM jetzt ist das wahrscheinlich auch ein Thema. Es gibt insgesamt 4 Zeitzonen. 4 Zeitzonen, also das ordentliches Jetlag-Fieber angesagt, würde ich mal sagen. Und Kollege Leo Arrigi hat sich mal mit dem Thema beschäftigt.
1: Zwischen den westlichsten und östlichsten Spielorten liegen bis zu 3 Stunden Zeitverschiebung. Heißt, wer erst in Toronto spielt und danach in Los Angeles, landet nicht nur in einer anderen Stadt, sondern gleich in einem anderen Tagesrhythmus. Bosnien-Herzegowina trifft das zum Beispiel in der Gruppenphase. Sie spielen erst gegen Kanada in Toronto, dann gegen die Schweiz in Los Angeles. 3 Stunden zurück für die Körperuhr. Klingt erstmal wenig, aber im Profifußball reicht es ja schon, wenn du schlechter schläfst, beim Pressing eine halbe Sekunde später losläufst oder zur falschen Zeit müde wirst. Würde mich ja mal interessieren, ob die Teams, die durch viele verschiedene Zeitzonen jetten, auch einen eigenen Schlafcoach haben. Ich meine, es gibt doch auch die Trainer, die nur für Standardsituationen da sind. Und ich finde, Schlafen, das liegt noch vor Standard. Das ist Grundbedürfnis.
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1: Zurzeit liegen uns keine Meldungen vor. Wir wünschen allen unterwegs gute Fahrt.
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2: Ich frage mich gerade bei dieser Fußball-Weltmeisterschaft, ja, die ja in Mexiko, Kanada und den USA stattfindet, wird es auch irgendein Spiel in Kalifornien geben? Ich frage für Dante Thomas, der ist so gerne da. Der hat eine Freundin. Ja, ich weiß. Die heißt Miss California. Haben wir jetzt hier bei uns. Euch eine schöne Nacht.

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0: Alex Warren, das lieben wir, diese Geschichte, weil das ist die Geschichte vom, ich sag mal so, vom Tellerwäscher zum Millionär, so ein bisschen, aber in dem Fall kein Tellerwäscher, sondern vom im Auto Schlafer zum Millionär. Alex Warren, ja, der war richtig blank. Er musste wochenlang, musste er in seinem eigenen Auto schlafen. Das war sozusagen seine Wohnung. Da hat er dann einen Song geschrieben, nämlich Ordinary, hat den hochgeladen. Es wird ein Riesenhit. Ich würde mal sagen, mittlerweile schläft er nicht mehr in seinem Auto und muss sich um Geld auch keine Sorgen mehr machen.
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1: Ich bin Thomas Brockt. Co-Gastgeber Mexiko hat einen perfekten Start in die Fußball-Weltmeisterschaft hingelegt. Die Mexikaner gewannen gegen Südafrika mit 2:0. Zuvor hatte es im Aztekenstadion von Mexiko-Stadt eine große Eröffnungsshow gegeben. Mit 48 Teams ist es die größte WM aller Zeiten. Die anderen Gastgeber heißen USA und Kanada. Das deutsche Team startet am Sonntag gegen Curaçao ins Turnier. Kanzler Merz hat mit seiner Regierungserklärung im Bundestag Hohn und Spott geerntet. Die schwarz-rote Koalition solle sich mal zusammenreißen und liefern, sagte etwa Grünen-Fraktionschefin Hasselmann. Die AfD-Co-Vorsitzende Weidel warf der Bundesregierung vor, Milliardenbeträge zu verschwenden.
2: Das Wort Reformen sei längst zu einem Synonym für Kürzungen verkommen. Und zwar immer bei den gleichen, ätzte Grünen-Fraktionschefin Hasselmann. Linken-Fraktionschef Pellmann sprach von einem sozialen Kahlschlag im Land, während gleichzeitig Milliarden bei den Rüstungsfirmen versickerten. Für Oppositionsführerin Weidel hat Schwarz-Rot bei den aktuellen Krisen schlicht versagt. Merz Rede sei der Abgesang eines Gescheiterten, so Weidel. Zuvor hatte der Kanzler die anstehenden Reformen verteidigt und jeden dazu aufgerufen, sich zu beteiligen. Tanja Wagner, Nachrichtenredaktion.
1: Sollten Kinder und Jugendliche erst ab einem bestimmten Alter auf Social Media dürfen? Der Deutsche Ethikrat sagt eher nicht. Statt eines pauschalen Mindestalters spricht er sich für gezielte Regeln bei einzelnen digitalen Angeboten aus.
3: Digitale Angebote, Social Media, Klassenchats, das alles gehört nach Ansicht des Ethikrates heute dazu zum Leben von Kindern und Jugendlichen. Die ganzen Angebote im Smartphone sind auch soziale Teilhabe, könnte man auch sagen. Ganz klar müsse bei Apps und anderen digitalen Angeboten aber darauf geachtet werden, dass sie jeweils altersgerecht sind und dass sie nicht zum stundenlangen Scrollen oder Streamen anregen. Und dabei müssen nach Ansicht des Ethikrates die Anbieter viel stärker in die Pflicht genommen werden. Lea Matschullert, Nachrichtenredaktion.
1: US-Präsident Trump hat die für diesen Abend angekündigten schweren Angriffe auf den Iran abgesagt. Er begründete das mit laufenden Gesprächen, die die höchste Ebene der iranischen Führung erreicht hätten. Nach Trumps Darstellung sind Verhandlungen über eine Befriedung des Konflikts einem Durchbruch nahe. Seit Wochen gab es Bemühungen um ein Rahmenabkommen über ein Ende des Krieges. Obwohl eine Waffenruhe gilt, kam es in den vergangenen Tagen zu heftigen Angriffen.
4: Das Wetter. In dieser Nacht müssen wir immer mal wieder mit ein bisschen Regen rechnen. Temperaturen so zwischen 30